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0: Hörerinnen und Hörer, am heutigen Herz-Jesu-Freitag versammeln wir uns im Gebet vor dem heiligsten Herzen Jesu, das offen steht für die Nöte der Welt und für die Sehnsucht jedes menschlichen Herzens. Aus diesem göttlichen Herzen strömen Liebe, Erbarmen und Frieden. Legen wir in dieser Stunde unser Leben, unsere Sorgen, unsere Familien, die Heilige Kirche, die Anliegen des Papstes, die Priester und Ordensleute und alle leidenden Menschen vertrauensvoll in sein barmherziges, offenstehendes Herz. Im Namen des Vaters und des Sohnes und des Heiligen Geistes. Amen. Ich glaube an Gott,
1: den Vater, den Allmächtigen, den Schöpfer des Himmels und der Erde, und an Jesus Christus, seinen eingeborenen Sohn, unserem Herrn, empfangen durch den Heiligen Geist, geboren von der Jungfrau Maria, gelitten unter Pontius Pilatus, gekreuzigt, gestorben und begraben, hinabgestiegen in das Reich des Todes.

0: die Toten. Ich glaube an den Heiligen Geist, die heilige katholische Kirche, Gemeinschaft der Heiligen, Vergebung der Sünden, Auferstehung der Toten und das ewige Leben. Amen.
1: Vater unser im Himmel, geheiligt werde dein Name. Dein Reich komme, dein Wille geschehe, wie im Himmel so auf Erden.
0: Unser tägliches Brot gib uns heute und vergib uns unsere Schuld, wie auch wir vergeben unsere Schuldigen. Und führe uns nicht in Versuchung, sondern erlöse uns von dem Bösen.
1: Gegrüßt seist du, Maria, voller Gnade, der Herr ist mit dir. Du bist gebenedeit unter den Frauen, und gebenedeit ist die Frucht deines Leibes, Jesus, der uns den Glauben vermehre.
0: Heilige Maria, Mutter Gottes, bitte für uns Sünder, jetzt und in der Stunde unseres Todes. Amen.
1: Gegrüßt seist du, Maria, voller Gnade, der Herr ist mit dir. Du bist gebenedeit unter den Frauen, und gebenedeit ist die Frucht deines Leibes, Jesus, der uns die Hoffnung stärke.
0: Heilige Maria, Mutter Gottes, bitte für uns Sünder, jetzt und in der Stunde unseres Todes. Amen.
1: Gegrüßt seist du, Maria, voller Gnade, der Herr ist mit dir. Du bist gebenedeit unter den Frauen, und gebenedeit ist die Frucht deines Leibes, Jesus, der uns die Liebe entzündet.
0: Heilige Maria, Mutter Gottes, bitte für uns Sünder, jetzt und in der Stunde unseres Todes. Amen.
1: Ehre sei dem Vater, dem Sohn und dem Heiligen Geist.
0: Wie im Anfang, so auch jetzt und alle Zeit, in Ewigkeit. Amen.
1: Vater unser im Himmel, geheiligt werde dein Name. Dein Reich komme, dein Wille geschehe, wie im Himmel, so auf Erden.
0: Unser tägliches Brot gib uns heute und vergib uns unsere Schuld, wie auch wir.

0: vergebe unseren Schuldigern und führe uns nicht in Versuchung, sondern erlöse uns von den Bösen.
1: Gegrüßt seist du, Maria, voller Gnade, der Herr ist mit dir. Du bist gebenedeit unter den Frauen und gebenedeit ist die Frucht deines Leibes, Jesus, dessen Herz voller zärtlicher Liebe für uns schlägt.
0: Heilige Maria, Mutter Gottes, bitte für uns Sünder, jetzt und in der Stunde unseres Todes. Amen.
1: Gegrüßt seist du, Maria, voller Gnade, der Herr ist mit dir. Du bist gebenedeit unter den Frauen und gebenedeit ist die Frucht deines Leibes, Jesus, dessen Herz voller zärtlicher Liebe für uns schlägt.
0: Heilige Maria, Mutter Gottes, bitte für uns Sünder, jetzt und in der Stunde unseres Todes. Amen.
1: Gegrüßt seist du, Maria, voller Gnade, der Herr ist mit dir. Du bist gebenedeit unter den Frauen und gebenedeit ist die Frucht deines Leibes, Jesus, dessen Herz voller zärtlicher Liebe für uns schlägt.
0: Heilige Maria, Mutter Gottes, bitte für uns Sünder, jetzt und in der Stunde unseres Todes. Amen.
1: Gegrüßt seist du, Maria, voller Gnade, der Herr ist mit dir. Du bist gebenedeit unter den Frauen und gebenedeit ist die Frucht deines Leibes, Jesus, dessen Herz voller zärtlicher Liebe für uns schlägt.
0: Heilige Maria, Mutter Gottes, bitte für uns Sünder, jetzt und in der Stunde unseres Todes. Amen.
1: Gegrüßt seist du, Maria, voller Gnade, der Herr ist mit dir. Du bist gebenedeit unter den Frauen und gebenedeit ist die Frucht deines Leibes, Jesus, dessen Herz voller zärtlicher Liebe für uns schlägt.
0: Heilige Maria, Mutter Gottes, bitte für uns Sünder, jetzt und in der Stunde unseres Todes. Amen.
1: Gegrüßt seist du, Maria, voller Gnade, der Herr ist mit dir. Du bist gebenedeit unter den Frauen und gebenedeit ist die Frucht deines Leibes, Jesus, dessen Herz voller zärtlicher Liebe für uns schlägt.
0: Heilige Maria, Mutter Gottes, bitte für uns Sünder, jetzt und in der Stunde unseres Todes. Amen.
1: Gegrüßt seist du, Maria, voller Gnade, der Herr ist mit dir. Du bist gebenedeit unter den Frauen und gebenedeit ist die Frucht deines Leibes, Jesus, dessen Herz voller zärtlicher Liebe für uns schlägt.
0: Heilige Maria, Mutter Gottes, bitte für uns Sünder, jetzt und in der Stunde unseres Todes. Amen.
1: Gegrüßt seist du, Maria, voller Gnade, der Herr ist mit dir. Du bist gebenedeit unter den Frauen und gebenedeit ist die Frucht deines Leibes, Jesu, dessen Herz voller zärtlicher Liebe für uns schlägt.
0: Heilige Maria, Mutter Gottes, bitte für uns Sünder, jetzt und in der Stunde unseres Todes. Amen.
1: Gegrüßt seist du, Maria, voller Gnade, der Herr ist mit dir. Du bist gebenedeit unter den Frauen und gebenedeit ist die Frucht deines Leibes, Jesu, dessen Herz voller zärtlicher Liebe für uns schlägt.
0: Heilige Maria, Mutter Gottes, bitte für uns Sünder, jetzt und in der Stunde unseres Todes. Amen.
1: Gegrüßt seist du, Maria, voller Gnade, der Herr ist mit dir. Du bist gebenedeit unter den Frauen und gebenedeit ist die Frucht deines Leibes, Jesu, dessen Herz voller zärtlicher Liebe für uns schlägt.
0: Heilige Maria, Mutter Gottes, bitte für uns Sünder, jetzt und in der Stunde unseres Todes. Amen.
1: Ehre sei dem Vater, dem Sohn und dem Heiligen Geist.
0: Wie im Anfang, so auch jetzt und alle Zeit und in Ewigkeit. Amen.
1: O mein Jesus,
0: verzeih uns unsere Sünden, bewahre uns vor dem Feuer der Hölle, führe alle Seelen in den Himmel, besonders jene, die deiner Barmherzigkeit am meisten bedürfen. Vater unser im Himmel, geheiliget werde dein Name, dein Reich komme, dein Wille geschehe, wie im Himmel so auf Erden.
1: Unser tägliches Brot gib uns heute und vergib uns unsere Schuld, wie auch wir vergeben unseren Schuldigern. Und führe uns nicht in Versuchung, sondern erlöse uns von den Bösen.
0: Amen.

0: Heilige Maria, Mutter Gottes, bitte für uns Sünder, jetzt und in der Stunde unseres Todes. Amen.
1: Gegrüßet seist du, Maria, voll der Gnade, der Herr ist mit dir. Du bist gebenedeit unter den Frauen, und gebenedeit ist die Frucht deines Leibes, Jesus, dessen wehrmütiges Herz still und sanft allen dient.
0: Heilige Maria, Mutter Gottes, bitte für uns Sünder, jetzt und in der Stunde unseres Todes. Amen.
1: Gegrüßet seist du, Maria, voll der Gnade, der Herr ist mit dir. Du bist gebenedeit unter den Frauen, und gebenedeit ist die Frucht deines Leibes, Jesus, dessen demütiges Herz still und sanft allen dient.
0: Heilige Maria, Mutter Gottes, bitte für uns jetzt und in der Stunde unseres Todes. Amen.
1: Gegrüßet seist du, Maria, voll der Gnade, der Herr ist mit dir. Du bist gebenedeit unter den Frauen, und gebenedeit ist die Frucht deines Leibes, Jesus, dessen demütiges Herz still und sanft allen dient.
0: Heilige Maria, Mutter Gottes, bitte für uns Sünder, jetzt und in der Stunde unseres Todes. Amen.
1: Gegrüßet seist du, Maria, voll der Gnade, der Herr ist mit dir. Du bist gebenedeit unter den Frauen, und gebenedeit ist die Frucht deines Leibes, Jesus, dessen wehmütiges Herz still und sanft allen dient.
0: Heilige Maria, Mutter Gottes, bitte für uns Sünder, jetzt und in der Stunde unseres Todes. Amen.
1: Gegrüßet seist du, Maria, voll der Gnade, der Herr ist mit dir. Du bist gebenedeit unter den Frauen, und gebenedeit ist die Frucht deines Leibes, Jesus, dessen lebendiges Herz still und sanft allen dient.
0: Heilige Maria, Mutter Gottes, bitte für uns Sünder, jetzt und in der Stunde unseres Todes. Amen.
1: Gegrüßet seist du, Maria, voll der Gnade, der Herr ist mit dir. Du bist gebenedeit unter den Frauen, und gebenedeit ist die Frucht deines Leibes, Jesus, dessen demütiges Herz still und sanft allen dient.
0: Heilige Maria, Mutter Gottes, bitte für uns Sünder, jetzt und in der Stunde unseres Todes. Amen.
1: Gegrüßet seist du, Maria, voll der Gnade, der Herr ist mit dir. Du bist gebenedeit unter den Frauen, und gebenedeit ist die Frucht deines Leibes, Jesus, dessen demütiges Herz still und sanft allen dient.
0: Heilige Maria, Mutter Gottes, bitte für uns Sünder, jetzt und in der Stunde unseres Todes. Amen.
1: Gegrüßet seist du, Maria, voll der Gnade, der Herr ist mit dir. Du bist gebenedeit unter den Frauen, und gebenedeit ist die Frucht deines Leibes, Jesus, dessen demütiges Herz still und sanft allen dient.
0: Heilige Maria, Mutter Gottes, bitte für uns Sünder, jetzt und in der Stunde unseres Todes. Amen. Ehre sei dem Vater, dem Sohn und dem Heiligen Geist.
1: Wie im Anfang, so auch jetzt und alle Zeit und in Ewigkeit. Amen.
0: O mein Jesus, verzeih uns unsere Sünden, bewahre uns vor dem Feuer der Hölle, führe alle Seelen in den Himmel, besonders jene, die deiner Barmherzigkeit am meisten bedürfen. Vater unser im Himmel, geheiligt werde dein Name, dein Reich komme, dein Wille geschehe, wie im Himmel, so auf Erden.
1: Unser tägliches Brot gib uns heute, und vergib uns unsere Schuld, wie auch wir vergeben unsere Schuldigen, und führe uns nicht in Versuchung, sondern erlöse uns von dem Bösen.
0: Gegrüßt seist du, Maria, voll der Gnade, der Herr ist mit dir. Du bist gebenedeit unter den Frauen, und gebenedeit ist die Frucht deines Leibes, Jesu, dessen barmherziges Herz unsere Wunden heilt.
1: Heilige Maria, Mutter Gottes, bitte für uns Sünder, jetzt und in der Stunde unseres Todes. Amen.
0: Gegrüßt seist du, Maria, voll der Gnade, der Herr ist mit dir. Du bist gebenedeit unter den Frauen, und gebenedeit ist die Frucht deines Leibes, Jesu, dessen barmherziges Herz unsere Wunden heilt.
1: Heilige Maria, Mutter Gottes, bitte für uns Sünder, jetzt und in der Stunde unseres Todes. Amen.
0: Christ seist du, Maria, voll der Gnade, der Herr ist mit dir. Du bist gebenedeit unter den Frauen und gebenedeit ist die Frucht deines Leibes, Jesu, dessen barmherziges Herz unsere Wunden heilt.
1: Heilige Maria, Mutter Gottes, bitte für uns Sünder, jetzt und in der Stunde unseres Todes. Amen.
0: Gegrüßt seist du, Maria, voll der Gnade, der Herr ist mit dir. Du bist gebenedeit unter den Frauen und gebenedeit ist die Frucht deines Leibes, Jesu, dessen Barmherzherz unsere Wunden heilt.
1: Heilige Maria, Mutter Gottes, bitte für uns Sünder, jetzt und in der Stunde unseres Todes. Amen.
0: Gegrüßt seist du, Maria, voll der Gnade, der Herr ist mit dir. Du bist gebenedeit unter den Frauen und gebenedeit ist die Frucht deines Leibes, Jesu, dessen barmherziges Herz unsere Wunden heilt.
1: Heilige Maria, Mutter Gottes, bitte für uns Sünder, jetzt und in der Stunde unseres Todes. Amen.
0: Gegrüßt seist du, Maria, voll der Gnade, der Herr ist mit dir. Du bist gebenedeit unter den Frauen und gebenedeit ist die Frucht deines Leibes, Jesu, dessen barmherziges Herz unsere Wunden heilt.
1: Heilige Maria, Mutter Gottes, bitte für uns Sünder, jetzt und in der Stunde unseres Todes. Amen.
0: Gegrüßt seist du, Maria, voll der Gnade, der Herr ist mit dir. Du bist gebenedeit unter den Frauen und gebenedeit ist die Frucht deines Leibes, Jesu, dessen barmherziges Herz unsere Wunden heilt.
1: Heilige Maria, Mutter Gottes, bitte für uns Sünder, jetzt und in der Stunde unseres Todes. Amen.
0: Gegrüßt seist du, Maria, voll der Gnade, der Herr ist mit dir. Du bist gebenedeit unter den Frauen und gebenedeit ist die Frucht deines Leibes, Jesu, dessen barmherziges Herz unsere Wunden heilt.
1: Heilige Maria, Mutter Gottes, bitte für uns Sünder, jetzt und in der Stunde unseres Todes. Amen.
0: Gegrüßt seist du, Maria, voll der Gnade, der Herr ist mit dir. Du bist gebenedeit unter den Frauen und gebenedeit ist die Frucht deines Leibes, Jesu, dessen barmherziges Herz unsere Wunden heilt.
1: Heilige Maria, Mutter Gottes, bitte für uns Sünder, jetzt und in der Stunde unseres Todes. Amen.
0: Gegrüßt seist du, Maria, voll der Gnade, der Herr ist mit dir. Du bist gebenedeit unter den Frauen und gebenedeit ist die Frucht deines Leibes, Jesu, dessen barmherziges Herz unsere Wunden heilt.
1: Heilige Maria, Mutter Gottes, bitte für uns Sünder, jetzt und in der Stunde unseres Todes. Amen.
0: Ehre sei dem Vater, dem Sohn und dem Heiligen Geist.
1: Wie am Anfang, so auch jetzt und alle Zeit und in Ewigkeit. Amen.
0: O mein Jesus, verzeih uns

0: tägliches Brot gib uns heute und vergib uns unsere Schuld, wie auch wir vergeben unseren Schuldigern. Und führe uns nicht in Versuchung, sondern erlöse uns von den Bösen.
1: Gegrüßet seist du, Maria, voller Gnade, der Herr ist mit dir. Du bist gebenedeit unter den Frauen, und gebenedeit ist die Frucht deines Leibes, Jesus, dessen treues Herz uns auch in unserer Schwäche liebt.
0: Heilige Maria, Mutter Gottes, bitte für uns Sünder, jetzt und in der Stunde unseres Todes. Amen.
1: Gegrüßet seist du, Maria, voller Gnade, der Herr ist mit dir. Du bist gebenedeit unter den Frauen, und gebenedeit ist die Frucht deines Leibes, Jesus, dessen treues Herz uns auch in unserer Schwäche liebt.
0: Heilige Maria, Mutter Gottes, bitte für uns Sünder, jetzt und in der Stunde unseres Todes. Amen.
1: Gegrüßet seist du, Maria, voller Gnade, der Herr ist mit dir. Du bist gebenedeit unter den Frauen, und gebenedeit ist die Frucht deines Leibes, Jesus, dessen treues Herz uns auch in unserer Schwäche liebt.
0: Heilige Maria, Mutter Gottes, bitte für uns Sünder, jetzt und in der Stunde unseres Todes. Amen.

0: Auge in unserer Schwäche liegt.
1: Heilige Maria, Mutter Gottes, bitte für uns Sünder, jetzt und in der Stunde unseres Todes. Amen.

0: Jesus, dessen treues Herz uns auch in unserer Schwäche liebt.
1: Heilige Maria, Mutter Gottes, bitte für uns Sünder, jetzt und in der Stunde unseres Todes.

0: Heilige Maria, Mutter Gottes, bitte für uns Sünder, jetzt und in der Stunde unseres Todes. Amen.
1: Gegrüßet seist du, Maria, voll der Gnade, der Herr ist mit dir. Du bist gebenedeit unter den Frauen, und gebenedeit ist die Frucht deines Leibes, Jesus, dessen treues Herz uns auch in unserer Schwäche liegt.
0: Heilige Maria, Mutter Gottes, bitte für uns Sünder, jetzt und in der Stunde unseres Todes. Amen.
1: Gegrüßet seist du, Maria, voll der Gnade, der Herr ist mit dir. Du bist gebenedeit unter den Frauen, und gebenedeit ist die Frucht deines Leibes, Jesus, dessen treues Herz uns auch in unserer Schwäche liegt.
0: Heilige Maria, Mutter Gottes, bitte für uns Sünder, jetzt und in der Stunde unseres Todes. Amen.
1: Gegrüßet seist du, Maria, voll der Gnade, der Herr ist mit dir. Du bist gebenedeit unter den Frauen, und gebenedeit ist die Frucht deines Leibes, Jesus, dessen treues Herz uns auch in unserer Schwäche liegt.
0: Heilige Maria, Mutter Gottes, bitte für uns Sünder, jetzt und in der Stunde unseres Todes. Amen.
1: Gegrüßet seist du, Maria.

0: Jesus, dessen treues Herz uns auch in unserer Schwäche liebt.
1: Heilige Maria, Mutter Gottes, bitte für uns Sünder, jetzt und in der Stunde unseres Todes. Amen. Ehre sei dem Vater, dem Sohn und dem Heiligen Geist.
0: Wie im Anfang, so auch jetzt und alle Zeit und in Ewigkeit. Amen.
1: O mein Jesus,
0: verzeih uns unsere Sünden, bewahre uns vor dem Feuer der Hölle, führe alle Seelen in den Himmel, besonders jene, die deiner Barmherzigkeit am meisten bedürfen.
1: Vater unser im Himmel, geheiligt werde dein Name. Dein Reich komme, dein Wille geschehe, wie im Himmel, so auf Erden.
0: Unser tägliches Brot gib uns heute und vergib uns unsere Schuld, wie auch wir vergeben unseren Schuldigern. Und führe uns nicht in Versuchung, sondern erlöse uns von dem Bösen.
1: Gegrüßt seist du, Maria, voller Gnade, der Herr ist mit dir. Du bist gebenedeit unter den Frauen, und gebenedeit ist die Frucht deines Leibes, Jesu, dessen gütiges Herz uns ruft und rettet.
0: Heilige Maria, Mutter Gottes, bitte für uns Sünder, jetzt und in der Stunde unseres Todes. Amen.
1: Gegrüßt seist du, Maria, voller Gnade, der Herr ist mit dir. Du bist gebenedeit unter den Frauen, und gebenedeit ist die Frucht deines Leibes, Jesu, dessen gütiges Herz uns ruft und rettet.
0: Heilige Maria, Mutter Gottes, bitte für uns Sünder, jetzt und in der Stunde unseres Todes. Amen.
1: Gegrüßt seist du, Maria, voller Gnade, der Herr ist mit dir. Du bist gebenedeit unter den Frauen, und gebenedeit ist die Frucht deines Leibes, Jesu, dessen gütiges Herz uns ruft und rettet.
0: Heilige Maria, Mutter Gottes, bitte für uns Sünder, jetzt und in der Stunde unseres Todes. Amen.
1: Gegrüßt seist du, Maria, voller Gnade, der Herr ist mit dir. Du bist gebenedeit unter den Frauen, und gebenedeit ist die Frucht deines Leibes, Jesu, dessen gütiges Herz uns ruft und rettet.
0: Heilige Maria, Mutter Gottes, bitte für uns Sünder, jetzt und in der Stunde unseres Todes. Amen.
1: Gegrüßt seist du, Maria, voller Gnade, der Herr ist mit dir. Du bist gebenedeit unter den Frauen, und gebenedeit ist die Frucht deines Leibes, Jesu, dessen gütiges Herz uns ruft und rettet.
0: Heilige Maria, Mutter Gottes, bitte für uns Sünder, jetzt und in der Stunde unseres Todes. Amen.
1: Gegrüßt seist du, Maria, voller Gnade, der Herr ist mit dir. Du bist gebenedeit unter den Frauen, und gebenedeit ist die Frucht deines Leibes, Jesu, dessen gütiges Herz uns ruft und rettet.
0: Heilige Maria, Mutter Gottes, bitte für uns Sünder, jetzt und in der Stunde unseres Todes. Amen.
1: Gegrüßt seist du, Maria, voller Gnade, der Herr ist mit dir. Du bist gebenedeit unter den Frauen, und gebenedeit ist die Frucht deines Leibes, Jesu, dessen gütiges Herz uns ruft und rettet.
0: Heilige Maria, Mutter Gottes, bitte für uns Sünder, jetzt und in der Stunde unseres Todes. Amen.
1: Gegrüßt seist du, Maria, voller Gnade, der Herr ist mit dir. Du bist gebenedeit unter den Frauen, und gebenedeit ist die Frucht deines Leibes, Jesu, dessen gütiges Herz uns ruft und rettet.
0: Heilige Maria, Mutter Gottes, bitte für uns Sünder, jetzt und in der Stunde unseres Todes. Amen.
1: Gegrüßt seist du, Maria, voller Gnade, der Herr ist mit dir. Du bist gebenedeit unter den Frauen, und gebenedeit ist die Frucht deines Leibes, Jesu, dessen gütiges Herz uns ruft und rettet.
0: Heilige Maria, Mutter Gottes, bitte für uns Sünder, jetzt und in der Stunde unseres Todes. Amen.
1: Gegrüßt seist du, Maria, voller Gnade, der Herr ist mit dir. Du bist gebenedeit unter den Frauen, und gebenedeit ist die Frucht deines Leibes, Jesu, dessen gütiges Herz uns ruft und rettet.
0: Heilige Maria, Mutter Gottes, bitte für uns Sünder, jetzt und in der Stunde unseres Todes. Amen.
1: Ehre sei dem Vater, dem Sohn und dem Heiligen Geist.
0: Wie im Anfang, so auch jetzt und alle Zeit und in Ewigkeit. Amen.
1: O mein Jesus, verzeih uns unsere Sünden,
0: bewahre uns vor dem Feuer der Hölle, führe alle Seelen in den Himmel. Himmel, besonders jene, die deiner Barmherzigkeit am meisten bedürfen.
2: Hochgelobt und gebenedeit sei das allerheiligste Sakrament des Altars.
0: Ich bin auch zugegen ist das wahre Fleisch und Blut unseres Herrn Jesus Christus.
2: Brot vom Himmel hast du ihnen gegeben,
0: das alle Erquickung in sich wird.
2: Allmächtiger Gott, durch das Brot und den Leib unseres Herrn Jesus Christus fühlen wir Stärke für unser Leben. Wir danken dir dafür, dass du immer bei uns bist und uns deine Gnade schenkst, der du lebst und herrschest in alle Ewigkeit.
0: Amen.

0: hochgelobt und gebenedeit sei das allerheiligste Sakrament des Altars.
1: In dem Wahrhaft zu geben ist das wahre Fleisch und Blut unseres Herrn Jesus Christus.
2: Bitten an das heiligste Herz Jesu.
3: Barmherziges Herz Jesu,
2: erbarme dich unser.
3: Du wegen unserer Sünde zutiefst getroffenes Herz.
2: Gib uns wahre Reue über unsere Sünden.
3: Du reinstes Herz.
2: Reinige unser Herz von aller Anhänglichkeit an die Geschöpfe.
3: Du geöffnetes Herz, um der Seelen eine Zuflucht zu sein.
2: Nimm uns in dir auf.
3: Herr, voller Sanftmut,
2: lass uns teilhaben an deiner Güte.
3: Du demütigendes Herz,
2: lehre uns deine Demut.
3: Du vom Feuer der Liebe entnahmtes Herz,
2: verzehre uns und gib uns ein neues Leben in der Gnade.
3: Du heiligstes Herz,
2: präge in unsere Herzen die bitteren Leiden ein, die du aus Liebe zu uns erduldet hast, damit wir sie beständig vor Augen haben und somit Geduld aus Liebe zu dir alle Leiden des Lebens ertragen.
3: Du anbetungswürdiges Herz,
2: erleuchte die, die dich noch nicht kennen.
3: Du mitleidvollstes Herz,
2: befreie oder tröste die Seelen im Fegfeuer und nimm sie auf in deine Herrlichkeit.
3: Amen.
0: Der Engel des Herrn brachte Maria die Botschaft.
3: Und sie empfing vom Heiligen Geist.
0: Maria sprach sie, ich bin die Magd des Herrn.
3: Mir geschehe nach deinem Wort.
0: Und das Wort ist Fleisch geworden.
3: Und hat unter uns gewohnt.
0: Bitte uns, Heilige Gottes Mutter.
3: Dass wir möglich werden,
0: lasset uns beten, allmächtiger Gott, gieße dann die Gnade in unser Herzen ein. Durch die Botschaft des Engels haben wir die Menschheit und Christus als Sohn verkannt.

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0: 10 vor 6.
1: Tierschützer scheitern mit Klage gegen Bärenabschuss im Trentino. USA und Iran nähern sich Friedensabkommen. Das Wetter wird am Wochenende schön und warm. Ich bin Sabrina Fleischmann, guten Morgen.
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1: Der Abschuss der Bärin KJ1 im Trentino war rechtens, denn der Schutz von Menschen steht an erster Stelle. Zu diesem Schluss kommt der Staatsrat in Rom. Er hat eine Klage von 4 Tierschutzorganisationen abgewiesen. Sie hatten 600.000 Euro Schadenersatz gefordert, weil der Abschuss der Bären im Sommer vor 2 Jahren so schnell erfolgt ist, dass sie nicht mehr dagegen vorgehen konnten. Der Trentiner Landeshauptmann Fugatti hatte die Bären zum Abschuss freigegeben, nachdem sie einen Menschen angegriffen und schwer verletzt hatte. Ein Navi hat zu einem Unfall in Sinig beim Iran geführt. Ein Reisebus aus Deutschland wurde am Abend in eine sehr schmale Straße gelotst. Er ist von der Straße abgekommen, auf einer Böschung hängen geblieben und drohte umzukippen. Der Bus wurde von der Freiwilligen Feuerwehr Freiberg gesichert und dann mit dem Kranwagen der Berufsfeuerwehr zurück auf die Straße gehoben. Der Fahrer und die Passagiere blieben unverletzt. Beim Iran-Krieg ist ein Ende in Sicht. Die USA und der Iran haben sich auf eine Friedensvereinbarung geeinigt. Das hat Pakistan bekannt gegeben, das zwischen beiden Seiten vermittelt hatte. Einige Punkte müssen noch geklärt werden, aber die US-Regierung geht davon aus, dass das Abkommen in den kommenden Tagen offiziell unterschrieben wird. Auch aus dem Iran heißt es, es könne noch Änderungen geben. Es ist nur ein Rahmenabkommen. Die größten Streitpunkte werden vorerst ausgeklammert. Vorgesehen ist aber auf jeden Fall die Freigabe der Straße von Hormus. Zum Sport. Bei der Fußball-WM haben die Gastgeber aus den USA einen Traumstart hingelegt. Sie haben das Eröffnungsspiel gegen Paraguay mit 4:1 gewonnen. Nicht so gut gelaufen ist es für Co-Gastgeber Kanada. Die Kanadier haben gegen Bosnien-Herzegowina nur ein 1:1 unentschieden geschafft.
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1: Jetzt in der Früh ist es noch teilweise bewölkt, aber am Vormittag schafft sich die Sonne Platz und es wird strahlend schön. Die Temperaturen klettern am Nachmittag bis auf 32 Grad im Ätschtal. Aktuell messen wir in Bozen 13 Grad, in Barbian sind es 11, Franzensfeste meldet 13, in Inissen sind es 10 und am Carapaz werden kühle 7 Grad gemessen. Auch morgen am Sonntag erwartet uns schönes Sommerwetter.
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1: Samstag, der 13. Juni ist heute. Schön, dass Sie Radio Grünerwelle eingeschaltet haben. Ich darf Sie jetzt bis kurz vor neun durch das Programm begleiten. Ich wünsche Ihnen einen wunderschönen guten Morgen und heiße Sie herzlich willkommen.

0: Das ist Guten Morgen Südtirol am Samstag. Jetzt haben wir es mittlerweile 6 Uhr und wie gewohnt um diese Zeit geht es nun hier bei uns weiter mit dem Nachrichtenmagazin von Radio Vatikan mit Neuigkeiten aus der Welt der katholischen Kirche. Wir hören uns wieder im Anschluss daran in knapp 19 Minuten.
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2: Papst Leo verabschiedet sich nach seiner 7-tägigen Reise durch Spanien mit einem eindringlichen Appell für eine menschenwürdige Behandlung von Migranten und die Bekehrung von Menschenhändlern. Das und mehr bei uns in der Sendung heute am Abreisetag des Papstes. Am Mikrofon heißt sie herzlich willkommen Christine Seuss. Das Oberhaupt der katholischen Kirche, Papst Leo XIV., hat gegen Ende seiner Reise nach Spanien an diesem Freitag die Kriminalität auf den Migrationsrouten scharf kritisiert. Bei einem Treffen mit Vertretern aus der Integrationsarbeit in San Cristobal de la Laguna auf Teneriffa richtete der Papst einen direkten Appell an Kriminelle und Ausbeuter, die vom Leid geflüchteter Menschen profitieren. Mehr von Mario Galgano.
3: Das Kirchenoberhaupt mahnte, dass jede Ausnutzung von Hilflosen vor der göttlichen Gerechtigkeit verantwortet werden müsse und forderte eine sofortige Umkehr der Verantwortlichen. Von diesem Platz aus möchte ich ein klares Wort an diejenigen richten, die die Verzweiflung anderer ausnutzen, an diejenigen, die Todesrouten organisieren, Menschenhandel betreiben, Dokumente einbehalten, Arbeiter ausbeuten, Frauen bedrohen, Familien betrügen und das Leid anderer zum Geschäft machen. Hört auf damit, bekehrt euch. Neben den Gefahren auf dem Seeweg, die das Kirchenoberhaupt als Versagen der Menschheitsfamilie bezeichnete, warnte der Papst vor den sozialen Risiken nach der Landung. Wenn Zugewanderte ohne Sprache, Beziehungen und Arbeit isoliert blieben, drohe ein zweiter, stiller Schiffbruch. Wirkliche Integration bedeute, genau diesen Zustand zu verhindern und den Betroffenen dabei zu helfen, den reinen Opferstatus zu überwinden, um ein aktiver Teil der Gesellschaft zu werden. Die Stadt San Cristobal de la Laguna, die historisch ohne Stadtmauern erbaut wurde, diente dem Papst dabei als Symbol. Die schwersten Barrieren seien oft nicht aus Stein, sondern bestünden in den Ängsten und der Gleichgültigkeit der Menschen. Das Evangelium verpflichte die Kirche zu einer Sprache der Nähe und der konkreten Taten, um die Wunden des Nächsten spürbar zu lindern. Der Papst betonte, dass gelungene Integration kein einseitiges Einfordern von Anpassung darstelle, sondern ein gegenseitiger Prozess sei. Während die aufnehmende Gesellschaft ihr Zuhause erweitern müsse, ohne die eigene Identität zu verlieren, liege auch in den Händen der Migranten eine wesentliche Verantwortung. Sie seien dazu aufgerufen, sich der neuen Gesellschaft vertrauensvoll zu öffnen, Gesetze zu respektieren, die Landessprache zu erlernen und ihre eigenen Fähigkeiten dankbar einzubringen.
4: Participare nella vita comune e offrire con gratitudine sus dones.
3: Das Kirchenoberhaupt dankte der Caritas der Diözese, den Pfarreien sowie den zivilen Institutionen für die Begleitung von Schutz- und Fördererprogrammen. Insbesondere hob der Papst hervor, dass Migranten aus Lateinamerika oder den Philippinen bereits wesentliche Säulen der kirchlichen und gesellschaftlichen Erneuerung in Spanien seien. An die katholischen Gläubigen richtete das Kirchenoberhaupt die Aufforderung, Integration nicht bloß als eine rein administrative oder gesellschaftliche Pflicht zu verstehen. Neben der Bereitstellung von materiellen Hilfen wie Unterkunft, Brot und Arbeit müssten die Gemeinden Orte der echten Begegnung sein. Es gehöre zum Auftrag der Kirche, den christlichen Glauben respektvoll und ohne Zwang anzubieten, gleichzeitig aber auch das Evangelium aus den Händen der Armen selbst zu empfangen. Die Ansprache schloss mit einem Verweis auf die heilige Familie von Nazareth, die durch ihre biblische Flucht nach Ägypten das zeitlose Vorbild und die Zuflucht für alle Flüchtenden bleibe.
4: La Sagrada Familia de Nazaret sigue siendo para todos los tiempos.
3: Der venezolanische Priester Don Darwin Rivas

0: der seit 7 Jahren in der Diözese tätig ist, berichtete von den massiven Herausforderungen auf der kleinen Insel El Hierro. Gemeinsam mit 2 Mitbrüdern betreut er 4 Kirchgemeinden, darunter La Restinga, wo kontinuierlich Schutzsuchende aus Afrika anlanden. Angesichts der historischen Migrationswelle im Jahr 2021 initiierte die lokale Kirche zusammen mit zivilen Netzwerken wie Corazón Naranja und der Nationalpolizei erste Hilfsmaßnahmen.
1: De las personas migrantes en nuestra casa común.
0: Der senegalesische Migrant Mbake schilderte seinen Weg über die kanadische Stiftung El Buen Samaritano, bei der er seit 1,5 Jahren lebt. Er hob hervor, wie wichtig der respektvolle Umgang und die Geduld der Helfer für Jugendliche seien, die ohne Familie in Europa ankommen. Wir sind Migranten mit Kraft und Leidenschaft, kämpfen wir für das Leben, für einen neuen Platz. Der Weg ist hart, aber es gibt Hoffnung, der Glaube richtet uns wieder auf. Ihr werdet nie müde. Wir tragen Geschichten mit uns, wir tragen Schmerzen mit uns, Mauern werden errichtet, doch es gibt Entschlossenheit. Die Erde gehört allen, es gibt keine Trennungen. Und auch wenn man uns hier als Fremde betrachtet, wissen wir, dass die Welt dazu da ist, geteilt zu werden. Wir bringen Kultur mit, wir bringen Werte mit, wir sind die Samen einer besseren Welt. Zuvor besuchte der Papst Migranten im Aufnahmezentrum Las Raíces in San Cristóbal de la Laguna auf Teneriffa. Nach den Grußworten der spanischen Migrationsministerin und des Zentrumsleiters schlug der Papst eine Brücke zwischen dem kirchlichen Hochfest des Heiligsten Herzens Jesu und der Situation der Geflüchteten. Die göttliche Liebe kenne unabhängig vom Herkunftsort keine Grenzen und mache keine Unterschiede. Das Oberhaupt der katholischen Kirche betonte, dass die Gesichter und die Zeugnisse der Anwesenden von großem Leid gekennzeichnet seien, dass jedoch durch die erfahrene Zuwendung und Großherzigkeit vor Ort Trost finde.
2: Nous sommes tous, d'une certaine manière, des migrants.
0: In seiner Ansprache erinnerte der Papst an die historischen Persönlichkeiten Bruder Pedro und José de Anchieta. Beide seien einst von den Kanarischen Inseln aufgebrochen, um das Evangelium in Amerika zu verkünden. Diese Missionare seien selbst Migranten gewesen, die sich mit Glauben, Hoffnung und Liebe im Gepäck in das Unbekannte gewagt hätten. In der Fremde hätten sie verstanden, von den eigenen Gütern abzugeben und gleichzeitig das Neue anzunehmen. Der Pontifex lenkte den Blick auch auf die spirituelle Dimension des Menschseins und erklärte, dass letztlich alle Menschen Pilger auf dem Weg zu einer himmlischen Heimat seien. Es gelte, diesen gemeinsamen Weg für alle Beteiligten menschlicher zu gestalten.
2: Un lieu plus humain pour tous.
0: Für Radio Vatikan, Mario Galgano.
3: Und wir werfen nun kurz einen Blick nach Mosambik. Wir erinnern uns, am Samstag erreichte uns die Nachricht, dass der Bischof von Quelimane und apostolischer Administrator von Beira, Osório Chitora Afonso, ermordet worden ist. Nun hat Papst Leo XIV. Sich aus Anlass des heute für ihn gefeierten Requiems erneut tief erschüttert über den Vorfall geäußert. In einem an den Präsidenten der Bischofskonferenz gerichteten Schreiben spricht der Papst der Familie des Bischofs, den Gläubigen, den Missionaren der Konsulate und der Kirche in Mosambik sein Mitgefühl aus. Während er darauf warte, dass die Umstände dieses Verbrechens völlig aufgeklärt werden, erflehe er den Trost der Hoffnung und bete für den Verstorbenen, so der Papst weiter. Die Kirche in Mosambik rufe er dazu auf, trotz dieses Schmerzes fest in der Verkündigung von Vergebung, Versöhnung und Eintracht zu bleiben. Und noch eine aktuelle Meldung vor dem G7-Gipfel vom 15. bis 17. Juni 2026 in Évian-le-Bain haben die Vorsitzenden der katholischen Bischofskonferenzen der G7-Staaten heute erstmals eine gemeinsame Erklärung veröffentlicht. Darin appellieren sie an die Staats- und Regierungschefs, angesichts globaler Krisen Verantwortung für Frieden, Gerechtigkeit und die Menschenwürde zu übernehmen. Die Bischöfe fordern insbesondere die Stärkung von Multilateralismus und Völkerrecht, eine solidarische Entwicklungspolitik mit dem globalen Süden, internationale Regeln für künstliche Intelligenz, vor allem zum Schutz von Kindern und Jugendlichen, mehr Engagement für den Schutz der Schöpfung sowie die Aufnahme und Unterstützung von Flüchtlingen. Zugleich bietet die katholische Kirche ihre weltweite Erfahrung im humanitären Einsatz und im Brückenbauen zwischen Völkern als Beitrag zu Frieden und Dialog an. und zurück nach Spanien zu Papst Leo und zur letzten Etappe seiner Reise, die heute zu Ende geht. Gestern Abend hatte Papst Leo noch vor seiner Reise nach Teneriffa im Stadion von Las Palmas de Gran Canaria zum Abschluss seines Besuchs auf der Insel eine Messe gefeiert. Zu Beginn erinnerte er an viele auf See verstorbene Migranten und Flüchtlinge.
4: Ich lade euch auch ein, in dieser heiligen Messe gemeinsam für die Seelen der Brüder und Schwestern zu beten, die auf See ihr Leben verloren haben. Im Stadion von Gran Canaria und drumherum hatten sich rund 50.000 Gläubige versammelt, um mit Leo XIV. Die Vorabendmesse zum Hochfest des Heiligsten Herzens Jesu zu feiern, dem ganz Spanien geweiht ist. Das Heiligste Herz Jesu wird oft mit einer Dornenkrone und einer brennenden Flamme dargestellt. Ausgehend davon lancierte der Papst in seiner Predigt den Appell:
2: Encendidos por la caridad de su corazón.
4: Lasst uns, entflammt von der Liebe seines Herzens, zu Boten seiner Barmherzigkeit und seines Friedens werden, damit die Kriege in der Welt aufhören und um uns herum eine neue, in der Liebe versöhnte Menschheit heranwächst. Las Palmas de Gran Canaria liegt nur 150 Kilometer von der marokkanischen Küste entfernt. Laut der Schätzung einer Nichtregierungsorganisation starben allein in den ersten 5 Monaten des Jahres 2026 mehr als 1.300 Bootsflüchtlinge bei dem Versuch, auf der sogenannten Atlantikroute Spanien zu erreichen. Die Fürbitten im Stadion von Gran Canaria wurden nicht nur auf Spanisch, Englisch und Französisch, sondern auch auf Wolof vorgetragen, der am weitesten verbreiteten Sprache im Senegal. Das Heiligste Herz Jesu bezeichnete der Papst in seiner Predigt als Antlitz Gottes, der stets verliebt ist.
2: Siempre enamorado.
4: Es helfe, eine neue Art zu leben und miteinander umzugehen, einen anderen Maßstab für die Beurteilung von Entscheidungen und eine neue und inspirierende Art, Gemeinschaft zu leben, zu lernen. Unter Anspielung darauf und auf das Evangelium rief Leo XIV. Alle auf, das unendliche Maß der Liebe Gottes zum täglichen, großzügigen Dienst an den Brüdern und Schwestern zu machen, denen er uns auf unserem Weg begegnen lässt, besonders den Bedürftigsten, den Schutzlosen, denen, die nichts zurückgeben können. Genau so, wie es auf dieser Insel geschieht, durch Aufnahme, Teilen und selbstloses Geben.
2: In dieser Isla, in la acogida, en el compartir, en el don desinteresado,
4: dankte er allen auf Gran Canaria. Die Freigebigkeit des Herzens Christi höre hier jedoch nicht auf, mahnte der Papst zugleich.
2: La gratuidad del corazón de Cristo.
4: Sie geht noch weiter und hilft jedem Einzelnen, nicht nur zu überleben, sondern auch Vertrauen wiederzugewinnen und den Weg fortzusetzen, um in der jeweiligen Einzigartigkeit zum Wohl aller zu wachsen und voll zur Entfaltung zu gelangen.
2: Unicidad por el bien de todos.
4: Unter Bezugnahme auf die Lesungen erinnerte Leo an die Unentgeltlichkeit der Liebe Gottes. Mit einem Zitat aus Fratelli Tutti, dem Schreiben über die Geschwisterlichkeit und soziale Freundschaft seines Vorgängers im Amt, Papst Franziskus, betonte Leo XIV.
2: Nuestra caridad no debe ser mero asistencialismo.
4: Tatsächlich darf unsere Nächstenliebe nicht bloße Wohlfahrt sein, sondern muss die Menschen einbeziehen, damit sie sich geistig, intellektuell und körperlich voll entfalten und würdig und konstruktiv in die Gesellschaft einbringen können. Das Herz Jesu sei stets demütig. Der Papst warnte so vor Selbstbezogenheit, Abschottung und einem Fokus auf Reichtum. Jesus lehrt uns das Gegenteil. Um die wahre Freude im Leben zu erfahren, die in der Liebe besteht, müssen wir von den Podesten der Arroganz, die uns voneinander trennt, herabsteigen, damit wir einander in der Demut begegnen, die uns zu Brüdern und Schwestern macht. Und mit einem Zitat des heiligen Augustinus schlug Leo, der selbst dem Augustinerorden angehört, von der Demut einen Bogen zur Liebe und zu Frieden. Der heilige Augustinus sagte: Wo Liebe ist, da ist Friede. Und wo Demut ist, da ist Liebe. So ist es. Wo echte Demut ist, da ist Liebe. Und wo Liebe ist, da ist Frieden. Denn nur in der Demut erkennen wir wirklich, wer wir sind. Und nur so können wir einander in Wahrheit lieben, begegnen, beschenken und vergeben. Für Radio Vatikan, Stefanie Stahlhofen.
3: Und am heutigen Freitag, wir erinnern uns, war Papst Leo ja schon seit dem Vormittag auf Teneriffa, einer anderen Insel, die unter anderem bei deutschen Urlaubern sehr beliebt ist, aber ebenfalls große Herausforderungen in Sachen Migration zu bewältigen hat. Beide Themen, also Tourismus und Migration, hat Papst Leo auch bei seiner Messe am frühen Nachmittag, dem letzten Akt seiner Spanienreise, angesprochen. 40.000 Menschen waren zum Hafen von Santa Cruz gekommen.
5: Zur großen Schlussmesse in Teneriffa mit dem Papst hatten sich am Herz-Jesu-Fest, dem dritten Freitag nach Pfingsten, Tausende von Menschen am Hafen von Santa Cruz der Teneriffe versammelt. Ich freue mich, mit euch die Eucharistie zu feiern und für den Glauben und die Liebe zu danken, von denen ich auf dieser Reise so viele Zeugnisse erhalten habe und die auch diesen Archipel, der für seine Schönheit und Gastfreundschaft bekannt ist, zu einem Ort machen, an dem der Auferstandene uns vorausgeht und sich uns zu erkennen gibt. So begann der Papst mit einem Dank für seine Reise und einer erneuten Würdigung der Gastfreundschaft der Kanaren, die als Tor zu Europa zahlreiche Migranten aufgenommen haben. Kein Mensch ist eine Insel. Die geografische Lage dieser Diözese und die pastoralen Herausforderungen, denen sie sich stellen muss, bezeugen, dass wir zur Begegnung geboren sind und dass es kein Hindernis, keine Entfernung, keine Gefahr und keine Bedrohung gibt, die einen Menschen an seiner Reise hindern könnte. Ob man nun ein Leben lang am selben Ort bleibt, ob man sich entscheidet oder dazu gezwungen ist, aufzubrechen, niemand bleibt einfach still stehen. Das ist das Geheimnis des Herzens, der innere Ruf zum Aufbruch und zur Begegnung. Leo erinnerte außerdem unter Berufung auf das Zweite Vatikanische Konzil, zu dem der Papst im Vatikan derzeit seine Generalaudienzen hält, daran, dass der Mensch zur Gemeinschaft mit Gott berufen ist und sich selbst nur durch die aufrichtige Hingabe seiner selbst vollkommen finden kann. In Anknüpfen an die Enzyklika Laudato Si von Papst Franziskus, die vielen Menschen unserer Zeit Hast und Unausgeglichenheit attestierte, die sich darauf auswirke, wie sie die Umwelt behandeln, schlug Leo XIV. Den Bogen zur touristischen Bedeutung Teneriffas und warnte vor Profitgier. Sei es in Bezug auf das Herz derer, die hier ihren Urlaub verbringen, sei es für die, die auf der Insel leben und arbeiten und dabei mit Besuchern aus vielen Ländern der Welt in Kontakt kommen. Wonach sucht das menschliche Herz? Wie kann man seinen Durst wahrhaft stillen? Wie wichtig ist es gerade für den, der sich am Evangelium orientieren will, nicht alles auf Geschäft und Gewinn zu reduzieren. Es gelte, Zeit und Ruhe zu haben und die Menschen und jedes Ding zu würdigen.
6: Interpreten así, queridos hermanos y hermanas, su vocación a la acogida.
5: Liebe Brüder und Schwestern, gestaltet eure Berufung zur Gastfreundschaft in diesem Sinn. Stefan Kempis für Radio Vatikan.
3: Und damit sind wir am Ende unserer Sendung für heute angelangt, während Papst Leo schon wieder auf dem Rückweg nach Rom ist. Was er bei der fliegenden Pressekonferenz auf dem Rückflug gesagt hat, können Sie bei uns in den nächsten Sendungen nachhören. Aber schon kurz nach seiner Ankunft in Rom bei uns auf der Webseite und in unseren Socials nachlesen. Und damit darf ich mich herzlich bei Ihnen dafür bedanken, dass Sie diese Reise mit uns verfolgt haben. 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Am Mikrofon war Christine Seuss. 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
7: 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Zu hören ist die Sendung auch in unserer Audiothek unter rgw.it. Nachlesen kann man verschiedene Meldungen auf den Internetseiten von Radio Vatikan. 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Heute ist Samstag, der 13. Juni.

0: Der heutige 13. Juni ist der Gedenktag an den heiligen Antonius von Padua, der von vielen Italienern nur Il Santo genannt wird. Der heilige Antonius ist der beliebteste Volksheilige Italiens und auch einer der beliebtesten christlichen Heiligen überhaupt. Mehr über ihn und über sein Leben sowie über weitere Heilige und Selige des Tages erfahren Sie nun von Thomas Ebner.
1: Antonius von Padua wurde 1195 in Lissabon geboren und auf den Namen Fernando getauft. Er war zuerst Augustiner Chorherr und trat 1220 bei den Mitbrüdern zu Coimbra ein. Dort nahm er den Namen des Klosterpatrons Antonius an und zog anschließend als Missionar nach Marokko. Wegen einer Erkrankung musste Antonius Afrika aber wieder verlassen und gelangte durch einen Sturm nach Sizilien. Eine Zeit lang lebte er danach als Einsiedler in Assisi, wo er den Ordensgründer Franziskus kennenlernte. Dieser sandte ihn als Lehrer für Theologie an die Universität Padua. Später lehrte Antonius in Bologna und wirkte in Südfrankreich und ganz Oberitalien. Aus Berichten geht hervor, dass er bei Predigten bis zu 30.000 Zuhörer gehabt haben soll. Ausgelaugt und gezeichnet von den jahrelangen beschwerlichen Reisen als Volksmissionar, musste Antonius seine Lehrtätigkeit schon bald aufgeben. Und im Alter von nur 35 Jahren starb er am 13. Juni 1231. Bereits 11 Monate später wurde er heilig gesprochen. Dies war der kürzeste Heiligsprechungsprozess der Geschichte. Über dem Grab des heiligen Antonius in Padua erhebt sich die Basilika di San Antonio, eines der berühmtesten Heiligtümer Italiens. Antonius wurde 1964 zum Kirchenlehrer erhoben und wird vor allem als Patron für das Wiederauffinden verlorener Sachen und als Helfer in allen Nöten angerufen. Ihm sind in Südtirol die Pfarrkirchen von Blumau und Walten im Passaier geweiht, aber noch zahlreiche weitere Kirchlein und Kapellen. Ragnebert war ein Berater von König Theoderich III. Auf Veranlassung des Hausmeiers wurde er nach Burgund verbannt und um 675 ermordet. Bestattet wurde Ragnebert in einem später nach ihm benannten Kloster im Bistum Belley. Der selige Gerhard von Clavaux wurde 1089 in Burgund geboren und war der zweitälteste Bruder des heiligen Bernhard von Clavaux. In einer kriegerischen Auseinandersetzung in der Nähe von Lausanne wurde er schwer verwundet und gefangen genommen, konnte aber aus dem Gefängnis fliehen. Im Jahr 1112 trat er nach längerem Zögern zusammen mit vier seiner Brüder in das strenge Zisterzienserkloster Citeaux ein. Als sein Bruder Bernhard zur Gründung des Klosters Clavaux ausgesandt wurde, war er einer der 12 Mönche, die als dessen Begleiter ausgesucht wurden. In der Neugründung wurde er für die wirtschaftlichen Belange zuständig. Gerhard starb am 13. Juni 1138.
0: Soweit der Blick auf den heutigen Namenstags- und Heiligenkalender. 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
1: Guten Morgen, ich bin Sabrina Fleischmann. Für die Oberschüler war gestern der letzte Schultag und einige haben es beim Feiern übertrieben. In der Nacht mussten 6 bis 7 Jugendliche mit Alkoholvergiftungen ins Krankenhaus eingeliefert werden. Der Abschuss der Bärin KJ1 im Trentino war rechtens, denn der Schutz von Menschen steht an erster Stelle. Das steht in einem Urteil des Staatsrates. Er hat eine Schadenersatzforderung von Tierschutzorganisationen in Höhe von 600.000 Euro abgewiesen. Die Hoffnung wächst auf ein Ende des Irankrieges. Die USA und der Iran haben sich auf eine Friedensvereinbarung geeinigt. Das haben die Vermittler aus Pakistan bekannt gegeben. Ob und wann das Abkommen unterschrieben wird, ist aber noch nicht klar. Elon Musk ist der erste Billionär der Welt. Der Börsengang seines Raumfahrtkonzerns SpaceX war erfolgreich. Der Konzern wird jetzt mit rund 2,1 Billionen Dollar bewertet und damit steigt auch das Vermögen von Musk. Bei der Fußball-WM haben die Gastgeber aus den USA das Eröffnungsspiel gegen Paraguay mit 4:1 gewonnen. Co-Gastgeber Kanada hat gegen Bosnien-Herzegowina hingegen nur ein 1:1 Unentschieden erreicht.
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0: Nun lehnen wir uns hier bei Guten Morgen Südtirol kurz zurück und hören die Gedanken zum Tag. Und die kommen nun von Giuseppe Ganarini.
1: Ich möchte diese Reihe von Gedanken über die Gotteserfahrung in der Bibel mit einer Erscheinung des auferstandenen Jesu abschließen. Das Johannesevangelium erzählt, wie Thomas der Erzählung der anderen Jünger, Jesus sei auferstanden, nicht glauben kann. Wenn ich nicht das Mal der Nägel an seinen Händen sehe, und wenn ich meinen Finger nicht in das Mal der Nägel und meine Hand nicht in die Seite lege, glaube ich nicht. Hier wird besonders deutlich, wie manchmal das Sehen und das Hören zum Glauben nicht ausreichen. Damals will Jesus berühren und seine Hand in dessen Seite legen. Jesus gibt diesem Wunsch nach, streckt deinen Finger hierher aus und sieh meine Hände, streck deine Hand aus und leg sie in meine Seite und sei nicht ungläubig, sondern gläubig. Jesus kennt unsere Schwäche und unsere Bedürfnisse und gibt uns alles, was wir zum Glauben brauchen. Und doch fordert er uns immer wieder auf, ihm blindes Vertrauen zu schenken. Selig sind, die nicht sehen und doch glauben.
0: Giuseppe Ganarini war das. Seine Gedanken finden Sie zum Nachhören auch in unserer Audiothek im Internet unter rgw.it.

I Will Survive, das war Gloria Gaynor. Um 7:10 hören Sie hier auf Radio Grüne Welle die nächsten Nachrichten und Informationen zur Wetter- und Verkehrslage im Land. Und wir hören uns wieder nach 7:00. Unter anderem geht es um das Thema Blutspenden, denn am morgigen Sonntag ist der Welttag der Blutspende. Wir haben auch außerdem auch die Veranstaltungstipps für Sie vorbereitet, das Kalenderblatt und jede Menge Musik. Bleiben Sie drauf, es lohnt sich und wir hören uns gleich wieder.

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0: 10 vor 7.
1: Zu viel Alkohol bei Feiern zum Schulschluss. USA und Iran nähern sich einem Friedensabkommen. Das Wetter, die Sonne ist auf dem Vormarsch. Ich bin Sabrina Fleischmann, guten Morgen.
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1: Für die Oberschüler ist das Schuljahr gestern zu Ende gegangen und einige haben es beim Feiern übertrieben. In der Nacht mussten 6 bis 7 Jugendliche mit Alkoholvergiftungen ins Krankenhaus eingeliefert werden. Es waren mehr Mädchen als Buben, berichtet die Landesnotrufzentrale. Für die Grund- und Mittelschüler ist erst am Dienstag Schulschluss und die Maturaprüfungen beginnen am Donnerstag. Der Abschuss der Bärin KJ1 im Trentino war rechtens, denn der Schutz von Menschen steht an erster Stelle. Zu diesem Schluss kommt der Staatsrat in Rom. Er hat eine Klage von 4 Tierschutzorganisationen abgewiesen. Sie hatten 600.000 Euro Schadenersatz gefordert wegen des Abschusses der Bärin. Der Trentiner Landeshauptmann Fugatti hatte die Bärin zum Abschuss freigegeben, nachdem sie einen Menschen angegriffen und schwer verletzt hatte. Ein Navi hat zu einem Unfall in Sinig bei Meran geführt. Ein Reisebus aus Deutschland wurde am Abend in eine sehr schmale Straße gelotst. Er ist von der Straße abgekommen, auf einer Böschung hängen geblieben und drohte umzukippen. Der Bus wurde von der Freiwilligen Feuerwehr Freiberg gesichert und dann mit dem Kranwagen der Berufsfeuerwehr zurück auf die Straße gehoben. Der Fahrer und die Passagiere blieben unverletzt. Beim Irankrieg ist ein Ende in Sicht. Die USA und der Iran haben sich auf eine Friedensvereinbarung geeinigt. Das haben die Vermittler aus Pakistan bekannt gegeben. Einige Punkte müssen noch geklärt werden. Die US-Regierung geht aber davon aus, dass das Abkommen in den kommenden Tagen offiziell unterschrieben wird. Das Börsendebüt des Raumfahrtkonzerns SpaceX von Elon Musk war erfolgreich. Die Aktien wurden deutlich über dem Ausgabepreis verkauft. Der Börsengang hat SpaceX 75 Milliarden Dollar eingebracht und der Konzern wird jetzt mit rund 2,1 Billionen Dollar bewertet. Davon profitiert auch Musk. Er ist der erste Mensch mit einem Billionenvermögen. Zum Sport. Die Fußball-WM ist jetzt auch in den USA und Kanada offiziell eröffnet. Die Kanadier haben beim Auftaktspiel gegen Bosnien-Herzegowina nur ein 1:1 Unentschieden geschafft. Die USA haben hingegen gegen Paraguay mit 4:1 gewonnen. Thomas Bremser mit den Einzelheiten.
2: Das US-Team mit dem frühen 1:0, gerade in der ersten Halbzeit, fulminant und dominant, von Druck keine Spur. Am Ende ein verdienter und ungefährdeter Sieg vor den Augen von Superstars wie Tom Cruise, Brad Pitt und David Beckham. Der US-Präsident hat seinem Team zwar telefonisch Glück gewünscht, aber Donald Trump war nicht im Stadion, vertreten wurde er von Außenminister Marco Rubio. Die Eröffnungsshow, ähnlich wie schon in Mexiko und Kanada, kurzweilig, bunt und mit viel Musik, unter anderem von Katy Perry, die hat zusammengesungen mit einem kleinen Jungen.
1: Heute Abend geht's bei der WM weiter mit dem Spiel Katar-Schweiz. Anpfiff ist um 21 Uhr. Ein schönes Sommerwochenende steht uns bevor. Mehr zum Wetter gleich.
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1: Im Norden des Landes gibt es noch Wolken und letzte Regentropfen. Am Vormittag wird sich aber überall die Sonne durchsetzen. Der Nachmittag wird strahlend schön und sommerlich warm mit Höchstwerten bis zu 31 Grad. Aktuell werden bei der Leimburg 11 Grad gemessen. In Mühlwald sind es 10, Naturns meldet 13, Oberfindl 12 und in Pfelders werden 8 Grad gemessen. Auch morgen am Sonntag gibt es schönes und warmes Sommerwetter.
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8: Guten Morgen wünscht Daniel Hofer aus der Landesverkehrsmeldezentrale. Wegen der Radveranstaltung Südtirol Dolomites Hero sind in Gröden folgende Straßen gesperrt. Die Gröner Stadtstraße in Wolkenstein zwischen dem Hotel Alpen Royal und dem Hotel Krone bis 20 Uhr mit örtlicher Umleitung für den Leichtverkehr, sowie die Stadtstraße Grödner Joch unterhalb des Passes im Bereich der Unterführung sowie im Abschnitt zwischen dem Grödner Joch und dem Parkplatz Bichadou auf Gardertaler Seite von 7.45 Uhr bis 10.30 Uhr. Die Landesstraße Kastelroth-Weidbruck bleibt zwischen der Abzweigung Tissens und der Abzweigung St. Oswald weiterhin nach Mondabgängen gesperrt. Gute und sichere Fahrt!

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0: zweiten Stunde des RGW-Radioweckers. Heute ist Samstag, der 13. Juni, und weil am morgigen Sonntag Welttag der Blutspende ist, geht es in wenigen Minuten hier bei uns um das Thema Blutspenden.
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0: Samstag, der 13. Juni ist heute. 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Ein kleiner Pieks, der Leben retten kann. Genau darum dreht sich alles am Welttag der Blutspende, der am morgigen Sonntag, also am 14. Juni, begangen wird. Täglich werden allein in unseren Krankenhäusern unzählige Blutkonserven gebraucht, sei es nach Unfällen, bei schweren Operationen oder auch zur Behandlung von Krankheiten. Aber woher kommt denn dieses Blut eigentlich und wer sorgt dafür, dass immer genug da ist? Eine tragende Säule bei uns ist der Blutspendeverein AVIS. Mehr dazu nun von Claudia Pertocchio, Mitglied des AVIS-Landesvorstands.
1: Ja, Blutspenden ermöglicht die moderne Medizin, da es kein künstliches Blut gibt. Das darf man nicht vergessen. Wir sind auf unsere Freiwilligenspender angewiesen. Die Blutspende wird in der Ersten Hilfe, zum Beispiel bei Unfällen, benötigt, bringt Hilfe bei verschiedenen Krankheiten und ermöglicht zum Teil auch sehr schwierige Operationen und Organtransplantationen. Zum Beispiel für eine Lebertransplantation werden bis zu 40 Blutbeutel benötigt.
2: Frau Pertocchio, wie viele Blutspenderinnen und Blutspender gibt es eigentlich in Südtirol?
1: Also Ende 2022 waren in Südtirol insgesamt 19.315 aktive Blutspender bei AVIS. Davon sind circa 2/3 Männer und 1/3 Frauen. AVIS Südtirol gibt es seit 1949 und der Verein koordiniert Angebot und Nachfrage dieses kostbaren Rohstoffes.
2: Mhm. Auch 1/3 Frauen sind Spenderinnen, also auch kein Problem für Frauen, oder? Blut zu spenden.
1: Es gibt kein Problem für Frauen, weder für Frauen noch für Männer. Man ist stets unter ärztlicher kostenloser Kontrolle, hat einen bezahlten Sondertag von der Arbeit, bekommt nach der Spende ein ausgiebiges Frühstück. Man ist aber vor allem für andere ein Vorbild. Hauptsächlich in Familien, wo bereits ein Elternteil oder vielleicht sogar beide Elternteile Blutspender sind, kommt es ganz natürlich, dass sich die Kinder bei volljährigem Alter selbst bei AVIS melden. Für unsere Vereinigung ist das sehr wichtig, denn jedes Jahr scheiden circa 8-10% der aktiven Spender aus Alters- oder Krankheitsgründen aus.
2: Ja, also die Vorteile sind doch einige, die man nennen kann, die man als Blutspenderin oder Blutspender hat. Und was man auch noch sagen muss, die Blutspende tut auch der Psyche gut, denn helfen macht glücklich.
1: Ja, die Blutspende ist freiwillig, anonym, periodisch, verantwortlich und unentgeltlich. Und man setzt ein klares Zeichen der Solidarität. Und sie untersteht bestimmten Regeln. Man kommt nicht, wann man will. Die Spende wird organisiert und vorgemerkt, so wie sie benötigt wird. Blutspender sind wie die Feuerwehr. Sie kommen, wenn sie gebraucht werden. Italienweit sind wir über 1.300.000 Spender und verteilt auf 3.300 Sitzen. Wenn man bedenkt, dass die Vereinigung 1927 vom Hämatologen Vittorio Formentano in Mailand mit nur 17 freiwilligen Spendern gegründet wurde, ist das ein gewaltiger Fortschritt. Bis dahin konnten sich nur reichere Menschen eine Bluttransfusion gegen Bezahlung leisten. Deshalb ist es wichtig, dass man verantwortungsvoll Blut spendet. Das heißt, zuerst schaue ich auf meine Gesundheit und gebe nur das Beste von mir, denn die, die auf der anderen Seite warten, sind wahrscheinlich sehr geschwächt und brauchen und benötigen eben das beste Blut.
2: Mhm. Welche Voraussetzungen muss man denn mitbringen, wenn man Blut spendet? Das heißt, man muss natürlich gesund sein?
1: Man muss gesund sein, ein Mindestalter von 18 Jahren und ein Mindestkilo von 50 haben. Ausgeschlossen werden auch diejenigen, die Alkohol- oder Drogenmissbrauch begehen, die an bestimmten Erkrankungen leiden, die zum Beispiel wie Hepatitis B und C oder die an HIV erkrankt sind, die können natürlich nicht Blut spenden. Es ist, wie gesagt, sehr wichtig für die, die auf der anderen Seite warten, die brauchen das beste Blut, um sich gut zu erholen.
0: Sagt Claudia Pertocchio, Mitglied des AVIS-Landesvorstands. An diesem Sonntag ist Welttag der Blutspende. Südtirol zählt aktuell rund 20.000 registrierte Blutspenderinnen und Blutspender. Die Blutgruppe, die hier bei uns am meisten verbreitet ist, ist Null positiv mit 35,5%. Am seltensten hingegen ist die Blutgruppe AB mit einem Anteil von gerade mal 0,9%. Übrigens ist das Blutspenden eine der einfachsten Möglichkeiten, Gutes zu tun und kranken und verletzten Menschen unmittelbar zu helfen.

Guten Morgen, Südtirol. Heute ist der 13. Juni und nun blicken wir auf unser historisches Kalenderblatt. 19 Jahre nach den Schüssen auf den Papst wurde am 13. Juni 2000 der inzwischen 43-jährige türkische Attentäter Ali Akça begnadigt. Italiens Staatspräsident Ciampi unterzeichnete eine entsprechende Verfügung auf ausdrücklichen Wunsch des Papstes. Laut Urteil hätte Ali Akça noch mindestens bis zum Jahr 2006 in Haft bleiben müssen. Am 13. Juni 1984 wurde in den USA der Roman von George Orwell 1984 als Buch des Jahres ausgezeichnet. In seiner Utopie hatte der englische Schriftsteller das Bild eines totalitären Weltstaates entworfen, in dem jedes Aufbegehren durch Bewusstseinsmanipulation und perfekte Überwachung unterdrückt wird. Der zentrale Satz des Buches »Big Brother is watching you« ist allgemein bekannt. Am 13. Juni 1972 erreichte der Wirbelsturm Agnes in den USA seinen Höhepunkt. Insgesamt dauerte der Sturm 10 Tage lang und richtete an der Ostküste der USA großes Chaos an. Insgesamt 370.000 Menschen mussten evakuiert werden, 117 Personen kamen ums Leben. Das südafrikanische Repräsentantenhaus verabschiedete am 13. Juni 1950 ein neues Rassentrennungsgesetz. Das Gesetz festigte die seit 1948 von der südafrikanischen Regierung praktizierte Apartheid-Politik, die die Vorherrschaft der Weißen über die schwarze Bevölkerungsmehrheit sichern sollte. Zum ersten Mal seit Südtirol bei Italien war, wurde am 13. Juni 1920 das Herz-Jesu-Fest gefeiert. Wie immer wurden die Bergfeuer entzündet. Die italienische Armeeführung wusste allerdings nichts von diesem Brauch und glaubte an einen beginnenden Volksaufstand. Sämtliche in Bozen stationierte italienische Truppen wurden in Alarmbereitschaft versetzt. Der 41-jährige König Ludwig II. Von Bayern ertrank am 13. Juni 1886 unter ungeklärten Umständen im Starnberger See bei Schlossberg. Der menschenscheue König ließ während seiner Regentschaft Schlösser wie Neuschwanstein, Linderhof und Herrenchiemsee bauen. Die europäischen Großmächte eröffneten am 13. Juni 1878 den Berliner Kongress, der unter preußischer Vermittlung zu einer Neuordnung des Balkans führte. Die Unabhängigkeit der Balkanstaaten wurde dabei teilweise rückgängig gemacht. Die Beschlüsse des Berliner Kongresses wirkten sich bis in die Balkankrisen der vergangenen Jahrzehnte aus. Soweit unser Blick auf das heutige historische Kalenderblatt, nachzulesen auch auf unserer Homepage unter rgw.it.

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1: Guten Morgen, ich bin Sabrina Fleischmann. Für die Oberschüler in Südtirol war gestern der letzte Schultag und einige haben es danach beim Feiern übertrieben. In der Nacht mussten 6 bis 7 Jugendliche mit Alkoholvergiftungen ins Krankenhaus eingeliefert werden. Das Land unterstützt Unternehmen, die in die Sicherheit investieren. Es gibt Beiträge etwa für Alarmanlagen. Im letzten Jahr wurden fast 400 Anträge eingereicht. Neu dazu kommen jetzt Förderungen für private Sicherheitsdienste und GPS-Ortungssysteme. Es gibt Hoffnung auf ein Ende des Iran-Kriegs. Die USA und der Iran haben sich auf eine Friedensvereinbarung geeinigt. Das haben die Vermittler aus Pakistan bekannt gegeben. Ob und wann das Abkommen unterschrieben wird, ist aber noch nicht klar. Elon Musk ist der erste Billionär der Welt. Der Börsengang seines Raumfahrtkonzerns SpaceX war erfolgreich. Damit steigt auch das Vermögen von Musk. Bei der Fußball-WM haben die Gastgeber aus den USA einen Traumstart hingelegt. Sie haben das Eröffnungsspiel gegen Paraguay mit 4:1 gewonnen. Für Co-Gastgeber Kanada reichte es gegen Bosnien-Herzegowina hingegen nur zu einem 1:1 Unentschieden.
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Heute haben wir Samstag, den 13. Juni und nun blicken wir hier bei Radio Grüner Welle auf die Veranstaltungstipps. Die angolanisch-portugiesische Autorin Yara Nakahanda Monteiro ist heute Abend zu Gast in der Stadtbibliothek in Brixen. Im Rahmen des internationalen Lyrikfestivals Worte liest sie aus ihren Werken, die ins Deutsche und Italienische übersetzt werden, und diskutiert über Sprachenvielfalt, Sprachidentität und über die sprachliche Aneignung aus postkolonialer Perspektive. Die Veranstaltung beginnt um 18.30 Uhr. Im Park der Villa Freischütz in Meran spielt die Gruppe Praxenknecht heute ab 18 Uhr das Familienstück Bienen, Mayo und das verschollene Lied. Bis zum Sonntag noch, also bis morgen, gibt es beim Alta Pusteria Chorfestival Konzerte mit verschiedenen Chören aus aller Welt. Diese Konzerte finden im oberen Pustertal, im Arntal, in Osttirol und auch in der Dreizinnenregion statt. Welcher Chor, wann und wo auftritt, erfahren Sie am besten im Internet unter dreizinnen.com. Heute und morgen lädt das Haus der Solidarität in Brixen erneut zum Zugluftfest ein. Das zweitägige Benefizfestival verbindet Live-Musik, Kultur und soziales Engagement und setzt unter dem Motto Make Hope Loud ein starkes Zeichen für Zusammenhalt und gelebte Solidarität. Gefeiert wird vor dem Jakob-Steiner-Haus in Milland. Das Fest beginnt heute Nachmittag um 15 Uhr. Auf dem Kornplatz in Bozen vor dem Waaghaus gibt es heute Abend ein Akustik-Live-Konzert mit verschiedenen Interpreten. Zu Gast sind Pesch aus Rovereto, die Bozner Künstlerin und Songwriterin Nina Chiodin sowie die Südtiroler Gruppe Sins 11. Das Konzert beginnt um 19 Uhr. Im Ariston-Kino in Meran zeigt der Filmclub um 18 Uhr den mit einem Oscar als bester internationaler Film ausgezeichnete Film Sentimental Value. Um 20.30 Uhr sehen Sie den Film Calle Málaga, ein Zuhause in Tanger. Der Film Calle Málaga, ein Zuhause in Tanger, wird ab 20 Uhr auch im Kulturhaus in Schlanders aufgeführt. Der Filmclub Bozen zeigt um 17.45 Uhr den preisgekrönten deutsch-schweizerischen Dokumentarfilm Siri Hustvedt – Dance Around the Self. Regisseurin Sabine Liedl begleitete die Autorin für diesen Film über 4 Jahre hinweg und zeichnet ihren Weg aus Minnesota nach New York sowie ihre tiefe Verbindung zu ihrem Ehemann, der vor 2 Jahren verstarb. Ab 18 Uhr läuft die Filmkomödie No Good Man in italienischer Fassung. Ab 18.15 Uhr sehen Sie im Filmclub Bozen den spanischen Film Amarga Navidad von Pedro Almodóvar in spanischer Sprache mit italienischen Untertiteln. Ab 20 Uhr läuft der niederländische Film The North, der beim Trento Filmfestival mit dem Filmpreis der Stadt Bozen, dem Goldenen Enzian, ausgezeichnet wurde. Um 20.15 Uhr läuft im Filmclub Bozen der Film Romeria, Il Mare dei Ricordi, in spanischer Sprache mit italienischen Untertiteln. Und um 20.30 Uhr gibt es heute wieder den japanischen Zeichentrickfilm Prinzessin Mononoke von Hayao Miyazaki zu sehen. Dieser Film läuft in Originalsprache, also auf Japanisch, mit italienischen Untertiteln. Soweit unsere heutigen Veranstaltungstipps.

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1: Eine Oldie aus den 60ern, das war Sandy Shaw. Haben Sie schon mal was von Poetry Slams gehört? Das sind literarische Wettbewerbe, in denen selbstverfasste Gedichte vorgetragen werden. Die aktuelle U20-Meisterin Österreichs und Südtirols kommt aus Deutschnofen, ist 17 Jahre jung und heißt Olivia Kaufmann. Mein Kollege Felix Schiffelhuber hat sie gefragt, wie sie den U20-Wettbewerb in Klagenfurt erlebt hat.
2: Also tatsächlich hatte ich letzten Herbst auch das Vergnügen, an einigen Meisterinnenschaften teilzunehmen und deswegen war der Druck jetzt entsprechend etwas geringer. Ich habe mir da gar nicht so viel draus gemacht, weil ich in letzter Zeit eigentlich weniger Slams geschrieben habe, aber ich habe mich dann total gefreut, bin in den Zug gesessen und ich hatte da tatsächlich den zweiten Text gar nicht so gut gelernt gehabt, weil ich gar nicht davon ausgegangen bin, dass der gebraucht wird. Und dann ist mir was passiert, das ist noch nie passiert, auf der Bühne beim zweiten Text hat eine Person begonnen zu weinen im Publikum und dann habe ich sie gesehen und dann musste ich auch fast weinen, dann habe ich den Text vergessen. Das ist wirklich eine Story, das ist noch nie passiert, aber irgendwie habe ich es dann zu Ende gebracht, den Text, und es ist trotzdem noch gut angekommen.
3: Ich gehe davon aus, dass die Person geweint hat, weil der Text zu gut war.
2: Ja,
3: so
2: es war sehr emotional, genau, es war ein sehr emotionaler Text.
3: Um was ist es in diesem Siegestext gegangen?
2: Also der zweite Text, da ist es um eine persönliche Geschichte gegangen, wie es sich anfühlt, wenn man eine Seelenverwandte oder einfach eine Person, mit der man denkt, ein Leben lang verbringen zu werden, wenn das zu Ende geht. Und da hat genau diese Person vor mir total Tränen geweint und ich war selbst so überwältigt, dass sie das so mitgenommen hat. Und hingegen beim ersten Text, da geht es um sexualisierte Gewalt, vor allem beim Ausgehen in der Nacht an Mädchen und dass das immer noch verharmlost wird von Männern. Und genau, da war es auch ganz toll, dass die Atmosphäre so still war. Dann hat man meistens die Energie so kanalisiert. Und das ist schon ein Zeichen, dass es gut ankommt.
3: Wie bist du eigentlich zum Poetry Slam gekommen?
2: Ganz klassisch würde man sagen, in der Poetry Slam Szene mit Julia Engelmann. Das ist 2014, glaube ich, ganz viral gegangen.
3: Ja.
2: Und genau, damit hat es begonnen. Vorher habe ich schon Gedichte geschrieben und dann habe ich das gesehen und dann wollte ich auch sowas schreiben. Dann habe ich was geschrieben und dann noch was und noch was. Und ein halbes Jahr später war ich im WAAG bei einem Slam das erste Mal. Und was von da an ist dann weitergegangen mit Redewettbewerben und weiteren Slams. Und ich hatte dann mal zwischenzeitlich ein Slam-Team. Und dann hat die Lene Morgenstern gepusht und ich durfte zu verschiedenen Meisterinnenschaften fahren und jetzt Klagenfurt ist so ein kleines Highlight.
1: Das war die aktuelle U20-Meisterin im Poetry Slam, Olivia Kaufmann. Das gesamte Interview, das Kollege Felix Schiffelhuber mit ihr geführt hat, gibt's am kommenden Mittwoch, dem 17. Juni ab 18 Uhr hier auf Radio Grüne Welle zu hören.

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0: 10 vor 8.
1: Alkoholvergiftungen bei Feiern zum Schulschluss. Börsengang von SpaceX macht Elon Musk zum Billionär. Das Wetter, die Sonne kämpft noch gegen ein paar Wolken, aber sie wird's schaffen. Ich bin Sabrina Fleischmann, guten Morgen.
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1: Für mehr als 20.000 Oberschüler in Südtirol ist das Schuljahr gestern zu Ende gegangen. Und einige haben es beim Feiern übertrieben. In der Nacht mussten 6 bis 7 Jugendliche mit Alkoholvergiftungen ins Krankenhaus eingeliefert werden. Es waren mehr Mädchen als Buben, berichtet die Landesnotrufzentrale. Die Rettungskräfte haben auch noch weitere Jugendliche betreut. Zum Teil wurden die Eltern verständigt, die die Jugendlichen abgeholt und nach Hause gebracht haben. Für die Grund- und Mittelschüler ist erst am Dienstag Schulschluss und am Donnerstag beginnen dann die Matura-Prüfungen. Das Land unterstützt Unternehmen, die in die Sicherheit investieren. Schon bisher gab es Beiträge, etwa für Alarmanlagen. Im letzten Jahr wurden fast 400 Anträge eingereicht. Neu dazu kommen jetzt Förderungen für private Sicherheitsdienste und GPS-Ortungssysteme. Landesrat Louis Walcher sagt dazu:
2: Wir werden deshalb auch im Nachtragshaushalt noch ein Geld zur Verfügung stellen müssen, weil wir gemerkt haben, die Unternehmen, auch im Tourismus, die Hotels, Pensionen, die Gastbetriebe, die setzen auf Sicherheit. Sie wollen ihr Hab und Gut schützen und somit schützen sie auch indirekt ihr Dorf, ihre Stadt, ihr Stadtviertel.
1: Die Landesbeiträge machen bis zu 7.000 Euro aus. Das Börsendebüt des Raumfahrtkonzerns SpaceX von Elon Musk war erfolgreich. Die Aktien wurden deutlich über dem Ausgabepreis verkauft. Der Börsengang hat SpaceX 75 Milliarden Dollar eingebracht. Der Konzern wird jetzt mit rund 2,1 Billionen Dollar bewertet. Davon profitiert auch Musk. Er ist der erste Mensch mit einem Billionenvermögen. Im Aostatal sind 3 Bergsteiger ums Leben gekommen. Sie wollten den 4000 Meter hohen Gran Paradiso über die Nordwand erreichen. Als sie am Abend nicht zurückgekehrt sind, wurde Alarm geschlagen. Die Bergrettung hat sie über GPS geortet, aber alle 3 konnten nur mehr tot geborgen werden. Es wird vermutet, dass einer von ihnen gestürzt ist und dann seine Seilpartner mitgerissen hat. Zum Sport. Die USA sind erfolgreich in die Fußballweltmeisterschaft gestartet. Die Gastgeber haben beim Auftakt in Los Angeles gegen Paraguay einen 4:1-Sieg gefeiert. Mitgastgeber Kanada hat hingegen gegen Bosnien-Herzegowina nur ein 1:1 Unentschieden erreicht. Es war aber immerhin der erste WM-Zähler für die Kanadier bei ihrer 3. WM-Teilnahme. Das nächste WM-Spiel bestreiten heute Abend Katar und die Schweiz. Anpfiff ist um 21 Uhr unserer Zeit. Die Sonne ist auf dem Vormarsch. Mehr zum Wetter gleich.
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1: Noch mischen ein paar Wolken mit, aber bis zum Nachmittag wird sich überall die Sonne durchsetzen. Und sie heizt ordentlich auf. Die Höchstwerte klettern bis auf 31 Grad im Ettstall. Aktuell werden in Salurn 17 Grad gemessen. 15 sind es in Sarntein, 16 in Schlanders und 12 in Mühlen in Taufers. Auch morgen am Sonntag geht es weiter mit viel Sonne und feinen Sommertemperaturen.
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7: Guten Morgen, wünscht Daniel Hofer aus der Landesverkehrsmeldezentrale. Wegen der Radveranstaltung Südtirol Dolomites Hero sind in Gröden folgende Straßen gesperrt. Die Grödener Staatsstraße in Wolkenstein zwischen dem Hotel Alpen Royal und dem Hotel Krone bis 20 Uhr. Hier besteht eine örtliche Umleitung für den Leichtverkehr. und die Staatsstraße Grödner Joch unterhalb des Passes im Bereich der Unterführung sowie im Abschnitt zwischen dem Grödner Joch und dem Parkplatz Bichadou auf Gardertaler Seite bis 10.30 Uhr. Die Landesstraße Kastelroth-Weidbruck ist zwischen der Abzweigung Tissens und der Abzweigung St. Oswald nach Murnabgängen weiterhin gesperrt. Gute und sichere Fahrt!

Sarah Connor war das. Heute ist alles gut. Ja, ich hoffe, auch bei Ihnen läuft's rund an diesem Samstagmorgen. Noch einmal wünsche ich Ihnen jetzt einen schönen guten Tag und herzlich willkommen hier bei Radio Grüne Welle. Wir sind ja bereits mittendrin in der dritten Stunde des RGW-Radioweckers. In dieser Stunde erwartet Sie noch der Luis aus Südtirol. Wir sprechen über einen Knigge für die Berge. Außerdem haben wir auch unseren Kleinanzeiger vorbereitet, den RGW-Trödelmarkt. Ich wünsche Ihnen weiterhin angenehmes Zuhören und gute Unterhaltung. Mein Name ist Florian Mayer.

0: Kleinanzeiger, den Trödelmarkt. Hier ist Anniko Miss mit dem ersten Teil der heutigen Angebote.
1: Zu kaufen gesucht wird ein Auto für Führerschein-Neulinge unter 347 06 51 709. Gesucht wird eine gebrauchte Overlock-Nähmaschine in gutem Zustand unter 333 28 24 220. Günstig verkauft wird ein komplettes, gut erhaltenes Einbettzimmer, bestehend aus Bett und Schrank, und zwar wird es um 150 Euro verkauft, unter 347 62 86 84 1. Folgende Gegenstände werden in Bozen verkauft: mehrere zusammenklappbare Campingliegestühle, Zelte für 2 und 4 Personen, ein Strandwagele auf 2 Rädern, das zur Liege umgebaut werden kann, verschiedene Matten, die zum Beispiel am Strand als Unterlagen verwendet werden können, ein neues Kletterseil mit 8 mm Durchmesser und 50 Meter lang, 2 sehr gut erhaltene Damenfahrräder und mehrere Rucksäcke in verschiedenen Größen. Das alles unter 348 88 45 170. Verschiedene Flohmarktsachen werden verschenkt unter 349 77 33 083. Ein Mountainbike wird im Hochbustertal verkauft unter 349 24 98 77 8. Günstig verkauft wird eine vierreihige steirische Harmonika mit der Stimmung BS Astes, und zwar unter 340 18 19 19 8. Verkauft werden 3 neuwertige Zeiss-Ferngläser, 2 sind Modell Victory FLD 10x56 bzw. 8x42 und eines Modell Conquest T 10x32. Alle 3 Ferngläser sind in Bestzustand. Verkauft werden sie im Raum Bozen unter folgender Telefonnummer: 335 60 34 35 5.
0: Danke, Anni, das war der erste Teil des Trödelmarktes. Nun gibt's Musik und danach machen wir mit den Anzeigen weiter.

0: Musik aus Südtirol war das, Angelina. Und nun hat das Wort wieder meine Kollegin Anni Kommiss. Hier ist der zweite Teil des Trödelmarktes.
1: Alte, hochwertige und funktionstüchtige Radios aus den 1950er und 60er Jahren werden günstig abgegeben unter 320 07 96 138. Ein Elektroherd Ariston mit 4 Kochfeldern und Backrohr wird im Raum Brixen gegen eine freiwillige Spende abgegeben unter 347 51 80 58 2. 3 Flachbetten und ein Zustellbett, eventuell für eine Almhütte, sind zu verschenken unter 349 77 33 083. 2 Webstühle und andere alte Handwerksgeräte werden aus Platzgründen günstig verkauft unter 320 07 96 138. Ein Taufkleid in weißer Spitze ist um 40 Euro zu verkaufen. Ein langes Dirndl mit Bluse und grüner Schürze wird um 45 Euro abgegeben. Und zwar unter 379 22 92 84 9. Eine Gefriertruhe wird sehr günstig abgegeben unter 327 22 10 88 3. Über 30 Stück Weggläser zu je 300 Gramm sind in Untermais zu verschenken. Marke Quattro Stagioni und die Telefonnummer dazu 0473 23 24 15 oder Handynummer 333 61 40 154. Ein Smartphone Huawei P-Smart 2021 unbenutzt wird günstig abgegeben unter 347 33 81 94 7. Zutrauliche Ziegen sind im Raum Eisacktal zu verkaufen unter 388 46 18 230. Und eine Couch 220 x 210 cm groß, ausziehbar, wird im Sarental gegen eine freiwillige Spende abgegeben. Auch hier die Telefonnummer 338 50 27 54 7.
0: Danke, Anni, das waren die heutigen Trödelmarkt-Anzeigen. Wenn Sie noch Fragen dazu haben oder wenn Sie eine Anzeige für den Trödelmarkt aufgeben möchten, vielleicht suchen Sie was oder Sie haben was herzugeben, zu verkaufen, zu verschenken, dann können Sie gerne da bei uns anrufen unter der Nummer 0471 30 00 92. 0471 30 00 92. Sie können die Anzeigen natürlich auch gerne schriftlich schicken per Mail an info@rgw.it oder direkt von unserer Homepage aus aufgeben unter www.rgw.it. Da gibt's alle eben gehörten Anzeigen zum Nachlesen. Private Verkaufsanzeigen, Kaufgesuche und Stellengesuche im Trödelmarkt geben wir kostenlos durch.

0: Maggie Reilly im RGW Radiowecker. Nun kommen wir zu einem ganz besonderen Gast. Und ich glaube, es gibt hierzulande kaum jemanden, der ihn nicht kennt, den Luis aus Südtirol. Mit seinem blauen Schurz, den ziemlich schlechten Zähnen und dem unverwechselbaren Ultner Dialekt. Hinter dieser Kultfigur steckt der Nordtiroler Kabarettist Manfred Zöschk. Aktuell ist er auf Abschiedstournee und mein Kollege Felix Schiffelhuber hat dies zum Anlass genommen, mehr über die Anfänge des Ultner Originals in Erfahrung zu bringen. Er hat bei Manfred Zöschk nachgefragt, wie der Luis aus Südtirol eigentlich entstanden ist.
1: Der Luis aus Südtirol ist entstanden im Urlaub im Ultental auf der Alm. Ich habe vorher schon Comedy gemacht, also verschiedene Rollen gespielt. Und der Luis ist entstanden ich habe gern immer Menschen imitiert, nachgemacht. Und da habe ich einen Klischee-Bergbauern nachgemacht. Und in der Rolle mit der Videokamera habe ich das gefilmt. Und es war noch so lustig, also für mich selber, weil ich habe mich selber nicht wirklich erkannt. Ich habe den Luis erkannt. Und das habe ich meinem Onkel vorgeführt. Und der hat gesagt, ja, du redest ja richtig wie ein alter Hinterultner Dialekt und so. Und dann habe ich die Figur mit auf die Bühne genommen als Gast. Also ich habe mich kurz verkleidet. Und da habe ich mich so wohl gefühlt. Und ich mir denke, das passt gut. Aber bekannt worden ist der Luis eigentlich durch YouTube-Videos, die Luis im Auto-Videos. Die waren so einfach, das habe ich nie verstanden. Ich habe einfach die Kamera reingestellt, bin eine Runde mit dem Auto gefahren, habe mich selber gefilmt und in YouTube gestellt. Und das ist damals, war das relativ neu. Und das ist einfach viral gegangen. Und das war so einfach und das habe ich irgendwie nicht verstanden, aber es hat mir richtig taugt.
2: Aber nochmal zu den Anfängen. Also das heißt, ja, da gab es dann wirklich eine Person, die dich inspiriert hat. Diese Person gab es wirklich.
1: Nein, die war eine Mischung aus mehreren Charakteren, weil auf den Bergbauernhöfe im Ultental, da gibt es ja richtig geile Typen, wie man so schön sagt, also Originale. Und ich habe da mir einen eigenen Originalen geschaffen, aber solche Personen gibt es wirklich. Das stimmt schon. Aber es war nicht direkt eine Person, sondern als eine Mischung aus mehreren, die ich gekannt habe, von der Verwandtschaft her.
2: Beim Luis ist die Heimat ja recht klar. Es ist das Ultental. Du bist ja in der Steiermark und in Nordtirol aufgewachsen, hast aber immer viel Zeit auch in Südtirol verbracht, vor allem eben im Ultental. Was ist deine Heimat? Was ist die Heimat von Manfred Zöschk?
1: Ja, das ist Heimat ist da, wo es Herz ist. Das sagt meine Frau immer. Hm. Und das Herz, es ist bei mir ein bisschen gespalten, weil ich bin jetzt natürlich die richtige Heimat ist da in Heiligkreuz, in Hall in Tirol, wo wir unsere Existenz aufgebaut haben. Aber wenn ich im Ultental bin, speziell wenn ich am Berg oben bin, auf der Alm, wo mein Großvater damals noch bewirtschaftet hat, da spüre ich, dass da noch ein paar Wurzeln vergraben sind. Also das spürt man nachher. Das heißt, ich bin schon hin und her gerissen. Also die Heimat ist beide. Wenn ich ins Ultental fahre und auf die Alm aufgefahren und dann steige ich aus und lege die Hände auf den Boden oder ziehe mir die Schuhe raus und spüre den Boden und dann spürt man so richtig, aus dem Boden ist man gereift.
2: Das heißt, wenn du heute das Wort Ultental hörst, dann kommen da recht positive Bilder und Emotionen hoch, oder?
1: Selbstverständlich, ja. Und es ist ja nicht weit. Ich bin in 2 Stunden drinnen und wir fahren ja. Also ich fahre mindestens einmal im Monat ins Ultental.
2: Und wenn sich der Luis jetzt von der Bühne verabschiedet, wird das wahrscheinlich auch so weitergehen. Du wirst Südtirol wahrscheinlich auch weiterhin verbunden bleiben.
1: Ja, immer. Das bleibt, weil ich habe die ganze Verwandtschaft drinnen. Und wir verbringen viel Zeit drinnen. Also das ändert sich überhaupt nichts.
0: Sagt Manfred Zöschk, Kabarettist und Darsteller des Luis aus Südtirol. 5-mal steht er noch in Südtirol auf der Bühne, bevor er sich in den Ruhestand verabschiedet. Nächstes Mal am 19. Juni in Brixen und dann noch im November und im Dezember je 2-mal in Bruneck und in Meran.

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1: Guten Morgen, ich bin Sabrina Fleischmann. Das Land unterstützt Unternehmen bei Investitionen in die Sicherheit. Unter anderem gibt es Beiträge für Alarmanlagen. Neu dazu kommen jetzt Förderungen für private Sicherheitsdienste und GPS-Ortungssysteme. Für die Oberschüler war gestern Schulschluss und einige haben zu viel gefeiert. 6 bis 7 Jugendliche mussten in der Nacht mit Alkoholvergiftungen ins Krankenhaus eingeliefert werden. Im Aostatal sind 3 Bergsteiger ums Leben gekommen. Sie sind in der Nordwand des Gran Paradiso abgestürzt. Es wird vermutet, dass einer von ihnen den Halt verloren und seine Seilpartner mitgerissen hat. Kuba sucht einen Ausweg aus der Krise und plant eine Wirtschaftsreform. Private Investoren sollen für Tourismus, Landwirtschaft und Immobilien zugelassen werden. Das hat der kubanische Präsident angekündigt. FIFA-Präsident Infantino hat Italien verspottet, weil es wieder nicht die Qualifikation für die Fußball-WM geschafft hat. Die Gastgeber aus den USA sind hingegen erfolgreich in die WM gestartet. Sie haben das Eröffnungsspiel gegen Paraguay mit 4:1 gewonnen. Co-Gastgeber Kanada schaffte gegen Bosnien-Herzegowina nur ein 1:1 Unentschieden.
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0: Gente di Mare, das war Umberto Tozzi. Sie hören Radio Grünewelle und guten Morgen Südtirol. Heute ist Samstag, der 13. Juni. Silvia Rier aus Kastelroth ist Touristikerin, Reisende, Studentin und Autorin. Aus ihrer Feder stammt das Reiselesebuch Keep of the Grass, ein Knigge für die Berge, das in der Edition Rezia erschienen ist. Wir haben Frau Rier telefonisch in Innsbruck erreicht und sie gefragt, wie sie auf die Idee gekommen ist, einen Knigge für die Berge zu schreiben.
1: Ich denke einfach grundsätzlich, es gibt einfach Gesprächsbedarf. Wenn ich das jetzt auch so verfolge in den Medien, in den Zeitschriften, Zeitungen, in den sozialen Medien, habe ich einfach den Eindruck, dass sehr viel mittlerweile schon fast Unmut herrscht in vielen Gegenden in Südtirol. Und da denke ich einfach, ja, es herrscht einfach Gesprächsbedarf. Und vielleicht müssen wir wirklich auch schauen, mit unseren Gästen irgendwie ins Gespräch zu kommen. Das war vielleicht eigentlich mein Hintergedanke, dass letztlich vielleicht, wie soll ich jetzt sagen, dass es niemand falsch versteht, dass letztlich vielleicht es einfach notwendig ist, auch einfach ein bisschen auf die Regeln aufmerksam zu machen, die eben in Südtirol herrschen, die ja nicht jeder kennen muss und die auch nicht jede kennen muss, die eben nach Südtirol kommen, um dort sich zu erholen, zu erleben, was auch immer. Vielleicht müssen wir das einfach ein bisschen. Wissen Sie, ich denke, es ist auch so, diese Gäste werden ja permanent umworben, also mit einem Aufwand umworben, dass es fast schon schwierig wird. Und da ist dann vielleicht einfach, wie soll ich Ihnen jetzt sagen, die Gäste denken dann vielleicht einfach nicht daran, nachdem sie jetzt eben so umworben werden, dass es da auch vielleicht Grenzen geben könnte, die dann eben nicht überschritten werden sollen, die aber eben auch nicht kommuniziert werden, weil ja eben alles so stark und so permanent beworben wird. Genau. Und vielleicht müssten wir einfach, wer denn, genau, das ist dann die Frage, anfangen, diese Grenzen auch ein bisschen zu kommunizieren.
2: Also jetzt frage ich im Umkehrschluss, haben Sie also diesen Knigge für die Berge ausschließlich oder hauptsächlich für die Urlaubenden geschrieben oder auch für die Einheimischen?
1: Ein bisschen immer für beide, weil es ist ja alles, was, also das touristische Gewerbe ist ja immer ein zweiseitiges Spiel, also beide Seiten. Immer in einem Sinne, was ich jetzt an die Gäste kommuniziere ich gleichzeitig auch an die Einheimischen. Also ich finde das schon, gerade der Tourismus ist ja so ein Austausch, ein Spiel da geht es eigentlich immer um Austausch. Und insofern, was die einen betrifft, betrifft immer in einer Form oder der anderen auch die anderen.
2: Also es braucht immer zwei, um eine Situation zu lösen oder um auf einen grünen Zweig zu kommen.
1: So ist es, ja genau, so würde ich das sagen. Das, glaube ich, haben Sie jetzt schon ziemlich gut auf den Punkt gebracht. Weil es ist ja auch so, wenn Sie jetzt sagen, ein Knigge für den Berg, das könnte auch jemand falsch verstehen. Also wissen Sie, Knigge hat ja ein bisschen einen nicht gerade sehr angenehmen Beigeschmack oder es klingt immer sehr streng. Aber ich glaube, wir müssen auch bedenken, dass wir es ja letztlich sind, die diese Situation geschaffen haben. Wie ich schon gesagt habe, die Gäste werden wirklich mit einem Wahnsinnsaufwand umworben und beworben und ja, das muss man schon bedenken auch und berücksichtigen, eben, dass das letztlich die Grundlage dieser Probleme, die wir ja vielleicht derzeit in Südtirol haben, eigentlich auch wir selber schon auch ein bisschen sind.
2: Also Fluch und Segen zugleich, würde ich sagen, oder?
1: Ja, also, auf jeden Fall. Also es ist unbestritten, dass der Tourismus sehr viel Wohlstand nach Südtirol gebracht hat. Die nächste Frage ist natürlich, ob dieser Wohlstand gut ist für uns. Das ist natürlich auch etwas, was wir schon auch diskutieren und bedenken sollten. Und natürlich, um noch einmal auf den Knigge zurückzukommen, es ist eigentlich nicht so sehr der Einzelne oder die Einzelne, die das Problem sind. Es sind immer die Massen. Und ich weiß jetzt nicht, wie das Problem gelöst werden könnte. Ich denke aber, es sind dann letztlich auch die Berufsverbände beispielsweise, die sich da ein bisschen engagieren könnte. Der HGV, IDM, die sie alle heißen. Ich denke, die sind auch ein bisschen in der Verantwortung. Es kann nicht alles jetzt auf die Gäste, Touristinnen abgeschoben werden, weil die tun ja eigentlich, was wir ihnen anbieten zu tun, nämlich kommt zu uns, macht Urlaub bei uns. Jemand müsste dann halt eben diesen Gästen sagen, so, hier machen wir das halt so oder hier machen wir das halt eben so nicht. Und das, glaube ich, tut eben niemand.
0: sagt Silvia Rier, Autorin des Buches Keep of the Grass, ein Knigge für die Berge. Das ausführliche Interview mit der Touristikerin und Studentin aus Kastelruth hören Sie demnächst hier auf Radio Grüne Welle, und zwar am Freitag, dem 26. Juni ab 18 Uhr und am darauffolgenden Tag, am 27. Juni vormittags ab 10 Uhr. Weißt du?

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1: Die Claudia Fuchs Family, weißt du, wie schön du bist. Sie hören Radio Grüne Welle am Samstagmorgen. Langsam aber sicher kommen wir zum Ende der heutigen Ausgabe des RGW Radioweckers. Um 10 vor 9 gibt's die nächsten Nachrichten zu hören. Um 9 Uhr übertragen wir dann live aus dem Bozener Dom die Heilige Messe und danach geht's mit dem Vormittagsprogramm weiter. Und mir bleibt jetzt eigentlich nur mehr noch mich von Ihnen zu verabschieden. Das war Guten Morgen Südtirol, der RGW Radiowecker mit Florian Mayer im Namen des ganzen Teams. Bedanke ich mich fürs Zuhören, wünsche Ihnen noch einen schönen und angenehmen Samstag und ein erholsames Wochenende. Wir hören uns wieder am Montag in der Früh. Auf Wiederhören.

0: 10 vor 9.
1: Landesförderung auch für private Sicherheitsdienste. Am Gran Paradiso sind 3 Bergsteiger in den Tod gestürzt. Das Wetter ist zunehmend sonnig. Ich bin Sabrina Fleischmann, guten Morgen.
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1: Das Land unterstützt Unternehmen bei Investitionen in die Sicherheit. Sie bekommen Beiträge etwa für Alarmanlagen. Das Interesse ist groß. Im letzten Jahr wurden fast 400 Anträge eingereicht. Neu dazu kommen jetzt Förderungen für private Sicherheitsdienste und GPS-Ortungssysteme. Sicherheitslandesrätin Uli Meier sagt, das Geld sei gut investiert.
2: Wo wir für Unternehmen, für Betriebe und auch für die Mitarbeitenden etwas tun können, ist es unsere Pflicht und unsere Aufgabe, etwas zu tun. Denn es profitieren dann ja auch die Städte und die Dörfer, wenn diese Betriebe sicherer sind.
1: Das Land übernimmt bis zu 50% der Kosten. Die Obergrenze der Beiträge liegt bei 7.000 Euro. Der Borkenkäfer hat dem Schutzwald im Gardertal zugesetzt. Deshalb muss die Straße besser vor Muren und Steinschlag gesichert werden. Betroffen ist der Abschnitt zwischen Bikolein und Zwischenwasser. Weil die Gefahr größer ist als gedacht, wurde beim Projekt nachgebessert. Insgesamt sind jetzt 36 Schutzbarrieren geplant. Die Kosten belaufen sich auf 4 Millionen Euro. Im Aostatal sind 3 Bergsteiger aus Italien ums Leben gekommen. Sie wollten den 4000 Meter hohen Gran Paradiso über die Nordwand erreichen. Als sie am Abend nicht zurückgekehrt sind, wurde Alarm geschlagen. Die Bergrettung hat sie über GPS geortet, alle 3 konnten aber nur mit Tod geborgen werden. Es wird vermutet, dass einer von ihnen gestürzt ist und seine Seilpartner mitgerissen hat. Kuba sucht einen Ausweg aus der Krise und plant eine Wirtschaftsreform nach dem Vorbild von China und Vietnam. Anstelle der Planwirtschaft soll die Öffnung mehr Beteiligung des Privatsektors ermöglichen. Private Investoren könnten für Tourismus, Landwirtschaft und Immobilien zugelassen werden. Das hat der kubanische Präsident angekündigt. Das Politbüro der Kommunistischen Partei und die Nationalversammlung müssen der Reform noch zustimmen. Die USA haben zuletzt die Sanktionen gegen Kuba verschärft. Es gibt kaum mehr Treibstoff und immer wieder stundenlange Stromausfälle auf der Insel. Noch zum Sport. Die Fußball-WM findet wieder ohne Italien statt. Das ist schon bitter genug. Und jetzt setzt FIFA-Boss Gianni Infantino noch eins drauf. Er hat in einem Fernsehinterview gesagt, vielleicht qualifiziert sich Italien bei der WM mit 64 Teams oder wir gehen sogar hoch auf 228 Teams. Das ist nicht gut angekommen. Sportminister Abodi ist verärgert und will beim Ski-FIFA-Chef protestieren. Die Sonne vertreibt auch die letzten Wolken. Mehr zum Wochenendwetter gleich.
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1: Die Sonne schafft sich immer mehr Platz am Himmel und sie wärmt auch weiter auf. In Barnzoll werden jetzt 18 Grad gemessen, in Barbiernsen und in Deutschenhofen sind es 14. Burgstall meldet 18, in Jenesien sind es 15 und in Bruneck werden 13 Grad gemessen. Am Nachmittag klettern die Temperaturen im Ettstall bis auf 31 Grad. Auch der Sonntag wird morgen schön und warm.
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6: Aus der Landesverkehrsmeldezentrale begrüßt Sie Renate Stauder. Die Landesstraße Kastelruth-Weitburg ist zwischen der Abzweigung Dissens und der Abzweigung St. Oswald nach Murenabgängen weiterhin gesperrt. Wegen einer Radveranstaltung sind heute in Gröden folgende Straßen gesperrt. die Staatsstraße in Wolkenstein zwischen dem Hotel Alpenroyal und dem Hotel Krone bis 20 Uhr. Für den Leichtverkehr gibt es eine örtliche Umleitung. Und die Grödner Jochstraße bei der Unterführung und im Abschnitt zwischen dem Grödner Joch und dem Parkplatz Bischadou bis 10.30 Uhr. Für Lkw und Busse besteht bis 21 Uhr im gesamten Dorfkern von Wolkenstein ein Fahrverbot. Gute Fahrt!

0: 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Es ist gleich 9 Uhr. Wir schalten nun live in den Bozener Dom und übertragen von dort die Heilige Messe.
1: Wir singen als Eingangslied Nummer 524, erste, vierte und fünfte Strophe, Mehr Stern, ich dich grüße. Und als Antwortpsalm Nummer 625, 4.

0: Im Namen des Vaters und des Sohnes und des Heiligen Geistes. Der Herr sei mit euch. Liebe Gläubige, herzlich willkommen zu diesem Gottesdienst. Gestern haben wir in der Liturgie das Herz Jesu-Fest gefeiert. Morgen werden wir in unseren Straßen in einer feierlichen Prozession dem Herz Jesu danken für seine Hilfe. Heute aber haben wir das Fest unbeflecktes Herz Maria. Maria ist das Symbol für das göttlich-mütterliche. So stellen wir uns eine Liebe vor, in der man ohne Angst geborgen sein kann. Das Evangelium gibt eine Ahnung davon. Bei einer Wallfahrt mit seinen Eltern zum Tempel in Jerusalem ist der 12-jährige Jesus plötzlich verschollen. Erst nach 3-tägigen verzweifelten Suchen findet man ihn wieder. Jesus ist sich der Liebe seiner Mutter sicher. So kann er seinen eigenen Weg gehen. Bitten wir heute, dass auch unsere eigene Liebe geduldig und fürsorglich ist, dass wir großzügig sind, nicht eifersüchtig, nicht besitzergreifend, dass wir anderen ihren eigenen Weg, ihre eigenen Vorstellungen von Leben lassen, dass wir in der Liebe nicht unseren eigenen Vorteil suchen, dass wir niemand von uns abhängig machen, dass wir Kränkungen und Missverständnisse aushalten können, dass wir verstehen und verzeihen können. Bitten wir für Eltern, dass sie wie Maria aushalten, dass ihre Kinder eigene Wege gehen werden. Maria hat das Fremdsein ihres Kindes ausgehalten, wie auch wir mit dem anderen Sein der Menschen um uns leben müssen. Du guter Gott, hilf uns, dass wir es geduldig und liebevoll tun. Heute feiern wir auch den Gedenktag des heiligen Antonius von Padua. Ich bekenne Gott, dem Allmächtigen und allen Brüdern und Schwestern, dass ich Gutes unterlassen und Böses getan habe. Ich habe gesündigt in Gedanken, Worten und Werken, durch meine große Schuld. Darum bitte ich dich, die selige Jungfrau Maria, alle Engel und Heiligen und euch, Brüder und Schwestern, für mich zu beten bei Gott, unseren Herrn. Der allmächtige Gott, erbarme sich unser, erlasse uns die Sünden nach und führe uns zum ewigen Leben. Amen. Herr, erbarme dich unser.
1: Herr, erbarme dich unser.
0: Christus, erbarme dich unser.
1: Christus, erbarme dich unser.
0: Herr, erbarme dich unser.

0: Herr,
1: erfahre dich unser.
0: Lasset uns beten. Gott, du hast dem Heiligen Geist im Herzen der seligen Jungfrau Maria eine würdige Wohnung bereitet. Auf ihre Fürbitte hin, erfülle auch unser Leben mit deiner Gegenwart und mache uns zu einem Tempel deiner Herrlichkeit. Darum bitten wir durch Jesus Christus, unseren Herrn.
2: Lesung aus dem Buch Jesaja. So spricht der Herr: Die Nachkommen meines Volkes werden unter den Namen bekannt sein und ihre Sprösslinge inmitten der Völker. Jeder, der sie sieht, wird sie erkennen. Das sind die Nachkommen, die der Herr gesegnet hat. Von Herzen freue ich mich am Herrn. Meine Seele jubelt über meinen Gott, denn er kleidet mich in Gewänder des Heils. Er hüllt mich in den Mantel der Gerechtigkeit, wie ein Bräutigam sich festlich schmückt und wie eine Braut ihre Geschmeide anlegt. Denn wie die Erde ihr Gewächs hervorbringt und der Garten seine Saat sprießen lässt, so lässt Gott der Herr Gerechtigkeit sprießen und Ruhm vor allen Nationen. Wort des lebendigen Gottes.

0: Der Herr sei mit euch.
1: Und mit deinem Geiste.
0: Aus dem Heiligen Evangelium nach Lukas.
1: Ehre sei dir, o Herr.
0: Die Eltern Jesu gingen jedes Jahr zum Paschafest nach Jerusalem. Als er 12 Jahre alt geworden war, zogen sie wieder hinauf, wie es dem Festbrauch entsprach. Nachdem die Festtage zu Ende waren, machten sie sich auf den Heimweg. Der Knabe Jesus aber blieb in Jerusalem, ohne dass seine Eltern es merkten. Sie meinten, er sei in der Pilgergruppe und reisten eine Tagesstrecke weit. Dann suchten sie ihn bei den Verwandten und Bekannten. Als sie ihn nicht fanden, kehrten sie nach Jerusalem zurück und suchten nach ihm. Da geschah es, nach 3 Tagen fanden sie ihn im Tempel. Er saß mitten unter den Lehrern, hörte ihnen zu und stellte Fragen. Alle, die ihn hörten, waren erstaunt über sein Verständnis und über seine Antworten. Als seine Eltern ihn sahen, waren sie voll Staunen. Und seine Mutter sagte zu ihm: Kind, warum hast du uns das angetan? Siehe, dein Vater und ich haben dich mit Schmerzen gesucht. Da sagte er zu ihnen: Warum habt ihr mich gesucht? Wusstet ihr nicht, dass ich in dem sein muss, was meinen Vater gehört? Doch sie verstanden das Wort nicht, das er zu ihnen gesagt hatte. Dann kehrte er mit ihnen nach Nazareth zurück und war ihnen gehorsam. Seine Mutter bewahrte all die Worte in ihrem Herzen. Evangelium unseres Herrn Jesus Christus.
1: Lob sei dir, Christus.
0: Zu Jesus Christus, der Maria vor jedem Makel des Sünde bewahrte, beten wir.
2: Stehe allen Christen, die Maria als ihre Mutter verehren, bei, damit sie auf dein Wort hören und es bewahren. Wir bitten dich, erhöre uns. Erhalte auf die Fürbitte der seligen Jungfrau Maria der Weltenfrieden.
1: Wir bitten dich, erhöre uns.
2: Schenke auf die Fürsprache deiner Mutter denen deiner Barmen, die es besonders bedürfen.
1: Wir bitten dich, erhöre uns.
2: Erwecke Eifer zu Gebet und Sühne für die Sünden.
1: Wir bitten dich, erhöre uns.
2: Wir feiern die Heilige Messe mit Gedenken an Josef Waldbott als Jahrtag, mit Gedenken an Anna und Mario Bertoncello, mit Gedenken an Anton dell'Antonio und mit Gedenken an Anton Santa. Wir beten auch für die Verstorbenen der letzten Tage. Aus der Presse kennen wir folgende Namen: Luis Lageder, Fahren, Dani, Carla, Brida, Witwe Risatti, Tasullo, Nonsberg, Matthias Schuler, Leverkusen, Johanna Bobitzer, geborene Schöpfer, Meran, Wilhelm Tribus, Untermais, Katharina Lantschner, Witwe Vieider, Steineck, Paul Aster, Bozen, Hubert Landtaler, Algund und Luis Bramstrahler, Guffidaun. Herr, nimm die Verstorbenen auf in dein Reich und schenk den Trauernden Trost.
1: Wir bitten dich, Herr. Amen.
0: Gütiger Gott, du erbarmst dich aller Menschen, schenke auf die Fürsprache der heiligen, selige Jungfrau Maria, auch uns deine Gnade durch Christus, unseren Herrn.

0: Betet, Brüder und Schwestern, dass mein und euer Opfer Gott, dem allmächtigen Vater, gefalle. Herr, blicke auf deine Gläubigen, die in dieser Feier der seligen Jungfrau Maria gedenken. Nimm unsere Gaben und Gebete an und schenke uns durch dieses Opfer deine Versöhnung. Darum bitten wir durch Christus, unseren Herrn.
1: Wir singen zum Sanctus Nummer 773, zum Agnus Dei 136.
0: Der Herr sei mit euch.
1: Und mit deinem Geist.
0: Erhebt die Herzen.
1: Wir haben sie beim Herrn.
0: Lasst uns danken dem Herrn, unseren Gott.
1: Das ist würdig und recht.
0: In Wahrheit ist es würdig und recht, dir, Vater, für die Erwählung der seligen Jungfrau Maria zu danken, damit ihr das Werk deiner Gnade zu rühmen. Du hast an der ganzen Schöpfung Großes getan und aller Menschen Barmherzigkeit erwiesen. Denn du hast geschaut auf die Niedrigkeit deiner Magd und durch sie der Welt den Heiland geschenkt, deinen Sohn, unseren Herrn Jesus Christus. Durch ihn preisen wir erst und in Ewigkeit deine Erbarmen und singen mit den Chören der Engel das Lob deiner Herrlichkeit.

Ja, du bist heilig, großer Gott. Du bist der Quell aller Heiligkeit. Darum bitten wir dich. Sende deinem Geist auf diese Gaben herab und heilige sie, damit sie uns werden, Leib und Blut deines Sohnes, unseres Herrn Jesus Christus. Denn am Abend, an dem er ausgeliefert wurde und sich aus freiem Willen dem Leiden unterwarf, nahm er das Brot und sagte Dank, brach es, reichte es seinen Jüngern und sprach: Nehmt und esset alle davon, das ist mein Leib, der für euch hingegeben wird.

Ebenso nahm er nach dem Mahl den Kelch, dankte wiederum, reichte ihn seinen Jüngern und sprach: Nehmet und trinket alle daraus, das ist der Kelch des neuen und ewigen Bundes, mein Blut, das für euch und für alle vergossen wird, zur Vergebung der Sünden. Tut dies zu meinem Gedächtnis.

Geheimnis des Glaubens. Darum, gütiger Vater, feiern wir das Gedächtnis des Todes und der Auferstehung deines Sohnes und bringen dir so das Brot des Lebens und den Kelch des Heiles dar. Wir danken dir, dass du uns berufen hast, vor dir zu stehen und dir zu dienen. Wir bitten dich, schenke uns Anteil an Christi Leib und Blut und lass uns eins werden durch den Heiligen Geist. Gedenke deiner Kirche auf der ganzen Erde und vollende dein Volk in der Liebe, vereint mit unserem Papst Leo, unserem Bischof Ivo und allen Bischofen, unseren Priestern und Diakonen und mit allen, die zum Dienst der Kirche bestellt sind. Gedenke unserer Brüder und Schwestern, die entschlafen sind in der Hoffnung, dass sie auferstehen. Nimm sie und alle, die in deiner Gnade aus dieser Welt geschieden sind, in dein Reich auf, so dich schauen, von Angesicht zu Angesicht. Vater, erbarme dich über uns alle, damit uns das ewige Leben zuteil wird in der Gemeinschaft mit der seligen Jungfrau und Gottesmutter Maria, mit dem heiligen Josef, mit deinen Aposteln und mit allen, die bei der Gnade gefunden haben, von Anbeginn der Welt, dass wir dich loben und preisen durch deinen Sohn Jesus Christus. Durch ihn und mit ihm und in ihm ist dir Gott allmächtiger Vater,

Lasst uns beten, wie der Herr uns beten gelehrt hat. Vater unser im Himmel, ich werde dein Name, dein Reich komme, dein Wille geschehe, wie im Himmel so auf Erden. Unser tägliches Brot gib uns heute und vergib uns unsere Schuld. Wir vergeben Schuldigern. Erlöse uns, Herr allmächtiger Vater, von allen Bösen und gib Frieden in unseren Tagen. Komm uns zu Hilfe mit deinem Erbarmen und bewahre uns vor Verwirrung und Sünde, damit wir voll Zuversicht das Kommen unseres Erlöses, Jesus Christus, erwarten. Der Herr hat zu seinen Aposteln gesagt: Frieden hinterlasse ich euch, meinen Frieden gebe ich euch, deshalb bitten wir, Herr Jesus Christus, schaue nicht auf unsere Sünden, sondern auf den Glauben deiner Kirche und schenke ihr nach deinem Willen Einheit und Frieden. Der Friede des Herrn sei allerzeit mit euch.

Seid das Lamm Gottes, das hinwegnimmt die Sünde der Welt. Herr, ich bin nicht würdig, dass du eingehst unter mein Dach. Aber sprich nur ein Wort, so wird meine Seele gesund.

0: Lasset uns beten. Barmherziger Gott, wir haben Anteil erhalten an den Gaben der Erlösung. Gib, dass auch wir, gleich der seligen Jungfrau Maria, den Reichtum deiner Gnade preisen und dass sich das göttliche Leben in uns entfaltet. Darum bitten wir durch Jesus Christus, unseren Herrn.
1: Amen.
0: Wir beten für alle unsere Anliegen. Gegrüßet seist du, Maria, voll der Gnade. Der Herr ist mit dir. Du bist gebenedeit unter Frauen und gebenedeit ist Frucht deines Leibes, Jesus. Heilige Maria, Mutter Gottes, bitte für uns Sünder, jetzt und in der Stunde unseres Todes. Amen. Ich wünsche euch einen schönen Tag, alles Gute und bleibt gesund. Auch danke für eure große Helfen. Der Herr sei mit euch.
1: Und mit deinem Geiste.
0: Der allmächtige Gott gewähre euch und segne und heil. Er offenbare euch die Wege seiner Weisheit. Amen. Er stärke euren Glauben durch sein Wort und schenke euch die Gnade, nach seinen Geboten zu leben, damit in allem sein Wille geschehe.
1: Amen.
0: Er lenke eure Schritte auf den Weg des Friedens. Er mache euch beharrlich im Guten und vollende euch in der Liebe.
1: Amen.
0: Das gewähre euch der dreieinige Gott, der Vater und der Sohn und der Heilige Geist.
1: Amen.
0: Geht hin in Frieden.
1: Danke sei Gott.

0: 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Heute ist der 13. Juni. Wir schauen jetzt auf den Namenstags- und Heiligenkalender. Der heutige 13. Juni ist der Gedenktag an den heiligen Antonius von Padua, der von vielen Italienern nur Il Santo genannt wird. Der heilige Antonius ist der beliebteste Volksheilige Italiens und auch einer der beliebtesten christlichen Heiligen überhaupt. Mehr über ihn und über sein Leben sowie über weitere Heilige und Selige des Tages erfahren Sie nun von Thomas Ebner.
1: Antonius von Padua wurde 1195 in Lissabon geboren und auf den Namen Fernando getauft. Er war zuerst Augustiner Chorherr und trat 1220 bei den Mitbrüdern zu Coimbra ein. Dort nahm er den Namen des Klosterpatrons Antonius an und zog anschließend als Missionar nach Marokko. Wegen einer Erkrankung musste Antonius Afrika aber wieder verlassen und gelangte durch einen Sturm nach Sizilien. Eine Zeit lang lebte er danach als Einsiedler in Assisi, wo er den Ordensgründer Franziskus kennenlernte. Dieser sandte ihn als Lehrer für Theologie an die Universität Padua. Später lehrte Antonius in Bologna und wirkte in Südfrankreich und ganz Oberitalien. Aus Berichten geht hervor, dass er bei Predigten bis zu 30.000 Zuhörer gehabt haben soll. Ausgelaugt und gezeichnet von den jahrelangen beschwerlichen Reisen als Volksmissionar, musste Antonius seine Lehrtätigkeit schon bald aufgeben. Und im Alter von nur 35 Jahren starb er am 13. Juni 1231. Bereits 11 Monate später wurde er heilig gesprochen. Dies war der kürzeste Heiligsprechungsprozess der Geschichte. Über dem Grab des heiligen Antonius in Padua erhebt sich die Basilica di San Antonio, eines der berühmtesten Heiligtümer Italiens. Antonius wurde 1964 zum Kirchenlehrer erhoben und wird vor allem als Patron für das Wiederauffinden verlorener Sachen und als Helfer in allen Nöten angerufen. Ihm sind in Südtirol die Pfarrkirchen von Blumau und Walten im Passaier geweiht, aber noch zahlreiche weitere Kirchlein und Kapellen. Ragnebert war ein Berater von König Theoderich III. Auf Veranlassung des Hausmeiers wurde er nach Burgund verbannt und um 675 ermordet. Bestattet wurde Ragnebert in einem später nach ihm benannten Kloster im Bistum Belley. Der selige Gerhard von Clavaux wurde 1089 in Burgund geboren und war der zweitälteste Bruder des heiligen Bernhard von Clavaux. In einer kriegerischen Auseinandersetzung in der Nähe von Lausanne wurde er schwer verwundet und gefangen genommen, konnte aber aus dem Gefängnis fliehen. Im Jahr 1112 trat er nach längerem Zögern zusammen mit 4 seiner Brüder in das strenge Zisterzienserkloster Citeaux ein. Als sein Bruder Bernhard zur Gründung des Klosters Clavaux ausgesandt wurde, war er einer der 12 Mönche, die als dessen Begleiter ausgesucht wurden. In der Neugründung wurde er für die wirtschaftlichen Belange zuständig. Gerhard starb am 13. Juni 1138.
0: Soweit der Blick auf den heutigen Namenstags- und Heiligenkalender. Und nun hören Sie hier auf Radio Grüne Welle die Gedanken zum Tag. Und die kommen nun von Giuseppe Gannarini. Er unterrichtet am Realgymnasium in Schlanders.
2: Ich möchte diese Reihe von Gedanken über die Gotteserfahrung in der Bibel mit einer Erscheinung des auferstandenen Jesu abschließen. Das Johannesevangelium erzählt, wie Thomas der Erzählung der anderen Jünger, Jesus sei auferstanden, nicht glauben kann. Wenn ich nicht das Mal der Nägel an seinen Händen sehe, und wenn ich meinen Finger nicht in das Mal der Nägel und meine Hand nicht in die Seite lege, glaube ich nicht. Hier wird besonders deutlich, wie manchmal das Sehen und das Hören zum Glauben nicht ausreichen. Thomas will Jesus berühren und seine Hand in dessen Seite legen. Jesus gibt diesem Wunsch nach, streckt deinen Finger hierher aus und sieh meine Hände, streck deine Hand aus und leg sie in meine Seite und sei nicht ungläubig, sondern gläubig. Jesus kennt unsere Schwäche und unsere Bedürfnisse und gibt uns alles, was wir zum Glauben brauchen. Und doch fordert er uns immer wieder auf, ihm blindes Vertrauen zu schenken. Selig sind, die nicht sehen und doch glauben.
0: Soweit Giuseppe Gannarini. 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

0: 10 vor 10.
1: Streit zwischen Binemba eskaliert, zwei Verletzte. Friedensabkommen zwischen USA und Iran ist in Reichweite. Das Wetter bringt uns heute und morgen viel Sonne. Ich bin Sabrina Fleischmann, schönen Vormittag.
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1: Eifersucht hat zu einem lautstarken Streit zwischen einem Paar und zu einem Karabinierieinsatz geführt. Ereignet hat sich der Vorfall im Unterland in der Nähe des Brandzoller Bahnhofes. Beide waren offensichtlich betrunken und haben sich gegenseitig beschimpft. Der Mann wollte seiner Partnerin das Handy wegnehmen, um es zu kontrollieren. Sie hat ihn attackiert und ihm Abschürfungen im Gesicht und an den Armen zugefügt. Und sie hat auch die Karabiniere bedroht, bespuckt, den Streifenwagen beschädigt und einen Beamten gekratzt. Die 38-jährige Frau wurde auf freiem Fuß angezeigt. Der Beamte und ihr Partner mussten sich im Krankenhaus verarzten lassen. Der Borkenkäfer hat dem Schutzwald im Gadertal zugesetzt. Deshalb muss die Straße besser vor Muren und Steinschlag gesichert werden. Betroffen ist der Abschnitt zwischen Bikolein und Zwischenwasser. Weil die Gefahr größer ist als gedacht, wurde beim Projekt jetzt nachgebessert. Insgesamt sind 36 Schutzbarrieren geplant. Sie kosten 4 Millionen Euro. Nach langem Hin und Her ist ein Abkommen zwischen dem Iran und den USA in Sicht, um den Krieg zu beenden. Laut dem Vermittler Pakistan haben sich beide Seiten auf eine Vereinbarung verständigt. David Riemer berichtet.
2: Ein mögliches Friedensabkommen wäre aber nur der erste Schritt für weitere Verhandlungen, das erklärte die pakistanische Seite. Der schwierigste Knackpunkt bleibt das iranische Atomprogramm. Eine Lösung in dieser Frage soll Berichten zufolge innerhalb von 60 Tagen erzielt werden. Gleichzeitig meldet das US-Militär erneut mehrere iranische Drohnenangriffe auf Handelsschiffe in der Straße von Hormuz. Die Drohnen seien abgeschossen worden, der Schiffsverkehr durch die Meerenge laufe aber ungehindert weiter.
1: Die Lage bleibt aber angespannt. Nur wenige Schiffe passieren die Straße von Hormuz. Kuba sucht einen Ausweg aus der Krise und plant eine Wirtschaftsreform nach dem Vorbild von China und Vietnam. Anstelle der Planwirtschaft soll die Öffnung mehr Beteiligung des Privatsektors ermöglichen. Private Investoren könnten für Tourismus, Landwirtschaft und Immobilien zugelassen werden. Das hat der kubanische Präsident angekündigt. Die USA hatten die Sanktionen gegen Kuba verschärft. Es gibt kaum mehr Treibstoff und immer wieder stundenlange Stromausfälle. Noch zum Sport. Die Fußball-WM findet wieder ohne Italien statt. Das ist schon bitter genug. Und jetzt setzt FIFA-Präsident Gianni Infantino noch eins drauf. Er hat in einem Fernsehinterview gesagt, vielleicht qualifiziert sich Italien ja bei einer WM mit 64 Teams oder wir gehen sogar hoch auf 228 Teams. Das ist nicht gut angekommen. Sportminister Bordi ist verärgert und will beim FIFA-Präsidenten protestieren. Das Wetter wird heute sommerlich. Die Einzelheiten gibt's gleich.
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1: Die Webcams zeigen jetzt im ganzen Land Sonne und blauen Himmel und mit den Temperaturen geht's Schritt für Schritt nach oben. Die Höchstwerte am Nachmittag erreichen bis zu 31 Grad. Aktuell hat es in Farn 19 Grad, in Bozen sind es 20, in Bruneck und Corvara werden 16 Grad gemessen. 22 sind es in Eyers im Finchgau und 21 in Gargazon. Auch morgen am Sonntag gibt es viel Sonne und Sommertemperaturen.
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5: Einen schönen Vormittag wünscht Deborah Gartner aus der Landesverkehrsmeldezentrale. Die Landesstraße Kassel-Rot-Weitbruck ist zwischen der Abzweigung Dissens und der Abzweigung St. Oswald nach Mohrenabgängen weiterhin gesperrt. Wegen einer Radveranstaltung sind heute in Gröden folgende Straßen gesperrt. Die Stadtstraße in Wolkenstein zwischen dem Hotel Alpenroyal und dem Hotel Krone bis 20 Uhr. Für den Leichtverkehr gibt es eine örtliche Umleitung und die Grüner Jochstraße bei der Unterführung und im Abschnitt zwischen dem Grüner Joch und dem Parkplatz Bischerdu bis 10.30 Uhr. Für Lkw und Busse besteht bis 21 Uhr im gesamten Dorfkern von Wolkenstein ein Fahrverbot. Gute Fahrt!

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1: Schönen Vormittag heute am 13. Juni. Sie hören Radio Grüne Welle und vor dem Mikrofon hören Sie mich, Felix Schiffelhuber. Gestern habe ich mit dem Dekan von Meran Pasaya, Don Mario Greta, ein spannendes

0: Don Mario, herzlichen Dank, dass Sie zu uns ins Studio gekommen sind.
1: Danke für die Einladung.
0: Sie sind letztes Jahr von Bozen nach Meran versetzt worden. Wie war das für Sie eigentlich?
1: Also ich muss sagen, ich war schon 15 Jahre hier in Bozen und ich hatte schon so ein bisschen scherzhaft, aber nicht so scherzhaft gesagt, nach 10 Jahren werde ich wechseln. Weil als ich geweiht worden bin, hatte noch der Bischof Egger gesagt, ja, wissen Sie, die Pfarrer müssen jeden 10 Jahre wechseln.
0: Was ist da der Grund, warum muss man wechseln? Ist das ein spiritueller Grund, ein Grund, weil man vielleicht zu persönlich wird mit den Gläubigen?
1: Ich glaube, es ist erstens, damit man im Dienst bleibt und nicht eine Bleibe sucht. Jesus auch im Evangelium gesagt, der Menschensohn hat keine Bleibe. Nicht? Und es geht nicht, dass man nicht Beziehungen aufbauen will, sondern dass, wie es menschlich ist, wenn man zu lange Zeit in einem Ort bleibt, dann gibt es Beziehungen, die mittlerweile sich etabliert haben und vielleicht hat man nicht mehr ein Auge oder ein Ohr für andere Beziehungen, die vielleicht in der Pfarrei inzwischen gewachsen sind und nicht immer gibt es auch diese Dynamik.
0: Also man braucht von Zeit zu Zeit einen frischen Blick, möchten Sie das damit sagen?
1: Ich glaube, es ist sicher notwendig, für mich sicher. Weil die Routine schleicht sich ein und dann Gewohnheit und dann hat man sehr viel zu tun. Und deswegen am schnellsten geht es, wenn man mit Leuten zusammenarbeitet, mit denen man sich schon versteht, wie man schon alles gemacht hat. Und deswegen auch das Pensum, wenn es immer mehr wird, führt ein bisschen, dass man in den alten Schienen bleibt, nicht? Und dass man nicht unbedingt neue Beziehungen aufbaut und so weiter. Und das kann auch für die Gemeinde, für das Wachsen der Gemeinde, für das Leben der Gemeinde nicht das Ideale sein.
0: War dieser Ortswechsel aber trotzdem schwer für Sie oder haben Sie das ganz leicht genommen?
1: Also erstens, man muss sagen, ich war in der Personalkommission und ich war Assistent des Generalvikars, deswegen in den Jahren habe ich gesehen, wie mit 281 Pfarreien und mit den immer weniger werdenden Priestern bestimmte Bewegungen einfach notwendig sind, nicht? Und in Galing, jemand muss sich bewegen, nicht? Und deswegen war es für mich schon ganz klar.
0: Also ein Stück weit Pragmatismus auch.
1: Pragmatismus, ja. Und dann, klar, es war nicht einfach, weil ich war jetzt 15 Jahre mit diesen Gemeinden und in 15 Jahren hat man doch wichtige Teile des Lebens wirklich geteilt, nicht? Wenn ich nur denke, durch einen Beichtdienst, aber in Schnittstellen des Lebens wie nicht nur neues Leben, nicht nur Hochzeit, sondern aber auch Krisensituation, Sterben,

0: Krankheiten und die Begleitung von die Hinterbliebene. Also das sind Welten, die sich aufmachen. Und als Priester kommt man direkt hinein in diese Welten und das ist etwas selten, was man nicht immer haben kann.
1: Also das muss sehr schwierig sein, das dann zurückzulassen, stelle ich mir vor.
0: Ja, ich würde, also als Beispiel fällt mir ein bisschen die Beziehung zwischen Eltern und die eigenen Kinder. Klarerweise, die Eltern werden die eigenen Kinder immer lieben. Und ich hoffe, dass auch die Kinder die Eltern lieben werden, nicht? Ich nehme an, nicht? Und hoffe. Aber es gibt Momente, wo man sich dann trennen muss.
1: Ja.
0: Das heißt lange nicht, dass die Eltern nicht Eltern bleiben und die Kinder nicht Kinder bleiben, aber die Kinder wachsen. Und die Beziehungen verändern sich. Und wenn man davor gewöhnt war, dass man mit den Eltern jeden Tag unter demselben Dach war und dann plötzlich, man sieht sich einmal jede 2 Monate, weil man in der Universität ist oder weil man eben arbeitswegen eine Familie in Australien gebildet hat, nicht? Dann kann man sich nicht einmal bei gescheiten Uhrzeiten am Telefon hören, nicht? Aber das, was man gemeinsam getan hat, und das ist einfach etwas, was bleibt. Punkt ist, ob wir da sind, um an diesen Sachen festzuhalten oder ob diese Teile des Lebens sind und dann muss man einfach sie gehen lassen. Mhm. Nicht? Also nicht vergessen, sondern einfach gehen lassen, weil das sind einfach die Wege des Lebens.
1: Mhm. Danke, Don Mario. Jetzt ist Zeit für ein Musikstück und dann geht's gleich weiter mit unserem Gespräch.

Ich gehe höchstens mit den Eltern ein Stück spazieren ab und zu. Mein Vater sagt, so muss das bleiben. Und dafür schenkt er mir Konfekt.

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0: 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Ich spreche gerade mit Don Mario über die Versetzung von Priestern. Don Mario, Sie waren selbst in der Personalkommission. Wie läuft so ein Prozess eigentlich ab?
1: Also es gibt zwei wichtige Elemente. Auf einer Seite sind die Notwendigkeiten der Pfarrgemeinden. Und auf der anderen Seite sind auch die Notwendigkeiten der Priester.
0: Also das heißt, die Pfarrgemeinde kommt zur Diözese und sagt, wir bräuchten einen neuen Priester und Priester kommen zu Ihnen und sagen, ich würde gern wechseln oder wie kann ich mir das vorstellen?
1: Ja, also die Pfarreien möchten immer mehr Priester haben, sicher nicht, das ist ja klar, nicht? Dem Zustand entsprechend geht es nicht. Wir haben Pfarrer, die über 15 Pfarreien haben, nicht? Deswegen, das klarerweise, jede Pfarrei würde sich wünschen, dass sie einen Priester hat, was eben neben dem Kirchturm steht, nicht? Und das wiederum nicht leer ist und so weiter, das ist ja klar, nicht? Ja. Also die Anfragen, kann mir vorstellen, beim Generalvikar kommen ständig und nicht nur für die Pfarreien, sondern auch für die Vereine. Die Vereine brauchen Kapläne oder sonst jemand, der sie geistig begleitet. Also die Anfrage ist sehr hoch, nicht? Aber die Wirklichkeit ist ganz anders, nicht? Deswegen, es gibt nicht nur die Personalkommission, sondern auch ein Seelsorgeamt, ein Vikariat, was einen Überblick hat über die ganzen Pfarreien. Und auch über die pastorale Perspektive, die man hat, wenn man denkt, Seelsorgeeinheiten, Dekanate, also sind schon Verbände von Pfarreien, wo man auch personalmäßig sich schon Gedanken macht.
0: Also geht es darum, die Priester so fair wie möglich zu verteilen, um flächendeckend eine gute Seelsorge zu ermöglichen.
1: Ja, das ist ein Punkt und dann, man muss auch schauen, wer die besseren Eigenschaften hat, um bestimmte Posten zu übernehmen. Wir sind auch in einer Diözese, die dreisprachig ist. Mhm. Wenn wir aber nur denken, dass in unserer Diözese, also in unserem Land, über 125 Sprachen gesprochen werden, das ist auch eine große Herausforderung, was einfach auch dann durch bestimmte Fähigkeiten fragt, nicht? Mhm. Und deswegen den richtigen Mensch für den richtigen Ort zu finden oder den richtigen Ort für den richtigen Mensch zu finden, ist nicht immer so einfach. Das Matching ist nicht immer so automatisch.
0: Ja, nicht nur Sprachen. Ich kann mir auch vorstellen, dass ein Priester, der sich zum Beispiel in der Stadt wohlfühlt, jetzt sich nicht in einem kleinen Dorf wohlfühlen würde und auch vielleicht nicht die Fähigkeiten mitbringen würde dort.
1: Mhm. Und auch umgekehrt.
0: Ja, ja.
1: Sagen wir, dass Gott sei Dank Bozen, also die Diözese Bozen-Brixen ist nicht so gewaltig groß, dass sicher das sprachige Problem ist dann doch viel, viel, viel größer. Also wenn man, wie in meinem Fall, drei Vereine hat und die drei große Vereine, wo beide Sprachen, Italienisch und Deutsch, ständig gebraucht werden, dann muss schon ein zweisprachiger Priester da sein. Sonst klappt es einfach nicht auf die Länge. Und auf der anderen Seite, man muss auch schauen, die Altersgrenze der Priester. Mhm. Mit 80 in unserer Diözese ist es so, dass man nicht mehr als Pfarrer eingesetzt werden kann. Mhm. Und ich finde, das ist einfach eine kluge diözesane Regelung, weil sonst ist es immer wieder, warum er schon und ich nicht? Nicht, ich wäre sicher fähig, noch weiter zu tun als Pfarrer hier. Nicht? Aber heutzutage ist auch das Pfarreramt immer komplizierter geworden. Und man ist nicht mehr Pfarrer von einer Pfarrei. Normalerweise ist man, wenn es gut geht, von drei Pfarreien, vier Pfarreien. Und deswegen, ab einem bestimmten Alter, ist es auch gut, dass man für alle eine Schnaufpause geben kann, mindestens von bestimmten Verantwortungen. Aber dann, jeder kann auch fragen aus persönlichen Gründen, oder auch Gesundheitsgründen, ich schaffe es nicht mehr, dort weiterzumachen. Ich würde jetzt brauchen einen kleinen Pensum, weil ich es aus Gesundheitsgründen ich das nicht mehr schaffen kann. Und eben, das sind einfach die Evaluierung, wie kann man Anfrage und Angebot irgendwie zusammenschmelzen.
0: Genau, diese Anfragen von Priestern beziehungsweise die Wünsche von Priestern. Inwiefern haben die Priester dann auch wirklich ein Mitspracherecht? Bleibt es bei den Wünschen, die werden dann berücksichtigt oder können Priester wirklich sagen, ich möchte dorthin und wird es dann von der Diözese berücksichtigt? Wie schaut das aus?
1: Dorthin, also es ist viel mehr, heutzutage ist es fast nicht mehr möglich. Also eine Sache ist, wenn man schon in einem hohen Alter ist und sagt, ja, ich kann mir gut vorstellen, dass ich vielleicht in der kleinen Pfarrei noch meine letzten Jahre dort im Dienst noch bleiben kann, eben als Seelsorger, als Pfarrseelsorger, nicht mehr als Pfarrer, also dass man die Verantwortung nicht, und dann sagt, ich könnte mir eben vorstellen, dass ich einfach dort weitermache und es ist technisch möglich und das kann geschehen, nicht? Aber wenn ich jetzt denke, ich bin 54 und wenn ich jetzt sagen würde, nein, ich möchte nur dort gehen und nicht ändern, dann würde ich schon sagen, lieber Freund, denk mal nach, was du in den Händen deines Bischofs versprochen hast und in Angesicht Gottes, nicht? Und dass du eben gehorsam versprochen hast und dass du dich einfach im Dienst der Kirche stellen willst. Nicht, weil dann kommt es einfach in Vordergrund. Mhm. Dass es nicht immer einfach ist. Aber für
0: gut, welcher Job ist schon einfach? Also es ist bei jedem Job.
1: Und es ist nicht nur ein Job, das ist eine Berufung. Ja. Deswegen noch dazu, ich erwarte von mir und ich auch von meinen Mitbrüdern, dass eben nicht nur eine Jobdenkweise da ist, nicht? Und wie kann ich das meiste daraus gewinnen, sondern vielmehr zu sagen, wie kann ich am besten im Dienst Gottes stehen und seiner Kirche. Und da kommt für mich einen zweiten Punkt, und zwar, dass ich kann sicher meine Ideen haben, meine Perspektive haben und so weiter, aber ich muss auch sagen, ich muss doch mein Vertrauen in Gott setzen, dass er, wo ich einfach gesetzt werde, mir dann doch etwas lehren wird und dass ich dann doch vielleicht in jenem Ort auch am besten dienen werde. Es ist dann etwas viel mehr als nur eine technische Entscheidung und so weiter. Also für mich spirituell gesehen ist etwas, was mich auch immer wieder getragen hat, weil meine Sichtweise ist einfach so klein und so kleinkariert. Und wenn ich nicht Vertrauen in Gott habe, nicht, dann müsste ich nicht mehr predigen, weil ich bitte meine die Leute, die in meiner Pfarre sind, in meinen Gemeinden sind, eben hellhörig zu werden und nicht einfach sich hineinschließen in den eigenen Vorstellungen, sondern Vertrauen haben, dass Gott etwas Größeres für uns gedacht hat, nicht? Und ich glaube, das ist auch für mich die erste und wichtigste seelische Einstellung. Gott wird schon das Beste für mich dann hier denken. Und ich glaube, mit diesem Punkt kann ich auch, oft einmal, wenn man denkt, Mama mia, das ist schon eine schwierige Sache, nicht? Einfach auch gut dann hineinwachsen in eine neue Situation.

0: Don Mario, wie ist das heute im Vergleich zu früher? Man hat manchmal das Gefühl, heute ist es ein bisschen schwieriger, Priester von einer Pfarre in die andere zu versetzen. Täuscht das oder ist das tatsächlich so?
1: Also in der Vergangenheit, also ich bin jetzt, heuer werde ich 30 Jahre Priester. Nicht? Und zwar...
0: Gratulation.
1: Halleluja. Es ist nicht mein Verdienst, es ist alles Gottes Gnade, deswegen Halleluja. Aber Punkt ist sicher, wenn ich noch zurückschaue und eben vor 30 Jahren ist es so gewesen, dass im Folium Diözesanum, also im Amtsblatt der Diözese, dann die Pfarreien ausgeschrieben worden sind, nicht? Und es war eben immer eine Pfarrei, nicht? Zwei Pfarreien war etwas fast Unglaubliches, nicht? Und heutzutage eine Versetzung heißt sicher, dass wenn man schon drei Pfarreien hat, dann wird man sicher nicht zu einer Pfarrei versetzt. Wenn normalerweise sechs Pfarreien versetzt, nicht zu acht Pfarreien versetzt, nicht? Weil die Zustände so sind, dass man mittlerweile sagt, okay, wann kommen wir zur Grenze? Ja. Und dann kann ich auch verstehen, dass man sagt, okay, und noch dazu, Altersdurchschnitt der Priester ist immer höher. Also jetzt, dass ich mit 54 Pfarrei wechsle und ich glaube, das ist noch gut in diesem Punkt, wenn es in 10 Jahren noch sein wird, das heißt, wenn ich 65 sein werde, nicht? Wenn es schon mit 75 wird, dann sagst du, liebe Leute, was soll ich jetzt tun, nicht? Jetzt noch in einer anderen ganz anderen Kontext komme nicht und noch viel mehr übernehmen, was ich bis jetzt gehabt habe, nicht?
0: Also allein die Arbeitsbelastung treibt dann Priester dazu, manchmal zu sagen, das schaffe ich nicht mehr bis hierhin und nicht weiter? Mhm.
1: Ja, einerseits sicher und dann auf der anderen Seite, je länger man in einem Platz bleibt, desto enger werden auch die Beziehungen, ja. Nicht? Und für mich ist immer wieder die Frage, welche Beziehungen baue ich auf? Jetzt spreche ich direkt von mir, ich möchte von den anderen nicht sprechen, aber von mir. Sind es einfach positive und befreiende Beziehungen? Oder sind es Beziehungen, die irgendwie einengen? Dann bin ich nicht mehr frei, dorthin zu gehen, wo der Herr mich sendet. Mhm. Und dann ist sicher auch vielleicht auch die Schwierigkeit, den Sinn von bestimmten Versetzungen zu sehen, weil Versetzungen sind nicht mehr durch einen so großen pastoralen Überblick und sie sind vielmehr eine Notwendigkeit. Also wir müssen mittlerweile Lücken büßen und deswegen dann fragt man sich, okay, muss ich dorthin gehen, nur damit so ein Chaos wieder irgendwie in Ordnung gebracht wird und es wird dann doch nicht in Ordnung gebracht. Dann bleibe ich schon lieber da, wo ich vielleicht besser arbeiten kann. Dann sind sehr viele Sachen, die da einfach mittlerweile ins Spiel kommen.

0: Haben Sie das Gefühl, dass sich die Akzeptanz der Gläubigen geändert hat, dass momentan im Vergleich zu früher vielleicht öfter mal ein Aufschrei kommt, nein, das wollen wir nicht, wir würden gern bei unserem alten Priester bleiben. Hat sich da was geändert im Vergleich zu
1: früher? Ja, also ich würde sagen, erstens, man hört nur die Schreien.
0: Ja.
1: Die nicht schreien, hört man nicht.
0: Ja,
1: das ich weiß ja. nicht. Deswegen, wenn 20 schreien, aber die Pfarrei eben 5000 Menschen groß ist, dann fragt man sich, aha, 20 haben geschehen. Ulla, ich würde sagen, okay, 5000 X haben nicht geschehen. Mhm. Klarerweise 20, die schreien, wenn sie gut schreien, nicht? Und wenn gut in die Medien kommen, dann können sie so ausschauen, als ob alle jetzt weinen würden, alle jetzt schreien würden. Ich verstehe auf der anderen Seite, es ist so, dass auch das Verständnis vom Pfarrleben sich verändert hat. Wir haben viele Pfarreien, bei denen angefragt wird, ihr sollt Verantwortung übernehmen, Pfarrteam und so weiter, dann hat man jemand, der hauptverantwortlich ist für Liturgie, für Verwaltung, also es gibt viele Pfarreien, die sich irgendwie dann fast alleine betreuen.
0: Autonom schon quasi.
1: Ja, autonom, sind. Nicht? Und dann der Priester oft einmal hineinfliegt, nicht? Oft einmal wirklich auch in Zeitnot und so weiter. Und dann fragen sie sich, okay, jetzt, es wird von uns verlangt, dass wir nicht nur autonom sind, sondern Verantwortung übernehmen. Und wenn dann jemand uns geschickt wird, nicht? Dann sind wir einfach überhaupt aus dem Spiel. Also wir haben kein Mitrederecht und nichts. Mhm. Auf der anderen Seite, ich war in der Personalkommission und Assistent des Generalvikars, wie könnte das auch gehen, wenn eben 281 Pfarreien mitreden könnten, sollten, müssten. Mhm. Und dann müsste man auch schauen, in der Personalkommission gibt es auch oft einmal einige ganz persönliche oder private Sachen, die besprochen werden.
0: Ja, ich kann mir das vorstellen, dass es Priester gibt, die dann persönliche Dinge offenbaren, warum sie wechseln möchten.
1: Ja, oder warum man für einen, dass er geeigneter ist in jenem Kontext oder im anderen Kontext, nicht? Was vielleicht man nicht jetzt gerade an der großen Glocke hängen kann will, nicht? Wie gesagt, es geht nicht nur einfach um einen Posten, jetzt kommt der neue Postmeister, nicht? Der Briefträger, nicht?
0: Also vollkommene Transparenz im Prozess ist eigentlich gar nicht möglich, auch um die Priester selbst zu schützen.
1: Ja, und in den letzten Jahren hat man versucht, auch immer mehr ein Prozedere zu entwickeln, und da spreche ich von Generalvikar und von den Assistenten des Generalvikars, damit auch diese Entscheidungsprozesse am besten auf einer geordneten Weise kommuniziert werden. Mhm. Sprich, Dekan des Dekanats, dann, wenn es ein Kooperator ist, den Pfarrer oder den anderen Pfarrer und dann Pfarrgemeinderat, dass einfach diese nicht wie in der Vergangenheit passiert ist, dass oft einmal Nachrichten herausgekommen sind und die einen haben von den anderen Pfarreien gehört, euer Pfarrer kommt zu uns, wie ist der, nicht? Und die anderen fallen vom Stuhl und sagen, was ist denn da los, nicht? Mindestens das, nicht? Und klarerweise, sicher, ich würde träumen von einer Kirche, die einfach ganz transparent sein kann, indem man auch sagt, liebe Leute, bestimmten Sachen wollen wir auch nicht besprechen, weil es geht im Forum Internum. Mhm. Also zu einigen intimen Sachen oder zu einigen privaten Sachen, die vielleicht eben nicht jetzt mit allen besprochen werden können. Nicht? Und ich glaube, also die meisten, die mit Hausverstand normalerweise das Leben managen, sagen sie, das kann ich verkraften, nicht? Aber dann doch, dass man einen größeren Überblick hat und dass man vielleicht auch teilt. Ich denke, in der Vergangenheit, wenn man von Seelsorgeeinheiten gesprochen hat, dann haben auch in den Vorgesprächen einige Pfarreien gesagt, liebe Leute, es hat keinen Sinn, dass wir jetzt zu viert eine Seelsorgeeinheit machen. Wir sehen schon im Voraus, dass der andere Pfarrer in Pension gehen wird, nicht? Und wir wissen schon, dass die anderen drei Pfarreien zu uns kommen werden. Dann machen wir schon gleich jetzt alles, nicht? Zum Beispiel, das ist eine Denkweise, die mitbringt, nicht? Und mithilft, nicht? In einer Personalkommission ist es dann doch ein bisschen schwieriger. Auf der anderen Seite, wenn ich denke, wenn jetzt ein Abteilungsleiter auch hier im Land oder sonst gewählt wird oder eine Ausschreibung gewinnt, nicht, es werden nicht alle Beamten oder alle Leute, die da in dieser Abteilung arbeiten, befragt, ob sie einverstanden sind, dass der als Chef da eingesetzt wird. Nicht? Normalerweise in der normalen Arbeit ist es nicht so.
0: Wenn man 100 Leute fragt, bekommt man 100 verschiedene Antworten.
1: Könnte auch sein, nicht? Aber ich verstehe auf einer Seite die Frustration von Gemeinden, die sagen, du, und jetzt ist schon einfach von ihm runtergekommen, nicht? Mhm. Und auch von Priestern, die vielleicht sich schwer machen mit der Sache. Obwohl ich sagen muss, dass eben in diesem Prozedere alle Priester werden befragt und sie können sich auch weigern, bestimmte Sachen zu tun, nicht? Mhm. Es ist für mich immer ein Fragezeichen, wenn ich als Priester mich verweigere und sage, nein, ich will das nicht tun. Also man kann das argumentieren, aber letztendlich, wenn der Bischof sagt, schau, wir haben gesehen, dass, aber trotzdem, wir bitten dich, tue das, dann würde ich sagen, okay, dann kann es gehen, nicht? Aber an sich, alle Priester werden befragt und haben auch eine Denkzeit, wenn sie darum beten. Mhm. Nicht? Es gibt Priester, die sagen, okay, in einer Woche kann ich eine Antwort geben und ich muss wirklich das alles ein bisschen durchchecken.

0: Brigade.
1: Eine letzte Frage. Sie sind jetzt schon einige Zeit in Meran. Wie war diese Zeit für Sie? Wie haben Sie diese Zeit in Meran erlebt und wo fühlen Sie sich jetzt zu Hause? Ist es schon Meran oder ist es noch Bozen?
2: Also ich muss sagen, also erstens, man muss sagen, ich bin ein Meraner, gell? Deswegen, ich bin gebürtig in Meran und man muss auch sagen, etwas, was ich nie gedacht hätte, ich bin in meiner Heimatpfarrei als Pfarrer eingesetzt worden. Ich habe 3 Pfarreien und ein davon ist meine Heimatpfarrei, wo ich getauft, wo ich die Erstkommunion gemacht habe, Firmling, Ministrant, Pfadfinder, Firmung und dann Primiz sogar nicht, deswegen bin ich doch schon zu Hause. Also meine, ich muss sagen, ich fühle mich jetzt, ich wurde sehr, sehr herzlich willkommen geheißen. Und ich habe, also wir gehen, ich glaube, mit den drei Gemeinden einen guten Weg. Und mir kommt vor, es gibt einen guten Einklang auch im Weg, nicht? Sicher. Wie gesagt, ich habe mit der letzten Gemeinde 15 Jahre zusammengelebt und auch so intime Sachen geteilt, die einfach nicht von heute auf morgen ad acta gelegt werden. Deswegen ist es für mich immer schön und erfreulich, wenn ich eben jemanden treffe. Ich war in Bozen jetzt neulich und wenn du jemanden auf der Straße findest, und dann hast du vielleicht die Mutter beerdigt, nicht, und den Bruder, der verunglückt ist und so weiter. Und ich spreche jetzt von den schweren Situationen, aber
1: es auch gibt auch Freuden, die schönen Momente, die Hochzeiten,
2: nicht?
1: Und
2: genau,
1: die
2: und Freude. Ja. Ah, und das ist immer eine Freude, nicht? Aber wir sollen einfach frei sein. Die Freude, die wir erfahren, wenn wir uns wieder treffen, ist sehr schön. Aber wir müssen dann unser Leben weitergehen. Und das, glaube ich, das ist für mich das Wichtigste, auch dieser Botschaft. Jesus hat die Jünger nicht berufen, damit sie einfach bei ihm bleiben, im Sinne, dass sie einfach an der Schnur bleiben, sondern dass sie bei ihm bleiben, damit sie dann gehen können. Und ich glaube, das Schönste ist, wenn ich zum Beispiel Jugendliche treffe, die mittlerweile Eltern geworden sind und die tolle Erfahrungen haben und sagen, ah, damals ist es schön gewesen, aber sie sind nicht dort stehen geblieben. Sie sind mit ihrem Leben weitergegangen und ich freue mich. Sie sind ohne mich weitergekommen. Halleluja, das soll schon sein, gell? Das soll schon sein, gell?
1: Das Leben geht weiter. Herzlichen Dank für das Interview.
2: Gerne, danke.
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1: Das Gespräch mit Don Mario Gretter können Sie in unserer Audiothek nachhören unter rgw.it. Mein Name ist Felix Schiffelhuber und ich bedanke mich bei Ihnen fürs Zuhören. Machen Sie's gut, haben Sie noch einen schönen Samstag, bis zum nächsten Mal.

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1: Hier sind die heutigen Anzeigen. Zu kaufen gesucht wird ein Auto für Führerschein-Neulinge unter 347 06 51 709. Gesucht wird eine gebrauchte Overlock-Nähmaschine in gutem Zustand unter 333 28 24 220. Günstig verkauft wird ein komplettes, gut erhaltenes Einbettzimmer, bestehend aus Bett und Schrank, und zwar wird es um 150 Euro verkauft, unter 347 62 86 84 1. Folgende Gegenstände werden in Bozen verkauft: mehrere zusammenklappbare Campingliegestühle, Zelte für 2 und 4 Personen, ein Strandwagele auf 2 Rädern, das zur Liege umgebaut werden kann, verschiedene Matten, die zum Beispiel am Strand als Unterlagen verwendet werden können, ein neues Kletterseil mit 8 mm Durchmesser und 50 Meter lang, 2 sehr gut erhaltene Damenfahrräder und mehrere Rucksäcke in verschiedenen Größen. Das alles unter 348 88 45 170. Verschiedene Flohmarktsachen werden verschenkt unter 349 77 33 083. Ein Mountainbike wird im Hochbustertal verkauft unter 349 24 98 77 8. Günstig verkauft wird eine vierreihige steirische Harmonika mit der Stimmung B.S. Astes, und zwar unter 340 18 19 19 8. Verkauft werden 3 neuwertige Zeiss-Ferngläser, 2 sind Modell Victory FLT 10x56 bzw. 8x42 und eines Modell Conquest T 10x32. Alle 3 Ferngläser sind in Bestzustand. Verkauft werden sie im Raum Bozen unter folgender Telefonnummer: 335 60 34 35 5. Alte, hochwertige und funktionstüchtige Radios aus den 1950er und 60er Jahren werden günstig abgegeben unter 320 07 96 138. Ein Elektroherd Ariston mit 4 Kochfeldern und Backrohr wird im Raum Brixen gegen eine freiwillige Spende abgegeben unter 347 51 80 58 2. 3 Flachbetten und ein Zustellbett, eventuell für eine Almhütte, sind zu verschenken unter 349 77 33 083. 2 Webstühle und andere alte Handwerksgeräte werden aus Platzgründen günstig verkauft unter 320 07 96 138. Ein Taufkleid in weißer Spitze ist um 40 Euro zu verkaufen. Ein langes Dirndl mit Bluse und grüner Schürze wird um 45 Euro abgegeben. Und zwar unter 379 22 92 84 9. Eine Gefriertruhe wird sehr günstig abgegeben unter 327 22 10 88 3. Über 30 Stück Weggläser zu je 300 Gramm sind in Untermais zu verschenken, Marke Quattro Stagioni, und die Telefonnummer dazu 0473 23 24 15 oder Handynummer 333 61 40 154. Ein Smartphone Huawei P-Smart 2021 unbenutzt wird günstig abgegeben unter 347 33 81 94 7. Zutrauliche Ziegen sind im Raum Eisacktal zu verkaufen unter 388 46 18 230. Und eine Couch 220 x 210 cm groß, ausziehbar, wird im Sarental gegen eine freiwillige Spende abgegeben. Auch hier die Telefonnummer 338 50 27 54 7. Soweit die heutigen Anzeigen. 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Private Verkaufsanzeigen, Kaufgesuche und Stellengesuche sind kostenlos.
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0: 10 vor 11.
1: Ein Kilo Kokain in der Garage, Albaner verhaftet. Der Sommer ist zurück, aber vorerst keine neue Hitzewelle. Das Wochenende bringt uns Temperaturen knapp über 30 Grad. Ich bin Sabrina Fleischmann, schönen Vormittag.
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1: In Bozen hat die Polizei einen großen Drogenfund gemacht. Eine Streife hat in der Reschenstraße zwei Verdächtige kontrolliert und dabei eine kleine Menge Kokain sichergestellt. Einer der Männer, ein 37-jähriger Albaner, ist wegen Drogenhandels vorbestraft. Deshalb haben die Beamten auch einen Keller durchsucht, den er gemietet hat. Dort wurde dann fast ein Kilo Kokain gefunden. Der Mann wurde festgenommen und ins Gefängnis gebracht. Sein Landsmann wurde als Drogenkonsument gemeldet. Eifersucht hat zu einem lautstarken Streit zwischen einem Paar und zu einem Karabiniere-Einsatz geführt. Ereignet hat sich der Vorfall in der Nähe des Brunzoller Bahnhofes im Unterland. Das Paar war offensichtlich betrunken. Der Mann wollte seiner Partnerin das Handy wegnehmen, um es zu kontrollieren. Sie hat ihn attackiert und ihm Abschürfungen zugefügt. Und sie hat auch die Beamten bedroht, bespuckt und einen der Beamten gekratzt. Die 38-jährige Frau wurde auf freiem Fuß angezeigt. Ihr Partner und der Beamte mussten sich im Krankenhaus verarzten lassen. Omer Cim bleibt im Gefängnis. Das Oberlandesgericht in Bozen hat in der Nacht das Urteil aus erster Instanz zu lebenslanger Haft bestätigt. Cim war wegen des Mordes an seiner Ex-Freundin verurteilt worden. Im August vor 3 Jahren hat er die 21-jährige Selin Frey Matzoll in Schlanders mit einem Messer getötet. Nach der Schafskälte meldet sich der Sommer zurück. Am Wochenende wird im Etschtal und im Unterland die 30-Grad-Marke geknackt. Und Ende der nächsten Woche könnte eine neue Hitzewelle auf uns zurollen. Das Wetterphänomen El Niño ist dafür aber nicht verantwortlich, sagt Landesmeteorologe Dieter Peterlin.
2: Also wir in Südtirol, in Mitteleuropa, werden die Auswirkungen von El Niño nicht wirklich spüren. Also wir sind da schon zu weit weg. Aber die Temperaturen weltweit, also insgesamt, werden dadurch noch weiter ansteigen. Also nicht lokal bei uns durch El Niño, aber global.
1: Auch bei der Fußball-WM in Mexiko und den USA könnte die Hitze den Fans und den Spielern zu schaffen machen. Die FIFA hat deshalb bei jedem Spiel Trinkpausen von 3 Minuten vorgeschrieben, unabhängig von den Temperaturen. Bei uns mischen nur mehr wenige Wolken mit, gleich die Einzelheiten zum Wochenendwetter.
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1: Die Sonne vertreibt die Wolken und die Temperaturen kommen in Schwung. In Sifern am Ritten und in Rednaun werden jetzt 19 Grad gemessen. In Salurn sind es 20, auch in Saarntein werden 20 Grad gemessen und 25 sind es in Schlanders. Die Höchstwerte am Nachmittag erreichen bis zu 31 Grad. Auch morgen wird schön und warm.
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10: Schönen Vormittag aus der Landesverkehrsmeldezentrale wünscht Renate Stauder. Auf der Gadertaler Staatsstraße zwischen Zwischenwasser und Bikolein Stau in beiden Richtungen wegen Arbeiten. Die Landesstraße Kastelroth-Weidbruck ist zwischen der Abzweigung Dissens und der Abzweigung St. Oswald nach Murenabgängen weiterhin gesperrt. Wegen einer Radveranstaltung ist die Grünacher Staatsstraße in Wolkenstein zwischen dem Hotel Alpenroyal und dem Hotel Krone bis 20 Uhr gesperrt. Für den Leichtverkehr gibt es eine örtliche Umleitung. Für Lkw und Busse besteht bis 21 Uhr im gesamten Dorfkern von Wolkenstein ein Fahrverbot. Gute Fahrt!
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Heute haben wir Samstag, den 13. Juni und nun blicken wir hier bei Radio Grüne Welle auf die Veranstaltungstipps. Die angolanisch-portugiesische Autorin Yara Nakahanda Monteiro ist heute Abend zu Gast in der Stadtbibliothek in Brixen. Im Rahmen des internationalen Lyrikfestivals Worte liest sie aus ihren Werken, die ins Deutsche und Italienische übersetzt werden, und diskutiert über Sprachenvielfalt, Sprachidentität und über die sprachliche Aneignung aus postkolonialer Perspektive. Die Veranstaltung beginnt um 18.30 Uhr. Im Park der Villa Freischütz in Meran spielt die Gruppe Praxenknecht heute ab 18 Uhr das Familienstück Bienen, Mayo und das verschollene Lied. Bis zum Sonntag noch, also bis morgen, gibt es beim Alta Pusteria Chorfestival Konzerte mit verschiedenen Chören aus aller Welt. Diese Konzerte finden im oberen Pustertal, im Ahrntal, in Osttirol und auch in der Dreizinnenregion statt. Welcher Chor, wann und wo auftritt, erfahren Sie am besten im Internet unter dreizinnen.com. Heute und morgen lädt das Haus der Solidarität in Brixen erneut zum Zugluftfest ein. Das zweitägige Benefizfestival verbindet Live-Musik, Kultur und soziales Engagement und setzt unter dem Motto Make Hope Loud ein starkes Zeichen für Zusammenhalt und gelebte Solidarität. Gefeiert wird vor dem Jakob-Steiner-Haus in Milland. Das Fest beginnt heute Nachmittag um 15 Uhr. Auf dem Kornplatz in Bozen vor dem Waaghaus gibt es heute Abend ein Akustik-Live-Konzert mit verschiedenen Interpreten. Zu Gast sind Pesch aus Rovereto, die Bozner Künstlerin und Songwriterin Nina Chiodin sowie die Südtiroler Gruppe Sins 11. Das Konzert beginnt um 19 Uhr. Im Ariston-Kino in Meran zeigt der Filmclub um 18 Uhr den mit einem Oscar als bester internationaler Film ausgezeichnete Film Sentimental Value. Um 20.30 Uhr sehen Sie den Film Calle Málaga, ein Zuhause in Tanger. Der Film Calle Málaga, ein Zuhause in Tanger, wird ab 20 Uhr auch im Kulturhaus in Schlanders aufgeführt. Der Filmclub Bozen zeigt um 17.45 Uhr den preisgekrönten deutsch-schweizerischen Dokumentarfilm Siri Hustvedt – Dance Around the Self. Regisseurin Sabine Liedl begleitete die Autorin für diesen Film über 4 Jahre hinweg und zeichnet ihren Weg aus Minnesota nach New York sowie ihre tiefe Verbindung zu ihrem Ehemann, der vor 2 Jahren verstarb. Ab 18 Uhr läuft die Filmkomödie No Good Man in italienischer Fassung. Ab 18.15 Uhr sehen Sie im Filmclub Bozen den spanischen Film Amarga Navidad von Pedro Almodóvar in spanischer Sprache mit italienischen Untertiteln. Ab 20 Uhr läuft der niederländische Film The Nord, der beim Trento Filmfestival mit dem Filmpreis der Stadt Bozen, dem Goldenen Enzian, ausgezeichnet wurde. Um 20.15 Uhr läuft im Filmclub Bozen der Film Romeria, il mare dei ricordi, in spanischer Sprache mit italienischen Untertiteln. Und um 20.30 Uhr gibt's heute wieder den japanischen Zeichentrickfilm Prinzessin Mononoke von Hayao Miyazaki zu sehen. Dieser Film läuft in Originalsprache, also auf Japanisch, mit italienischen Untertiteln. Soweit unsere heutigen Veranstaltungstipps.

0: 10 vor 12.
1: Albaner in Bozen mit einem Kilo Kokain geschnappt. SVP-Frauen sammeln mehr als 70.000 Euro für die Krebsforschung. Das Wetter, das Wochenende, bringt uns den Sommer zurück. Ich bin Sabrina Fleischmann, grüß Gott.
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1: In Bozen hat die Polizei einen großen Drogenfund gemacht. Eine Streife hatte in der Reschenstraße zwei Verdächtige kontrolliert und dabei eine kleine Menge Kokain sichergestellt. Einer der Männer, ein 37-jähriger Albaner, ist wegen Drogenhandels vorbestraft. Deshalb haben die Beamten auch einen Keller durchsucht, den er gemietet hat. Dort wurde dann fast ein Kilo Kokain gefunden. Der Mann wurde festgenommen und ins Gefängnis gebracht. Ome Cim bleibt im Gefängnis. Das Oberlandesgericht in Bozen hat in der Nacht das Urteil aus erster Instanz zu lebenslanger Haft bestätigt. Cim war wegen des Mordes an seiner Ex-Freundin verurteilt worden. Im August vor 3 Jahren hat er die 21-jährige Selin Frey-Matzoll in Schlanders mit einem Messer getötet. Gestern hat Cim selbst das Wort ergriffen. Er hat seine Schuld eingestanden, aber bestritten, dass er den Mord geplant hatte. Das würde eine Reduzierung der Strafe mit sich bringen. Das Gericht hat aber anders entschieden. Die traditionelle Primelaktion der SVP-Frauen hat heuer mehr als 70.000 Euro eingebracht. Der Scheck mit den Spenden ist jetzt an die Präsidentin der Südtiroler Krebshilfe und an die Primaria der Gynäkologie am Krankenhaus Brixen übergeben worden. Mit dem Geld wird ein Forschungsprojekt unterstützt, das die Lebensqualität von Brustkrebspatientinnen während und nach einer Chemotherapie verbessert. In London findet heute die traditionelle Geburtstagsparade Trooping the Colour zu Ehren von König Charles III. Statt. An der prunkvollen Zeremonie nehmen 1400 Soldaten, 200 Pferde und mehr als 400 Musiker teil. Die königliche Familie verfolgt die Parade vom Balkon des Buckingham Palasts aus. Abgeschlossen wird die Feier von der Kunstflugstaffel der Royal Air Force, die über London fliegt. Charles wird erst im November 78 Jahre alt. Aber der Geburtstag der britischen Monarchen wird traditionell immer im Juni gefeiert. In Indonesien ist eine Frau von einer Riesenschlange getötet worden. Sie wurde auf einer Plantage von dem fast 8 Meter langen Netzpython angegriffen. Die Schlange hat sich um den Körper der Frau gewickelt und sie zum Teil verschlungen. Der Ehemann hat noch versucht, seine Frau zu befreien, sie konnte aber nicht mehr gerettet werden. Terrorist oder Freiheitskämpfer? Der Tod von Josef Fontana hat diese Debatte neu angefacht. Mehr dazu im Wochenrückblick.
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5: Ich bin Winfried Zueck, grüß Gott. Diese Woche fragten wir, darf sich ein Politiker über den Tod eines Menschen freuen? Am Mittwoch ist in Neumarkt Josef Fontana beerdigt worden. Er war angesehener Historiker und Südtirol-Aktivist. Und genau das hat die italienische Rechte hier bei uns in Südtirol offenbar getriggert. Der Kammerabgeordnete Alessandro Orsi von Fratelli d'Italia hat nach dem Tod Fontanas gar nicht versucht, seine Freude zu verbergen. Die Terroristen haben verloren, wir haben gewonnen. Das hat Orsi gepostet.
6: Anna Scarafoni, Landtagsabgeordnete der Fratelli, findet nicht, dass ihr Parteikollege Orsi mit seinem Post zu weit gegangen wäre. Ideologische Kämpfe seien falsch, sagt sie.
7: Ci sono figure storiche, chi vuole le celebra, chi vuole le ricorda, chi non lo vuole fare, non lo fa.
6: Wer historische Figuren feiern möchte, solle das tun. Aber wer das nicht möchte, müsse es nicht, sagt Scarafoni. Trotzdem sei das kein Grund, sich über den Tod eines Menschen zu freuen, so wie Ozi es tut, sagt SVP-Fraktionssprecher Harald Stauder.
8: Vor allem auf italienischer Seite, aber nicht nur, fehlen die Grundlagen der Südtirol-Geschichte, wenn man mit den Leuten diskutiert, die wissen kaum etwas. Und dann ist es schnell so, dass Leute in die Ecke gestellt werden. Das heißt, je besser wir unsere Geschichte kennen, desto weniger kann zum Beispiel Alessandro Urzi solche Dummheiten von sich geben.
6: Den Historiker Stefan Lechner vom Zentrum für Regionalgeschichte wundert es nicht, dass Josef Fontanas Tod so einen Streit ausgelöst hat. In Momenten wie diesen würden versteckte Spannungen zum Vorschein kommen.
9: Es braucht wirklich nicht viel, es braucht nur einen kleinen Anlass, damit eben solche alte Debatten, die auch zum Teil recht heftig geführt werden, wieder hochkommen.
6: Der Konflikt habe zwar immer weiter abgenommen, könne aber jederzeit wieder aufflammen, so wie jetzt nach dem Tod von Josef Fontana.
5: Bozen will ein Abschiebezentrum für ausländische Straftäter und das schnell. Diese Forderung hat der Bozner Bürgermeister diese Woche bekräftigt. Er hatte einen Brief an den Innenminister geschrieben, damit die Regierung dieses Abschiebezentrum endlich baut. Die Reaktionen darauf waren gemischt.
10: Cornelia Brucker, Gemeinderätin der Grünen, hält vom Plan des Bürgermeisters nichts.
11: Weil wir mit einem Abschiebezentrum wieder neues menschliches Leid schaffen.
10: Und es sei auch nicht so, dass Person X ins Abschiebezentrum kommt und nach einer bestimmten Zeit im Flugzeug nach Hause sitzt, sagt Brucker.
11: Schlussendlich dann kommt man drauf, dass das Abschieben dann auch nicht so einfach ist. Also das ist im Grunde ein erweitertes Gefängnis in dem Sinn und macht sicher nicht Sinn.
10: Völlig anderer Meinung ist SVP-Stadträtin Johanna Ramoser. Sie sagt, die Abschiebezentren seien nötig und auch Bozen würde so eines brauchen.
12: Ein Abschiebezentrum ist vor allem für jene Personen wichtig, die gewalttätig sind, die sich nicht an die Regeln halten und deshalb unbedingt abgeschieden werden müssen.
10: Es gibt ja schon Abschiebezentren in anderen Regionen, in Görz, in Friaul, Julisch-Venetien zum Beispiel. Laut Ramoser sei das aber zu weit weg.
12: Die Polizei ist länger unterwegs mit diesen Personen, verliert Zeit und ist wenig effizient. Aus diesem Grunde hat man über ein Abschiebezentrum hier in Südtirol gedacht, um einfach schneller agieren zu können.
5: Aber wenn es ebenso lange dauert wie beim Neubau des Gefängnisses, dann wird noch einige Zeit vergehen, bis es soweit ist, auch wenn der Bozner Bürgermeister das Abschiebezentrum gern jetzt schon hätte. Seit 2 Jahren war der Leitzins im Euroraum entweder gesunken oder gleich geblieben. Diese Woche gab es die Trendumkehr. Zum ersten Mal hat die Europäische Zentralbank den Leitzins wieder angehoben, von 2 auf 2,25%. Damit will die Zentralbank die Teuerungsrate einbremsen, denn die ist gerade in den letzten Wochen auf über 3% angestiegen. Sie hat sich seit Jahresanfang fast verdoppelt.
13: Was bedeutet diese Zinserhöhung für uns im Alltag? Gute Nachrichten sind das für alle, die sparen. Sie bekommen so von der Bank mehr Zinsen auf ihr Geld auf dem Bankkonto. Für alle, die einen Kredit haben oder aufnehmen wollen, bedeutet das weniger Gutes. Sie müssen mehr Zinsen zahlen, Kredite werden also teurer. Und das wird wohl dazu führen, dass insgesamt weniger investiert wird. Professor Weißensteiner sagt, die Zinserhöhung diese Woche könnte erst der Anfang sein.
14: Man erwartet auch einen zweiten Schritt im September. In sogenannten Zweitrundeneffekten werden jetzt die hohen Energiepreise an die Güter und an die Dienstleistungen weitergegeben, an höhere Mieten. Und es wird jetzt sozusagen einige Monate dauern, bis das zum Stillstand kommt, selbst wenn der Konflikt gelöst wird.
13: Trotzdem malt Professor Alex Weißensteiner kein schwarzes Bild von der Zukunft. Die EZB habe in den letzten Jahren eine gute Geldpolitik gemacht. Deswegen sei nach Corona und der Zinserhöhung in den letzten Jahren auch wieder eine Zinssenkung möglich gewesen. Nächstes Jahr könnte die Inflation zwar noch leicht ansteigen, sagt Weißensteiner.
14: Aber wenn Fragen gestellt werden an Experten, wie schaut es, was ist die Aussicht für Inflation in 3, 4, 5 Jahren, dann merkt man, die Märkte gehen davon aus, dass es jetzt nicht ein ganz kurzfristiges Phänomen ist, aber dass doch mittelfristig die Zentralbank glaubwürdig ist und dass wir wieder zu diesem Zielwert zurückkehren.
5: Und der liegt bei einer Teuerungsrate von 2%, sagte Professor Weißensteiner. Wenn es um Landesbeiträge für Bauern geht, glauben viele Südtiroler, dass es davon schon einige gibt. Der Landtagsabgeordnete Andreas Leiter-Reber von der Freien Fraktion aber hat diese Woche versucht, für Obst- und Weinbauern neue Beitragsgelder herauszuholen. 15 Millionen Euro pro Jahr sollte das Land zahlen, damit auch Obst- und Weinbauern Beiträge für Traktoren, Maschinen und Beregnung bekommen. Bisher sei das den Viehbauern vorbehalten, sagte Leiter Reber am Dienstag.
15: Deshalb ist es wichtig, dass auch die Förderkanäle im Obst- und Weinbau geöffnet werden. Das heißt vor allem für Steillagen, aber auch für die großen Investitionen, Maschinenräume und teilweise auch Spezialmaschinen wie Raupengeräte, die ja auch zur Sicherheit beitragen. Und das ist für die kleinstrukturierte Obst- und Weinwirtschaft in Südtirol oft kaum zu stemmen.
1: Der SVP-Landtagsabgeordnete Franz Locher aus dem Sarntal ist Viehbauer. Er sieht das anders. Seine Kollegen aus der Obst- und Weinwirtschaft würden nicht zu kurz kommen.
16: In der Obstwirtschaft fließt sehr, sehr viel Geld. Es geht vor allem um die Investitionen in die Genossenschaften, in Sortieranlagen oder verschiedene andere Sachen. Ich glaube, wenn man das aufrechnet auf die Hektarfläche, in der Obstwirtschaft beträgt die Förderung sehr, sehr viel.
1: Auch der Finchka Landtagsabgeordnete Josef Nockler sagt, die Obst- und Weinbauern seien nicht benachteiligt. Im Gegenteil.
17: Insgesamt, also indirekt gesehen, bekommen sie mehr Förderung als die Grünlandwirtschaft, wenn man die Hagelversicherung da mit einbedenkt und auch die Förderungen der Genossenschaften. So ist das so, dass die nicht leer ausgehen.
5: Der Landtag hat den Antrag von Andreas Leiter-Reber am Mittwoch ganz knapp abgelehnt. Es wird keine Betriebsförderungen für Obst- und Weinbauern geben. Offiziell dauert das Schuljahr noch bis Dienstag, aber einige Schulen haben auch heute schon frei. Der Beginn der Sommerferien war diese Woche der Anlass, um auf das nächste Schuljahr vorauszuschauen. Und da wird einiges anders sein. Die italienische Regierung hat ja verordnet, dass Sexualkunde in den Mittel- und Oberschulen nur noch dann stattfinden darf, wenn die Eltern damit einverstanden sind. Das kommt auch so bei uns in Südtirol, wenn es dem Land nicht gelingt, in den nächsten Monaten ein Schlupfloch zu finden, sagte Bildungslandesrat Philipp Achammer am Mittwoch bei uns im Südtirol-Journal Mittagsmagazin. Er ist gegen die Neuerung.
18: Gerade problematische Elternhäuser werden nie zustimmen, wo es gerade dies auch bräuchte, dass Sexualkundeunterricht gemacht wird.
13: Das neue Gesetz aus Rom sieht nicht nur die Zustimmung der Eltern vor, sondern auch ein Sexualkundeverbot in Kindergarten und Grundschule. Neu ist auch, dass mehr Schulen im Herbst das Smartphone ganz verbannen werden. Dieses auslaufende Schuljahr war ja vor allem vom Ausflugsboykott der Lehrpersonen geprägt. Viele Familien fragen sich jetzt, ob es ab Herbst wieder Ausflüge und Expertenunterricht geben wird. Landesschuldirektorin Sigrun Falkensteiner ist optimistisch.
19: Ich denke, die Diskussion wird in den Lehrerkollegien im Herbst weitergehen, aber ich bin zuversichtlich, dass es einen großen Schritt nach vorne geben wird und dass es sich einpendelt zwischen einem gar nichts und auch zu viel.
5: Diese Woche hat der Landtag auch das neue Bildungsgesetz verabschiedet. Das sieht vor, dass Schulen im nächsten Schuljahr nur mehr ein Zeugnis ausstellen müssen am Ende des Schuljahres. Ein Zwischenzeugnis braucht es nicht mehr unbedingt. Der Club Max in Brixen, die wohl bekannteste

0: gravierende Sachen dann passiert sein. Also wenn man da jetzt liest, es ist jetzt geschlossen worden, einwegen, weil da ein Jugendlicher flach betrunken vorgefunden worden ist in dem Lokal. Ja, Minderjähriger, ja, dann ist das gravierend. Und das sind andere Fälle vielleicht auch schon gewesen. Also wegen einem Fall wird keine Schließung gemacht.
1: Die Betreiber des Club Max haben sich am Dienstag mit ihrem Rekurs nicht durchgesetzt. Die Disco durfte zum Schulende nicht öffnen. Wenn sich die Europäische Union um unser Frühstück kümmert, dann haben wir ein mulmiges Gefühl. Was wird da jetzt schon wieder überreglementiert? Welches Verbot kommt als nächstes auf uns zu? In diesem Fall aber ist die Neuerung eine, auf die viele schon länger gewartet haben. Die EU sorgt dafür, dass auf dem Honig eine allgemeine Herkunftsangabe nicht mehr reicht.
2: In Zukunft müssen das Herkunftsland angegeben werden und bei Mischungen, welche Anteile woher stammen. Der Südtiroler Imkerobmann Christian Trafeuer erklärt, was das heißt.
3: Da steht dann drauf, dass zum Beispiel 50% des Inhaltes von Italien ist, 10% von Argentinien oder 10% von der Ukraine, 2% von Chile und der Rest von sonst woher.
2: Trafeuer verspricht sich von dieser Regelung einen Vorteil für die lokalen Imker. Denn wenn die Menschen sehen, dass im anderen, günstigeren Glas Honig aus allen möglichen Ländern der Erde zusammengemischt ist, dann werden sie wahrscheinlich öfter den einheimischen Südtiroler Honig kaufen.
1: Das war der Rückblick mit den Themen dieser Woche. Wir wünschen ein schönes Wochenende.
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5: Die Sonne schafft sich immer mehr Platz. Am Nachmittag sind nur mehr wenige harmlose Wolken dabei und die Temperaturen klettern bis auf 32 Grad im Ettstall. Jetzt zu Mittag liegt Schlanders an der Spitze mit 26 Grad. In Bozen sind es 23, in Brixen und Meran 24. Brunnekmelde 20, Sterzing 22 und in Wolkenstein sind 17 Grad. Morgen Sonntag geht's weiter mit Sonne, ein paar Schleierwolken und sommerlichen Temperaturen.
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6: Hier ist die Landesverkehrsmeldezentrale mit Deborah Gardner. Guten Tag. Auf der Brenner Autobahn in Richtung Norden nach der Mautstelle Sterzing Stau wegen eines defekten LKWs. Wegen einer Radveranstaltung ist die Grüner Stadtstraße in Bulkenstein zwischen dem Hotel Alpenroyal und dem Hotel Krone bis 20 Uhr gesperrt. Für den Leichtverkehr gibt es eine örtliche Umleitung. Für Lkw und Busse besteht bis 21 Uhr im gesamten Dorfkern von Bulkenstein ein Fahrverbot. Kommen Sie gut voran.

0: 10:50.
1: Vorerst doch kein Vogelschutzglas bei Bauten des Landes. So viele Spenden wie noch nie bei Primel-Aktion. Und es ist herrlich sonnig. Ich bin Gunde Bichler. Grüß Gott.
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1: Das Land macht beim Vogelschutzglas einen Rückzieher. Und dafür hagelt es Kritik vom Dachverband für Natur- und Umweltschutz und von Vogelschutzvereinen. Sie sagen, damit habe Südtirol die Chance verpasst, Vorreiter in Italien zu werden, Sabrina Fleischmann.
2: Landesrat Brunner hatte vorgeschlagen, bei allen öffentlichen Bauten Vogelschutzglas zu verwenden, wenn die Flächen größer als 8 Quadratmeter sind. Im Gesetzgebungsausschuss des Landtags wurde diese Bestimmung aber wieder gestrichen. Das Nein wurde vor allem mit den höheren Kosten für das Spezialglas begründet. Die Vereine sagen, es sei unglaublich, dass das reiche Südtirol aus Kostengründen darauf verzichte, Vögel besser zu schützen. Durch den Aufprall auf Glasfassaden sterben jedes Jahr mehr als 10.000 Singvögel im Land.
1: Die traditionelle Primel-Aktion der SVB-Frauen hat heuer mehr als 70.000 Euro eingebracht. Das ist ein neuer Rekord. Der Scheck mit den Spenden ist jetzt an die Präsidentin der Südtiroler Krebshilfe übergeben worden und an die Primaria der Gynäkologie am Krankenhaus Brixen, Sonja Prader. Mit dem Geld wird ein Forschungsprojekt unterstützt, das die Lebensqualität von Brustkrebspatientinnen während und nach einer Chemotherapie verbessert. Seit dem Beginn der Primel-Aktion ist schon fast 1 Million Euro für die Krebsforschung in Südtirol zusammengekommen. In Indonesien ist eine Frau von einer Riesenschlange getötet worden. Die 44-Jährige wurde auf einer Plantage von dem fast 8 Meter langen Netzpython angegriffen. Die Schlange hat sich um den Körper der Frau gewickelt und sie zum Teil verschlungen. Der Ehemann hat noch versucht, seine Frau zu befreien. Sie konnte aber nicht mehr gerettet werden. In London findet zur Stunde die traditionelle Geburtstagsparade Trooping the Colour zu Ehren von König Charles statt. An der prunkvollen Zeremonie nehmen 1400 Soldaten, 200 Pferde und mehr als 400 Musiker teil. Die königliche Familie verfolgt die Parade vom Balkon des Buckingham Palasts aus. Abgeschlossen wird die Feier von der Kunstflugstaffel der Royal Air Force, die über London fliegt. Charles III. Wird erst im November 78 Jahre alt. Aber der Geburtstag britischer Monarchen wird immer mit einer Militärparade im Juni gefeiert, weil da das Wetter besser ist. Und bei uns ist es herrlich sonnig und wird wieder wärmer. Gleich hören Sie mehr zu den Temperaturen.
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4: Prachtwetter haben wir heute in Südtirol. Der Sommer ist zurück. Am Himmel halten sich nur wenige Wolken und von Stunde zu Stunde steigen die Temperaturen an. Jetzt zum Mittag messen wir 20 Grad in Antholz, 25 in Auer, 22 in Enesien, 23 Grad in Vöss und 26 in Laas. Bis zu 31 Grad werden es heute noch. Morgen Sonntag geht es weiter mit dem herrlichen Sonnenschein. Untertags ziehen ein paar Schleierwolken durch und die Temperaturen klettern auf 25 bis 32 Grad.
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6: Hier ist die Landesverkehrsmeldezentrale mit Deborah Gardner. Guten Tag. Auf der Brenner Autobahn in Richtung Norden nach der Mautstelle Sterzing Stau wegen eines defekten LKWs. Wegen einer Radveranstaltung ist die Goldner Stadtstraße in Bulkenstein zwischen dem Hotel Alpenroyal und dem Hotel Krone bis 20 Uhr gesperrt. Für den Leichtverkehr gibt es eine örtliche Umleitung. Für LKW und Busse besteht bis 21 Uhr im gesamten Dorfkern von Bulkenstein ein Fahrverbot. Kommen Sie gut voran.
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0: 10 vor 2.
1: Sommersaison. Ranger geben Tipps für richtiges Verhalten am Berg. Bergunglück. Tote Bergsteiger in Auster stammen aus dem Trentino. Und es ist herrlich sonnig. Ich bin Gunde Bichler. Grüß Gott.
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1: Zu viele Touristen können ein Problem sein und deshalb wird der Zugang zu einigen Hotspots in Südtirol geregelt, unter anderem mit Online-Reservierungen. Außerdem startet jetzt im Sommer ein Pilotprojekt. Dabei sind 15 sogenannte Südtirol Ranger im Einsatz, Sabrina Fleischmann.
2: Die Ranger sollen die Besucher über das richtige Verhalten in der Natur informieren. Das heißt zum Beispiel keinen Müll liegen lassen und keine Wiesen zertrampeln. Stationiert sind die Ranger am Praxer Wildsee, auf der Seceda und den Dolomitenpässen, aber auch auf der Seiser Alm, in Vilnös, am Karasee und in der Blätterbachschlucht. Ihre Aufgabe ist es, für den Schutz von Natur und Landschaft zu sorgen, gemeinsam mit dem Forstdienst und mit den Naturparkrangern. Angestellt werden die Südtirol Ranger von den Tourismusorganisationen in Zusammenarbeit mit den Gemeinden.
1: Es wird vorerst doch kein Vogelschutzglas geben auf allen Gebäuden, die das Land baut. Der Gesetzgebungsausschuss des Landtags hat den Vorschlag von Landesrat Brunner wieder gestrichen, weil das Spezialglas zu teuer ist. Und das kritisieren Dachverband für Natur- und Umweltschutz und Vogelschutzvereine. Sie sagen, damit habe Südtirol die Chance verpasst, Vorreiter in Italien zu werden. Es sei unglaublich, dass das reiche Südtirol aus Kostengründen darauf verzichte, Vögel besser zu schützen. Durch den Aufprall auf Glasfassaden sterben jedes Jahr hier bei uns mehr als 10.000 Singvögel. Die traditionelle Primelaktion der SVB-Frauen hat heuer mehr als 70.000 Euro eingebracht und das ist ein neuer Rekord. Der Scheck mit den Spenden ist jetzt an die Präsidentin der Südtiroler Krebshilfe übergeben worden und an die Primaria der Gynäkologie am Krankenhaus Brixen, Sonja Prader. Mit dem Geld wird ein Forschungsprojekt unterstützt, das die Lebensqualität von Brustkrebspatientinnen während und nach einer Chemotherapie verbessert. Seit Beginn der Primel-Aktion ist schon fast 1 Million Euro für die Krebsforschung in Südtirol zusammengekommen. Die drei Bergsteiger, die gestern im Aostatal ums Leben gekommen sind, stammen aus dem Trentino. Das berichtet die Nachrichtenagentur ANSA. Sie wollten den 4000 Meter hohen Gran Paradiso über die Nordwand erreichen. Weil sie am Abend nicht zurückgekehrt sind, wurde Alarm geschlagen. Die Bergrettung hat die drei über GPS geortet, sie konnten aber nur mehr tot geborgen werden. Es wird vermutet, dass einer von ihnen gestürzt ist und seine Seilpartner mitgerissen hat. Und mit viel Sonnenschein geht's durchs Wochenende. Gleich hören Sie mehr zum Wetter.
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1: Was für ein herrlicher Sonnenschein heute in Südtirol. Kaum eine Wolke ist zu sehen und mit der Sonne steigen die Temperaturen an. Angenehme 26 Grad messen wir momentan in Kaltern, 25 in Sand in Taufers, 23 Grad am Ritten und 20 in Felders. Bis zu 31 Grad werden es heute noch. Morgen Sonntag geht es weiter mit viel Sonnenschein. Untertags ziehen dünne Schleierwolken durch, die Sonne zwischendurch abschatten. Und die Temperaturen klettern auf 25 bis 32 Grad.
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5: Aus der Landesverkehrsmeldezentrale begrüßt Sie Renate Stauder. Wegen einer Radveranstaltung ist die Grüner Staatsstraße in Wolkenstein zwischen dem Hotel Alpenroyal und dem Hotel Krone bis 20 Uhr gesperrt. Für den Leichtverkehr gibt es eine örtliche Umleitung. Für Lkw und Busse besteht bis 21 Uhr im gesamten Dorfkern von Wolkenstein ein Fahrverbot. Die Landesstraße Kastelroth-Weidbruck ist zwischen der Abzweigung Dissens und der Abzweigung St. Oswald nach Murenabgängen weiterhin gesperrt. Gute Fahrt!
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0: 10 vor 3.
1: Südtirol Ranger in vielen Hotspots unterwegs. SSV Bruneck übernimmt Grillplatz am Riensdamm. Und es ist schön sonnig und warm. Ich bin Gunde Bichler. Grüß Gott.
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1: Jetzt im Sommer erwarten wir hier in Südtirol wieder einen Ansturm von Touristen, vor allem in den Hotspots. Deshalb ist dort der Zugang schon geregelt worden, etwa mit Online-Reservierungen. Und es startet ein Pilotprojekt. Es sind sogenannte Südtirol Ranger. 15 insgesamt werden eingesetzt. Sie sollen die Besucher über das richtige Verhalten in der Natur informieren, dass sie etwa keinen Müll liegen lassen und keine Wiesen zertrampeln, Sabrina Fleischmann.
2: Stationiert sind die Ranger am Praxer Wildsee, auf der Seceda und den Dolomitenpässen, aber auch auf der Seiser Alm, in Vilnös, am Karasee und in der Blätterbachschlucht. Ihre Aufgabe ist es, für den Schutz von Natur und Landschaft zu sorgen, gemeinsam mit dem Forstdienst und mit den Naturparkrangern. Angestellt werden die Südtirol Ranger von den Tourismusorganisationen in Zusammenarbeit mit den Gemeinden.
1: Grillen im Sommer mit Freunden und Familie, das ist in Bruneck auch heuer wieder möglich. Die Gemeinde hat die Konzession für den öffentlichen Grillplatz am oberen Riensdamm hinter dem früheren Eisstadion an den SSV Bruneck übergeben, und zwar an die Sektion José Canbudo. Er ist zuständig für die Führung und Instandhaltung. Im Rahmen eines Inklusionsprojekts werden dabei auch Menschen mit Behinderung mitarbeiten. Der Grillplatz kann von Vereinen und Privaten für Feiern reserviert werden, zum Grillen oder auch für Kindergeburtstage. Weitere Infos gibt es in der Bar am Bruneker Lido. Die drei Bergsteiger, die gestern im Ostertal ums Leben gekommen sind, stammen aus dem Trentino. Sie wollten den 4000 Meter hohen Gran Paradiso über die Nordwand erreichen. Weil sie am Abend nicht zurückgekehrt sind, wurde Alarm geschlagen. Die Bergrettung hat die drei über GPS geortet, sie konnten aber nur mehr tot geborgen werden. Es wird vermutet, dass einer von ihnen gestürzt ist und seine Seilpartner mitgerissen hat. Die amerikanische Firma für künstliche Intelligenz Anthropic hat den Zugang zu ihrem besten KI-Modell plötzlich gesperrt. Die US-Regierung befürchtet nämlich ein Sicherheitsrisiko. Dieses neue KI-Modell ist erst vor wenigen Tagen veröffentlicht worden. Der Zugang für alle Ausländer ist gekappt worden, auch für jene, die sich in den USA aufhalten und sogar für Ausländer, die bei Anthropic arbeiten. Die neue KI kann nämlich Schwachstellen in der Software ausfindig machen, und das nutzen die US-Behörden, um Sicherheitslücken zu stopfen. Und genießen Sie den herrlichen Sonnenschein, es ist warm geworden. Gleich hören Sie mehr zum Wetter.
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1: Die Sonne begleitet uns heute durch den Tag. Kaum eine Wolke ist zu sehen am Himmel über Südtirol. Und mit der Sonne steigen die Temperaturen kräftig an. In Klausen messen wir 27 Grad, in Sarntein 26, in Sechsen 23 und in Wolkenstein und Hintermattel 20 Grad. Morgen am Sonntag geht es weiter mit viel Sonnenschein. Es wird wieder sommerlich warm bei 25 bis 32 Grad. Untertags ziehen dünne Schleierwolken durch.
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6: Guten Nachmittag aus der Landesverkehrsmeldezentrale. Wegen einer Radveranstaltung ist die Grödner Staatsstraße in Wolkenstein zwischen dem Hotel Alpenroyal und dem Hotel Krone bis 20 Uhr gesperrt. Für den Leichtverkehr gibt es eine örtliche Umleitung. Für Lkw und Busse besteht bis 21 Uhr im gesamten Dorfkern von Wolkenstein ein Fahrverbot. Die Landesstraße Kassel-Rott-Weitbruck ist zwischen der Abzweigung Tissens und der Abzweigung St. Oswald nach Mohrenabgängen weiterhin gesperrt. Allen unterwegs eine gute und sichere Fahrt.
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0: 10 vor 4.
1: AVS Wegewarte. Freiwillige kümmern sich um kilometerlanges Wegenetz. Iran-Krieg. Pakistan erwartet sich Einigung innerhalb eines Tages. Und es ist herrlich sonnig. Ich bin Gunde Bichler. Schönen Samstagnachmittag.
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1: Hier bei uns in Südtirol gibt es ein dichtes Netz an Wanderwegen. Sie überziehen das ganze Land. Es sind rund 16.000 Kilometer. Sie werden von vielen Freiwilligen im Land gepflegt und instand gehalten. Es sind Freiwillige des Alpenvereins Südtirol. Sie rücken immer wieder gemeinsam aus, um die Wanderwege zu sichern. Heute sind viele AVS-Sektionen unterwegs. Es ist der zweite Samstag in Folge. Schon vorige Woche waren viele Freiwillige beim Aktionstag im Einsatz. Allerdings gäbe es immer weniger Freiwillige, vor allem junge, heißt es aus dem AVS. Militante Tierschützer haben zu Mittag in Verona eine Autobahneinfahrt für die Brenner-Autobahn blockiert, und zwar in Verona Nord. Sie fordern, dass ein Bär wieder freigelassen wird, der seit 6 Jahren im Bärengehege von Casteller untergebracht ist. Es ist der Bär mit dem Spitznamen Papillon. Die Tierschützer haben außerdem ein Banner an der Autobahn angebracht mit ihren Forderungen auf Italienisch und Englisch. Sie sagen, der Bär gehöre zum Landschaftsbild dazu und dürfe nicht eingesperrt sein. Die Polizei hat die Blockade nach kurzer Zeit wieder aufgelöst. Und jetzt zum Iran-Krieg. Nach langem Hin und Her scheint jetzt ein Abkommen zwischen Iran und USA in greifbarer Nähe. Das Abkommen könnte in den nächsten 24 Stunden zustande kommen, sagt Pakistan. Der Staat tritt als Vermittler auf zwischen den beiden Staaten. David Riemer berichtet.
2: Im Gespräch ist im Moment zunächst ein Rahmenabkommen zur Beendigung des Kriegs zwischen dem Iran und den USA. Dieses könnte Ausgangspunkt für vertiefte Verhandlungen innerhalb eines Zeitrahmens von 60 Tagen sein. Laut Trump sieht die Vereinbarung eine Öffnung der für den weltweiten Handel mit Öl, Gas und Dünger wichtigen Straße von Hormuz vor. Der Deal soll außerdem dazu führen, dass das iranische Atomprogramm zurückgebaut wird und die USA das angereicherte Uran erhalten, das sonst theoretisch für den Bau von Atomwaffen genutzt werden könnte.
1: In Brüssel wird der Verleih von Elektrorollern ab dem nächsten Jahr verboten. Die Lizenz für die Unternehmen, die solche Leihroller anbieten, wird nicht mehr verlängert. Und zwar deshalb, weil es so viele Unfälle gibt. Außerdem werden die E-Roller oft falsch abgestellt und versperren Gehsteige und Straßen. Und sie würden für kriminelle Zwecke wie Drogenhandel genutzt, sagt die Regierung in Brüssel. In anderen Städten wie Paris, Madrid und Prag gibt es schon Einschränkungen beim Verleih von E-Rollern. Und viel Sonnenschein und sommerliche Temperaturen haben wir. Gleich gibt's die weiteren Aussichten.
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1: Vom Brenner bis Salurn, vom Reschen bis nach Wennebach gibt's heute Sonne pur. Einzelne kleine Wolken halten sich. Mit der Sonne sind die Temperaturen kräftig angestiegen. In Corvara hat's aktuell 22 Grad, in Deutschnofen 21, in Langtaufers 19, in St. Martin im Passaia 28 und in Toblach 25 Grad. Morgen Sonntag geht es schön sonnig weiter. Untertags ziehen Schleierwolken durch, die Sonne etwas abschatten können. Und es wird noch wärmer, bis zu 32 Grad sind möglich.
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6: Schönen Nachmittag wünscht Daniel Hofer aus der Landesverkehrsmeldezentrale. Wegen einer Radveranstaltung ist die Grüner Staatsstraße in Wolkenstein zwischen dem Hotel Alpenroyal und dem Hotel Krone bis 20 Uhr gesperrt. Es besteht eine örtliche Umleitung für den Leichtverkehr. Die Landesstraße Kastelroth-Weidburg ist zwischen der Abzweigung Tissens und der Abzweigung St. Oswald nach Murnabgängen weiterhin gesperrt. Gute und sichere Fahrt.
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0: 10:50.
1: Gekentert, Kajakfahrer aus der A gerettet. Protest, Tierschützer blockieren Autobahneinfahrt in Verona. Und die Sonne hat aufgewärmt. Ich bin Gunde Wichler. Guten Nachmittag.
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1: Zu einem Freizeitunfall ist es heute im Arntal gekommen. Ein Mann ist gegen 9 Uhr in der Ahr bei Luttach mit seinem Kajak gekentert. Sein Begleiter konnte ihn aus dem Wasser ziehen und den Notruf absetzen. Bergrettung und Weißes Kreuz Arntal sind ausgerückt. Sie haben den Verletzten vor Ort erst versorgt. Er ist anschließend vom Rettungshubschrauber ins Krankenhaus nach Bruneck geflogen worden. Die Freiwillige Feuerwehr hat das abgetriebene Kajak aus dem Wasser gezogen. In Südtirol gibt es ein dichtes Netz an Wanderwegen, sie überziehen das ganze Land. Es sind rund 16.000 Kilometer. Die Wege werden von vielen Freiwilligen des Alpenvereins gepflegt und instand gehalten. Heute sind viele AVS-Sektionen unterwegs. Es ist der zweite Samstag. Schon vorige Woche waren viele Freiwillige bei einem Aktionstag im Einsatz. Allerdings gäbe es immer weniger Freiwillige, vor allem junge, heißt es aus dem AVS. Militante Tierschützer haben zu Mittag in Verona die Einfahrt Verona Nord zur Brennerautobahn blockiert. Sie fordern, dass ein Bär wieder freigelassen wird, der seit 6 Jahren im Bärengehege von Casteller untergebracht ist. Die Tierschützer sagen, der Bär gehöre zum Landschaftsbild dazu und dürfe nicht eingesperrt werden. Die Polizei hat die Blockade nach kurzer Zeit wieder aufgelöst. Durch den Iran-Krieg sind die Spritpreise immer noch hoch. Eine neue Umfrage in Deutschland hat ergeben, dass fast ein Drittel der Autofahrerinnen und Autofahrer das Fahrzeug öfter stehen lässt. Lea Matschulat hat sich die Studie angeschaut.
2: Gefragt, wo sie am ehesten 100 Euro pro Monat einsparen würden, antwortet jeder Fünfte beim Kraftstoff und bei der Kfz-Versicherung. Den Wagen stehen lassen würden der YouGov-Umfrage im Auftrag der Teambank zufolge fast ein Drittel der Menschen. Bei denen, die noch nicht 30 sind, sind es sogar 35%.
1: Wieder gibt es einen Bergtoten, diesmal am Mont Blanc. Es ist der 7. tödliche Unfall in diesem Teil der Alpen innerhalb von 24 Stunden. Der leblose Körper des Bergsteigers ist heute von der Bergrettung geborgen worden. Erst gestern sind auf der Nordwand des Adamello-Gebirges 3 Alpinisten aus Trient ums Leben gekommen. Sie sind 400 Meter abgestürzt. 2 weitere heute auf der französischen Seite des Mont Blanc und ein weiterer ist in der Nähe des Matterhorns umgekommen. Und sonnig und sommerlich warm ist es. Gleich hören Sie mehr zu den Temperaturen.
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1: Postkartenwetter haben wir heute in Südtirol mit viel Sonnenschein. Kaum eine Wolke ist zu sehen am tiefblauen Himmel. Die Sonne hat jetzt schon viel Kraft und deshalb ordentlich aufgewärmt. 31 Grad messen wir in Brenzoll und Gargazon, 30 in Farn und Schlanders und 27 Grad in Bruneck. Morgen am Sonntag geht es weiter mit viel Sonnenschein. Untertags ziehen dünne Schleierwolken durch und es wird noch wärmer, 25 bis 32 Grad erwarten wir. Ideales Berg- und Badewetter also.
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6: Schönen Nachmittag aus der Landesverkehrsmeldezentrale wünscht Renate Stauder. Wegen einer Radveranstaltung ist die Grüner Staatsstraße in Wolkenstein zwischen dem Hotel Alpenroyal und dem Hotel Krone bis 20 Uhr gesperrt. Für den Leichtverkehr gibt es eine örtliche Umleitung. Für Lkw und Busse besteht bis 21 Uhr im gesamten Dorfkern von Wolkenstein ein Fahrverbot. Die Landesstraße Kastelroth-Weitburg ist zwischen der Abzweigung Dissens und der Abzweigung St. Oswald nach Murenabgängen voraussichtlich bis 26. Juni gesperrt. Gute Fahrt!

0: 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Eine Zeitangabe, es ist 17 Uhr. Aus der Propsteikapelle in Bozen übertragen wir nun die Andacht.
1: Grüß Gott aus der Propsteikapelle. Wir beten heute den Rosenkranz in den Anliegen des Heiligen Vaters, Papst Leo. Wir beten für den Weltfrieden, für den Frieden in den Herzen, in den Familien, unter den Völkern. Wir beten für unsere Diözese, besonders für unseren Bischof und seinen Mitarbeiterstab. Wir beten für alle Kranken, Leidenden und Sterbenden. Wir schließen auch die Mächtigen dieser Welt mit ein und deren Berater. Wir beten für alle Kinder und Jugendlichen, für alle Familien, für alle abgetriebenen Kinder und alle werdenden Mütter. Wir beten für alle, die in den nächsten Tagen sterben werden. Und wir beten in unseren eigenen Anliegen. Wir beten die glorreichen Geheimnisse. Im Namen des Vaters und des Sohnes und des Heiligen Geistes.
2: Amen.
1: Ich glaube an Gott, den Allmächtigen, den
2: Schöpfer des Himmels und der Erde.
1: Und an Jesus Christus, seinen eingeborenen Sohn, unseren Herrn,
2: empfangen durch den Heiligen Geist, geboren von der Jungfrau Maria, gelitten unter Pontius Pilatus, gekreuzigt, gestorben und begraben, hinabgestiegen in das Reich des Todes,
1: am dritten Tage auferstanden von den Toten,
2: aufgefahren in den Himmel. Er sitzt zur Rechten Gottes des allmächtigen Vaters. Von dort wird er kommen, zu richten die Lebenden und die Toten. Ich glaube an den Heiligen Geist, an die heilige katholische Kirche, die Gemeinschaft der Heiligen, die Vergebung der Sünden, die Auferstehung der Toten und das ewige Leben. Amen.
1: Ehre seinem Vater und dem Sohn und dem Heiligen Geist.
2: Wie im Anfang, so auch jetzt und alle Zeit und in Ewigkeit. Amen.
1: Vater unser im Himmel, geheiligt werde dein Name, dein Reich komme, dein Wille geschehe, wie im Himmel, so auch auf Erden.
2: Unser tägliches Brot gib uns heute und vergib uns unsere Schuld, wie auch wir vergeben unsere Schuldigen und führe uns nicht in Versuchung, sondern erlöse uns von dem Bösen.
1: Gegrüßt seist du, Maria, voll der Gnade, der Herr ist mit dir. Du bist gebenedeit unter den Frauen, und gebenedeit ist die Frucht deines Leibes, Jesus, der in uns den Glauben vermehre.
2: Heilige Mutter Gottes, bitte für uns Sünder, jetzt und in der Stunde unseres Todes. Amen.
1: Gegrüßt seist du, Maria, voll der Gnade, der Herr ist mit dir. Du bist gebenedeit unter den Frauen, und gebenedeit ist die Frucht deines Leibes, Jesus, der in uns die Hoffnung stärke.
2: Heilige Maria, Mutter Gottes, bitte für uns Sünder, jetzt und in der Stunde unseres Todes. Amen.
1: Gegrüßt seist du, Maria, voll der Gnade, der Herr ist mit dir. Du bist gebenedeit unter den Frauen, und gebenedeit ist die Frucht deines Leibes, Jesus, der in uns die Lebenssünde.
2: Heilige Maria, Mutter Gottes, bitte für uns Sünder, jetzt und in der Stunde unseres Todes. Amen.
1: Ehre seinem Vater und dem Sohn und dem Heiligen Geist.
2: Wie im Anfang, so auch jetzt und alle Zeit und in Ewigkeit. Amen.
1: Um mein Jesus, verzeih uns unsere Sünden,
2: bewahre uns vor dem Feuer der Hölle, führe alle Seelen in den Himmel, besonders jene, die deiner Barmherzigkeit am meisten bedürfen.
1: Vater unser im Himmel, geheiligt werde dein Name, dein Reich komme, dein Wille geschehe, wie im Himmel, so auch auf Erden.
2: Unser tägliches Brot gib uns heute und vergib uns unsere Schuld, wie auch wir vergeben unsere Schuldigen. Und führe uns nicht in Versuchung, sondern erlöse uns von dem Bösen.
1: Gegrüßt seist du, Maria, voll der Gnade, der Herr ist mit dir. Du bist gebenedeit unter den Frauen. Und gebenedeit ist die Frucht deines Leibes, Jesus, der von den Toten auferstanden ist.
2: Heilige Maria, Mutter Gottes, bitte für uns Sünder, jetzt und in der Stunde unseres Todes. Amen.
1: Gegrüßt seist du, Maria, voll der Gnade, der Herr ist mit dir. Du bist gebenedeit unter den Frauen. und gebenedeit ist die Frucht deines Leibes, Jesus, der von den Toten auferstanden ist.
2: Heilige Maria, Mutter Gottes, bitte für uns Sünder, jetzt und in der Stunde unseres Todes. Amen.
1: Gegrüßt seist du, Maria, voller Gnade, der Herr ist mit dir. Du bist gebenedeit unter den Frauen. Und gebenedeit ist die Frucht deines Leibes, Jesus, der von den Toten auferstanden ist.
2: Heilige Maria, Mutter Gottes, bitte für uns Sünder, jetzt und in der Stunde unseres Todes. Amen.
1: Gegrüßt seist du, Maria, voller Gnade, der Herr ist mit dir. Du bist gebenedeit unter den Frauen. Und gebenedeit ist die Frucht deines Leibes, Jesus, der von den Toten auferstanden ist.
2: Heilige Maria, Mutter Gottes, bitte für uns Sünder, jetzt und in der Stunde unseres Todes. Amen.
1: Gegrüßt seist du, Maria, voller Gnade, der Herr ist mit dir. Du bist gebenedeit unter den Frauen. Und gebenedeit ist die Frucht deines Leibes, Jesus, der von den Toten auferstanden ist.
2: Heilige Maria, Mutter Gottes, bitte für uns Sünder, jetzt und in der Stunde unseres Todes. Amen.
1: Gegrüßt seist du, Maria, voller Gnade, der Herr ist mit dir. Du bist gebenedeit unter den Frauen. Und gebenedeit ist die Frucht deines Leibes, Jesus, der von den Toten auferstanden ist.
2: Heilige Maria, Mutter Gottes, bitte für uns Sünder, jetzt und in der Stunde unseres Todes. Amen.
1: Gegrüßt seist du, Maria, voller Gnade, der Herr ist mit dir. Du bist gebenedeit unter den Frauen. Und gebenedeit ist die Frucht deines Leibes, Jesus, der von den Toten auferstanden ist.
2: Heilige Maria, Mutter Gottes, bitte für uns Sünder, jetzt und in der Stunde unseres Todes. Amen.
1: Gegrüßt seist du, Maria, voller Gnade, der Herr ist mit dir. Du bist gebenedeit unter den Frauen. Und gebenedeit ist die Frucht deines Leibes, Jesus, der von den Toten auferstanden ist.
2: Heilige Maria, Mutter Gottes, bitte.

0: vergebe unseren Schuldigern und führe uns nicht in Versuchung, sondern erlöse uns von dem bösen Namen.
1: Gegrüßet seist du, Maria, voller Gnade, der Herr ist mit dir. Du bist gebenedeit unter den Frauen, und gebenedeit ist die Frucht deines Leibes, Jesus, der in den Himmel aufgefahren ist.
0: Heilige Maria, Mutter Gottes, bitte für uns Sünder, jetzt und in der Stunde unseres Todes. Amen.
1: Gegrüßet seist du, Maria, voller Gnade, der Herr ist mit dir. Du bist gebenedeit unter den Frauen, und gebenedeit ist die Frucht deines Leibes, Jesus, der in den Himmel aufgefahren ist.
0: Heilige Maria, Mutter Gottes, bitte für uns Sünder, jetzt und in der Stunde unseres Todes. Amen.
1: Gegrüßet seist du, Maria, voller Gnade, der Herr ist mit dir. Du bist gebenedeit unter den Frauen, und gebenedeit ist die Frucht deines Leibes, Jesus, der in den Himmel aufgefahren ist.
0: Heilige Maria, Mutter Gottes, bitte für uns Sünder, jetzt und in der Stunde unseres Todes. Amen.
1: Gegrüßet seist du, Maria, voller Gnade, der Herr ist mit dir. Du bist gebenedeit unter den Frauen, und gebenedeit ist die Frucht deines Leibes, Jesus, der in den Himmel aufgefahren ist.
0: Heilige Maria, Mutter Gottes, bitte für uns Sünder, jetzt und in der Stunde unseres Todes. Amen.
1: Gegrüßet seist du, Maria, voller Gnade, der Herr ist mit dir. Du bist gebenedeit unter den Frauen, und gebenedeit ist die Frucht deines Leibes, Jesus, der in den Himmel aufgefahren ist.
0: Heilige Maria, Mutter Gottes, bitte für uns Sünder, jetzt und in der Stunde unseres Todes. Amen.
1: Gegrüßet seist du, Maria, voller Gnade, der Herr ist mit dir. Du bist gebenedeit unter den Frauen, und gebenedeit ist die Frucht deines Leibes, Jesus, der in den Himmel aufgefahren ist.
0: Heilige Maria, Mutter Gottes, bitte für uns Sünder, jetzt und in der Stunde unseres Todes. Amen.
1: Gegrüßet seist du, Maria, voller Gnade, der Herr ist mit dir. Du bist gebenedeit unter den Frauen, und gebenedeit ist die Frucht deines Leibes, Jesus, der in den Himmel aufgefahren ist.
0: Heilige Maria, Mutter Gottes, bitte für uns Sünder, jetzt und in der Stunde unseres Todes. Amen.
1: Gegrüßet seist du, Maria, voller Gnade, der Herr ist mit dir. Du bist gebenedeit unter den Frauen, und gebenedeit ist die Frucht deines Leibes, Jesus, der in den Himmel aufgefahren ist.
0: Heilige Maria, Mutter Gottes, bitte für uns Sünder, jetzt und in der Stunde unseres Todes. Amen.
1: Gegrüßet seist du, Maria, voller Gnade, der Herr ist mit dir. Du bist gebenedeit unter den Frauen, und gebenedeit ist die Frucht deines Leibes, Jesus, der in den Himmel aufgefahren ist.
0: Heilige Maria, Mutter Gottes, bitte für uns Sünder, jetzt und in der Stunde unseres Todes. Amen.
1: Gegrüßet seist du, Maria, voller Gnade, der Herr ist mit dir. Du bist gebenedeit unter den Frauen, und gebenedeit ist die Frucht deines Leibes, Jesus, der in den Himmel aufgefahren ist.
0: Heilige Maria, Mutter Gottes, bitte für uns Sünder, jetzt und in der Stunde unseres Todes. Amen. Ehre sei dem Vater und dem Sohn und dem Heiligen Geist.
1: Wie im Anfang, so auch jetzt und alle Zeit und in Ewigkeit. Amen.
0: Mein Jesus, verzeih uns unsere Sünden,
1: bewahre uns vor dem Feuer der Hölle, führe alle Seelen in den Himmel, besonders jene, die deiner Barmherzigkeit und Heilung bedürfen.
0: Vater unser im Himmel, geheiligt werde dein Name, dein Reich komme, dein Wille geschehe, wie im Himmel, so auch auf Erden.
1: Unser tägliches Brot gib uns heute und vergib uns unsere Schuld, wie auch wir vergeben unseren Schuldigern, und führe uns nicht in Versuchung,

0: Wie grüßt seist du, Maria, voll der Gnade, der Herr ist mit dir. Du bist gebenedeit unter den Frauen, und gebenedeit ist die Frucht deines Leibes, Jesus, der uns den Heiligen Geist gesandt hat.
1: Heilige Maria, Mutter Gottes, bitte für uns Sünder, jetzt und in der Stunde unseres Todes. Amen.
0: Wie grüßt seist du, Maria, voll der Gnade, der Herr ist mit dir. Du bist gebenedeit unter den Frauen, und gebenedeit ist die Frucht deines Leibes, Jesus, der uns den Heiligen Geist gesandt hat.
1: Heilige Maria, Mutter Gottes, bitte für uns Sünder, jetzt und in der Stunde unseres Todes. Amen.
0: Gegrüßt seist du, Maria, voll der Gnade, der Herr ist mit dir. Du bist gebenedeit unter den Frauen, und gebenedeit ist die Frucht deines Leibes, Jesus, der uns den Heiligen Geist gesandt hat.
1: Heilige Maria, Mutter Gottes, bitte für uns Sünder, jetzt und in der Stunde unseres Todes. Amen.
0: Gegrüßt seist du, Maria, voll der Gnade, der Herr ist mit dir. Du bist gebenedeit unter den Frauen, und gebenedeit ist die Frucht deines Leibes, Jesus, der uns den Heiligen Geist gesandt hat.
1: Heilige Maria, Mutter Gottes, bitte für uns Sünder, jetzt und in der Stunde unseres Todes. Amen.
0: Gegrüßt seist du, Maria, voll der Gnade, der Herr ist mit dir. Du bist gebenedeit unter den Frauen, und gebenedeit ist die Frucht deines Leibes, Jesus, der uns den Heiligen Geist gesandt hat.
1: Heilige Maria, Mutter Gottes, bitte für uns Sünder, jetzt und in der Stunde unseres Todes. Amen.
0: Gegrüßt seist du, Maria, voll der Gnade, der Herr ist mit dir. Du bist gebenedeit unter den Frauen, und gebenedeit ist die Frucht deines Leibes, Jesus, der uns den Heiligen Geist gesandt hat.
1: Heilige Maria, Mutter Gottes, bitte für uns Sünder, jetzt und in der Stunde unseres Todes. Amen.
0: Gegrüßt seist du, Maria, voll der Gnade, der Herr ist mit dir. Du bist gebenedeit unter den Frauen, und gebenedeit ist die Frucht deines Leibes, Jesus, der uns den Heiligen Geist gesandt hat.
1: Heilige Maria, Mutter Gottes, bitte für uns Sünder, jetzt und in der Stunde unseres Todes. Amen.
0: Gegrüßt seist du, Maria, voll der Gnade, der Herr ist mit dir. Du bist gebenedeit unter den Frauen, und gebenedeit ist die Frucht deines Leibes, Jesus, der uns den Heiligen Geist gesandt hat.
1: Heilige Maria, Mutter Gottes, bitte für uns Sünder, jetzt und in der Stunde unseres Todes. Amen.
0: Gegrüßt seist du, Maria, voll der Gnade, der Herr ist mit dir. Du bist gebenedeit unter den Frauen, und gebenedeit ist die Frucht deines Leibes, Jesus, der uns den Heiligen Geist gesandt hat.
1: Heilige Maria, Mutter Gottes, bitte für uns Sünder, jetzt und in der Stunde unseres Todes. Amen.
0: Gegrüßt seist du, Maria, voll der Gnade, der Herr ist mit dir. Du bist gebenedeit unter den Frauen, und gebenedeit ist die Frucht deines Leibes, Jesus, der uns den Heiligen Geist gesandt hat.
1: Heilige Maria, Mutter Gottes, bitte für uns Sünder, jetzt und in der Stunde unseres Todes. Amen.
0: Ehre sei dem Vater und dem Sohn und dem Heiligen Geist.
1: Wie im Anfang, so auch jetzt und alle Zeit und in Ewigkeit. Amen.
0: O mein Jesus,
1: verzeih uns unsere Sünden, bewahre uns vor dem Feuer. Führe alle Seelen in den Himmel, besonders jene, die deiner Barmherzigkeit am meisten bedürfen. Vater unser im Himmel, geheiligt werde dein Name, dein Reich komme, dein Wille geschehe, wie im Himmel so auf Erden.
0: Unser tägliches Brot gib uns heute und vergib uns unsere Schuld, wie auch wir vergeben unseren Schuldigern und führe uns nicht in Versuchung, sondern erlöse uns von den Bösen. Amen.
1: Gegrüßet seist du, Maria, voll der Gnade, der Herr ist mit dir. Du bist gebenedeit unter den Frauen, und gebenedeit ist die Frucht deines Leibes, Jesus, der dich, o Jungfrau, in den Himmel aufgenommen hat.
0: Heilige Maria, Mutter Gottes, bitte für uns Sünder, jetzt und in der Stunde unseres Todes. Amen.
1: Gegrüßet seist du, Maria, voll der Gnade, der Herr ist mit dir. Du bist gebenedeit unter den Frauen, und gebenedeit ist die Frucht deines Leibes, Jesus, der dich, o Jungfrau, in den Himmel aufgenommen hat.
0: Heilige Maria, Mutter Gottes, bitte für uns Sünder, jetzt und in der Stunde unseres Todes. Amen.
1: Gegrüßet seist du, Maria,
0: Sünder, jetzt und in der Stunde unseres Todes. Amen.
1: Gegrüßet seist du, Maria, voller Gnade, der Herr ist mit dir. Du bist gebenedeit unter den Frauen, und gebenedeit ist die Frucht deines Leibes, Jesus, der dich, o Jungfrau, in den Himmel aufgenommen hat.
0: Heilige Maria, Mutter Gottes, bitte für uns Sünder, jetzt und in der Stunde unseres Todes. Amen.
1: Gegrüßet seist du, Maria, voller Gnade, der Herr ist mit dir. Du bist gebenedeit unter den Frauen, und gebenedeit ist die Frucht deines Leibes, Jesus, der dich, o Jungfrau, in den Himmel aufgenommen hat.
0: Heilige Maria, Mutter Gottes, bitte für uns Sünder, jetzt und in der Stunde unseres Todes. Amen.
1: Gegrüßet seist du, Maria, voller Gnade, der Herr ist mit dir. Du bist gebenedeit unter den Frauen, und gebenedeit ist die Frucht deines Leibes, Jesus, der dich, o Jungfrau, in den Himmel aufgenommen hat.
0: Heilige Maria, Mutter Gottes, bitte für uns Sünder, jetzt und in der Stunde unseres Todes. Amen.
1: Gegrüßet seist du, Maria, voller Gnade, der Herr ist mit dir. Du bist gebenedeit unter den Frauen, und gebenedeit ist die Frucht deines Leibes, Jesus, der dich, o Jungfrau, in den Himmel aufgenommen hat.
0: Heilige Maria, Mutter Gottes, bitte für uns Sünder, jetzt und in der Stunde unseres Todes. Amen.
1: Gegrüßet seist du, Maria, voller Gnade, der Herr ist mit dir. Du bist gebenedeit unter den Frauen, und gebenedeit ist die Frucht deines Leibes, Jesus, der dich, o Jungfrau, in den Himmel aufgenommen hat.
0: Heilige Maria, Mutter Gottes, bitte für uns Sünder, jetzt und in der Stunde unseres Todes. Amen.
1: Gegrüßet seist du, Maria, voller Gnade, der Herr ist mit dir. Du bist gebenedeit unter den Frauen, und gebenedeit ist die Frucht deines Leibes, Jesus, der dich, o Jungfrau, in den Himmel aufgenommen hat.
0: Heilige Maria, Mutter Gottes, bitte für uns Sünder, jetzt und in der Stunde unseres Todes. Amen.
1: Gegrüßet seist du, Maria, voller Gnade, der Herr ist mit dir. Du bist gebenedeit unter den Frauen, und gebenedeit ist die Frucht deines Leibes, Jesus, der dich, o Jungfrau, in den Himmel aufgenommen hat.
0: Heilige Maria, Mutter Gottes, bitte für uns Sünder, jetzt und in der Stunde unseres Todes. Amen. Ehre sei dem Vater und dem Sohn und dem Heiligen Geist.
1: Wie im Anfang, so auch jetzt und alle Zeit und in Ewigkeit. Amen.
0: O mein Jesus, verzeih
1: uns unsere Sünden, bewahre uns vor dem Feuer der Hölle, führe alle Seelen in den Himmel, besonders jene, die deiner Barmherzigkeit
0: Vater unser im Himmel, geheiligt werde dein Name, dein Reich komme, dein Wille geschehe, wie im Himmel, so auf Erden.
1: Unser tägliches Brot gib uns heute und vergib uns unsere Schuld, wie auch wir vergeben unseren Schuldigern. Und führe uns nicht in Versuchung, sondern erlöse uns von dem Bösen.
0: Gegrüßt seist du, Maria, voller Gnade, der Herr ist mit dir. Du bist gebenedeit unter den Frauen. Und gebenedeit ist die Frucht deines Leibes, Jesus, der dich bei Jungfrau im Himmel gekrönt hat.
1: Heilige Maria, Mutter Gottes, bitte für uns Sünder, jetzt und in der Stunde unseres Todes. Amen.
0: Gegrüßt seist du, Maria, voller Gnade, der Herr ist mit dir. Du bist gebenedeit unter den Frauen. Und gebenedeit ist die Frucht deines Leibes, Jesus, der dich, Jungfrau, in den Himmel gekrönt hat.
1: Heilige Maria, Mutter Gottes, bitte für uns Sünder, jetzt und in der Stunde unseres Todes. Amen.
0: Gegrüßt seist du, Maria, voller Gnade, der Herr ist mit dir. Du bist gebenedeit unter den Frauen. Und gebenedeit ist die Frucht deines Leibes, Jesus, der dich, Jungfrau, im Himmel gekrönt hat.
1: Heilige Maria, Mutter Gottes, bitte für uns Sünder, jetzt und in der Stunde unseres Todes. Amen.
0: Gegrüßt seist du, Maria, voller Gnade, der Herr ist mit dir. Du bist gebenedeit unter den Frauen. Und gebenedeit ist die Frucht deines Leibes, Jesus, der dich, Jungfrau, im Himmel gekrönt hat.
1: Heilige Maria, Mutter Gottes, bitte für uns Sünder, jetzt und in der Stunde unseres Todes.
0: gebenedeit unter den Frauen, und gebenedeit ist die Frucht deines Leibes, Jesus, der dich für Jungfrau im Himmel gekrönt hat.
1: Heilige Maria, Mutter Gottes, bitte für uns Sünder, jetzt und in der Stunde unseres Todes. Amen.
0: Gegrüßt seist du, Maria, voll der Gnade, der Herr ist mit dir. Du bist gebenedeit unter den Frauen, und gebenedeit ist die Frucht deines Leibes, Jesus, der dich für Jungfrau im Himmel gekrönt hat.
1: Heilige Maria, Mutter Gottes, bitte für uns Sünder, jetzt und in der Stunde unseres Todes. Amen.
0: Gegrüßt seist du, Maria, voll der Gnade, der Herr ist mit dir. Du bist gebenedeit unter den Frauen, und gebenedeit ist die Frucht deines Leibes, Jesus, der dich für Jungfrau im Himmel gekrönt hat.
1: Heilige Maria, Mutter Gottes, bitte für uns Sünder, jetzt und in der Stunde unseres Todes. Amen.
0: Gegrüßt seist du, Maria, voll der Gnade, der Herr ist mit dir. Du bist gebenedeit unter den Frauen, und gebenedeit ist die Frucht deines Leibes, Jesus, der dich für Jungfrau im Himmel gekrönt hat.
1: Heilige Maria, Mutter Gottes, bitte für uns Sünder, jetzt und in der Stunde unseres Todes. Amen.
0: Gegrüßt seist du, Maria, voll der Gnade, der Herr ist mit dir. Du bist gebenedeit unter den Frauen, und gebenedeit ist die Frucht deines Leibes, Jesus, der dich für Jungfrau im Himmel gekrönt hat.
1: Heilige Maria, Mutter Gottes, bitte für uns Sünder, jetzt und in der Stunde unseres Todes. Amen.
0: Gegrüßt seist du, Maria, voll der Gnade, der Herr ist mit dir. Du bist gebenedeit unter den Frauen, und gebenedeit ist die Frucht deines Leibes, Jesus, der dich für Jungfrau im Himmel gekrönt hat.
1: Heilige Maria, Mutter Gottes, bitte für uns Sünder, jetzt und in der Stunde unseres Todes. Amen.
0: Ehre sei dem Vater und dem Sohn und dem Heiligen Geist.
1: Wie im Anfang, so auch jetzt und alle Zeit und in Ewigkeit. Amen.
0: O mein Jesus,
1: verzeih uns unsere Sünden, bewahre uns vor dem Feuer der Hölle, führe alle Seelen in den Himmel, besonders jene, die deiner Barmherzigkeit am meisten bedürfen.
0: Herr Jesus Christus, Sohn des Vaters, sende jetzt deinen Geist über die Erde. Lass den Heiligen Geist wohnen in den Herzen aller Völker, damit sie bewahrt bleiben mögen vor Verfall, Unheil und Krieg. Möge die Frau aller Völker, die selige Jungfrau Maria, unsere Fürsprecherin sein. Amen. Wir singen im Gotteslob den Engel des Herrn auf Nummer 962. 962.

0: Lieber Heiner, sei so gut, lasse doch dein teures Blut in das Wegfeuer fließen, wo die Arme Seelen büßen. Ach, sie leiden, große Bein, wollest ihnen ledig sein. O Maria, Mutterlieb, ihnen deine Segen lieb, auch für sie sind deine Tränen, als geflossen zu versöhnen, unseres Herrn Gerechtigkeit, Mutter der Barmherzigkeit, durch Maria inniglich, Jesus, siehe, wir bitten dich, höre das Gebet der Deinen, die sich alle hier vereinen, in die armen Seelen doch, heute in den Himmel noch. Heiliger Erzengel Michael, verteidige uns im Kampfe, gegen die Bosheit und die Nachstellungen des Teufels, sei unser Schutz. Gott gebiete ihn, so bitten wir flehentlich. Du aber, Fürst der himmlischen Heerscharen, stoße den Satan und die anderen bösen Geister, die zum Verderben der Seelen in der Welt umherschweifen, mit der Kraft Gottes in die Höhle hinunter. Amen. Heiliger Schutzengel mein,
1: lass in dir empfohlen sein, in allen höchsten Stegen bei, und halte mich vor Sünden frei. Bei Tag und Nacht, ich bitte dich, beschütze und bewahre mich.
0: O Maria, mit dem Kinderlieb,
1: uns alle deine Segen lieb.
0: Heilige Josef, du mir Vater unseres Herrn Jesus Christus, und war auch heute Gott, aber seligste Jungfrau Maria, bitte für uns, sowie für alle Sterbenden des heutigen Abends und der kommenden Nacht. Amen. Im Namen des Vaters und des Sohnes und des Heiligen Geistes.
1: Amen.
0: Gelobt sei Jesus Christus.
1: In Ewigkeit. Amen.

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2: Liebe Hörerinnen und Hörer, herzlich begrüße ich Sie zu diesem Festtag, den wir in unserem Land in besonderer Weise begehen und feiern. Das Hochfest des Heiligsten Herzens Jesu. Das Fest, das uns erinnert, dass wir zum Volk Gottes gehören, das zu Jesus gehört, dessen Herz offen steht für alle.

Am 1. Juni 1796 schlossen die politischen Vertreter des Landes Tirol mit dem göttlichen Herzen Jesu ein Bündnis. Das Land wurde dem heiligsten Herzen Jesu geweiht und die Vertreter gelobten, das Herz-Jesu-Fest alljährlich feierlich zu begehen. Der Gedanke eines Bundesschlusses greift biblische Gedanken auf. Schon dem alttestamentlichen Gottesvolk verkündete Mose: Dich hat der Herr auserwählt, damit du das Volk wirst, das ihm persönlich gehört. Diese neuen Beziehungen werden zusammengefasst im Wort: Gott ist die Liebe, und wer in der Liebe bleibt, bleibt in Gott, und Gott bleibt in ihm. Um Jesus bildet sich eine neue Gemeinschaft, zu der besonders jene geladen sind, die schwere Lasten zu tragen haben.

Wir hören aus dem Matthäusevangelium. In jener Zeit sprach Jesus: Ich preise dich, Vater, Herr des Himmels und der Erde, weil du all das den Weisen und Klugen verborgen, den Unmündigen aber offenbart hast. Ja, Vater, so hat es dir gefallen. Mir ist von meinem Vater alles übergeben worden. Niemand kennt den Sohn, nur der Vater, und niemand kennt den Vater, nur der Sohn und der, dem es der Sohn offenbaren will. Kommt alle zu mir, die ihr euch plagt und schwere Lasten zu tragen habt. Ich werde euch Ruhe verschaffen. Nehmt mein Joch auf euch und lernt von mir, denn ich bin gütig und von Herzen demütig. So werdet ihr Ruhe finden für eure Seele, denn mein Joch drückt nicht und meine Last ist leicht.

Liebe Hörerinnen und Hörer, besinnen wir uns. Menschliche Gemeinschaften werden von gemeinsamen Interessen und Zielen zusammengehalten. Das neue Volk Gottes wird zusammengehalten von der Überzeugung, dass Gott sein innerstes, persönliches Geheimnis den Menschen mitteilt. Im geöffneten Herzen seines Sohnes ist dieses Geheimnis zu einem zeichenhaften Ausdruck geworden, zu einem Vermächtnis, ja, zu einem Bund. Und in diesem Zeichen wird uns mitgeteilt und aufgezeigt, dass Gott Gemeinschaft haben will mit allen Menschen, vor allem mit den mühseligen und Beladenen, mit jenen, die in Not geraten sind, mit jenen, die Ruhe suchen in ihrem Herzen, das oft so unruhig ist, mit jenen, deren Herz Ruhe findet in Gott.

Liebe Hörerinnen und Hörer, unsere Vorfahren haben auf das Kreuz geblickt, auf dem Jesus mit dem geöffneten Herzen gehangen ist. Mit dem Herzen, aus dem Blut und Wasser strömen, die Zeichen der Sakramente, die uns Kraft und Hoffnung geben. Und so ist das Zeichen des Kreuzes und des Herzens Jesu für uns ein gültiges und nicht von der Welt wegzudenkendes Zeichen unseres Lebens, der Beitrag, den Gott dieser Welt, der geknechteten und verlassenen Welt, schenken will. Und aus diesem Wissen heraus können wir uns auch dem Glauben unserer Ahnen und Vorfahren anschließen, wenn sie Hilfe und Zuflucht gesucht haben beim Herzen Jesu. Und wir erneuern das Gelöbnis mit dem Gebet, das anlässlich der 200-Jahr-Feier in unserer Diözese gesprochen wurde und heute gesprochen wird. Lasset uns beten. Herr Jesus Christus, du hast gesagt, kommt alle zu mir, die ihr euch plagt und schwere Lasten zu tragen habt. Ich werde euch Ruhe verschaffen. Nehmt mein Joch auf euch und lernt von mir, denn ich bin gütig und von Herzen demütig. So werdet ihr Ruhe finden für eure Seele. Denn mein Joch drückt nicht und meine Last ist leicht. Herr Jesus Christus, du bist Mensch geworden aus Liebe zu uns Menschen. Du hast unser Leben geteilt, in allem uns gleich außer der Sünde. Durch dein Kreuz und Leiden hast du unsere Schuld gesühnt und uns deine Liebe bewiesen bis in den Tod. Dein geöffnetes Herz ist die Quelle, aus der das Blut des neuen Bundes und das Wasser des Lebens strömen. Dir haben sich unsere Vorfahren anvertraut und du hast sie aus schwerer Not errettet. Darum kommen wir voll Vertrauen zu dir und bitten dich. Wende auch uns deine Liebe zu. Segne uns, unsere Familien und unser Land. Stärke uns zum Guten und lass uns dem Bösen widerstehen. Hilf uns, dir in Gerechtigkeit und Frieden zu dienen. Gib uns deinen Geist, damit wir das Land, das du uns zur Heimat gegeben hast, nach deinem Willen gestalten, den Glauben bewahren und ihn als kostbares Erbe weitergeben an unsere Nachkommen. Darum bitten wir dich um der Liebe deines Herzens willen, der wir uns anvertrauen, jetzt und in Ewigkeit. Amen.

Liebe Hörerinnen und Hörer, ich wünsche Ihnen nun einen gesegneten Festtag und den Frieden, der aus dem Herzen Jesu seinen Ausgang nimmt und unsere Herzen und diese Welt erreichen will.

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0: 10 vor 6.
1: Neuer Kreisverkehr für weniger Stau auf Pustertaler Straße. Südtirol legt zu bei Forschung und Entwicklung. Und auch morgen wird es sonnig und warm. Ich bin Gunde Bichler. Guten Abend.
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1: Der Bau der Rickertalschleife für die Pustertaler Bahn im Raum Brixen geht voran. Künftig fährt der Zug direkt von Brixen ins Pustertal ohne Umweg über Franzensfeste. Die Rickertalschleife bringt auch Änderungen auf der Straße mit sich. Im Bereich der Ladestadt entsteht ein neuer Verkehrsknotenpunkt, Sabrina Fleischmann.
3: Ja, dort sind eine Brücke und ein Kreisverkehr geplant. Dadurch soll der Verkehr flüssiger werden, mit weniger Staus. Auch die Anbindungen nach Eicher und Natschaps werden verbessert. Und schließlich soll das Radwegenetz angebunden und ausgebaut werden, bei Förch im Süden und Raut im Norden. Die Bauarbeiten müssen mit der Eisenbahn abgestimmt werden. Sie werden 22 Millionen Euro kosten.
1: Forschung und Entwicklung legen im Neu-Tech-Park immer mehr zu. Jetzt hat der Verwaltungsrat Bilanz gezogen über das vergangene Jahr. Über 1100 Projekte für Forschung und Entwicklung sind umgesetzt worden. Das sind um 500 mehr als noch im Jahr davor. Das gesamte Budget dieser Projekte umfasst 64 Millionen Euro. 41 Start-ups sind begleitet worden und 84 Unternehmen. Die neue Kampagne des Sanitätsbetriebs zur Zeckenschutzimpfung ist abgeschlossen. In Brixen, Bruneck, Meran und Bozen haben sich mehr als 500 Menschen gegen das FSME-Virus impfen lassen, das von Zecken übertragen wird. 150 haben auch die Gelegenheit für Auffrischimpfungen gegen Diphtherie, Tetanus und Keuchhusten genutzt. Der Sanitätsbetrieb kündigt weitere Sonderimpfaktionen im Laufe des Jahres an. Im Ahrntal ist heute ein Mann mit seinem Kajak in der Ahr gekentert, und zwar bei Luttach. Sein Begleiter hat ihn aus dem Wasser gezogen und den Notruf abgesetzt. Bergrettung und Weißes Kreuz Ahrntal waren im Einsatz. Sie haben den Verletzten vor Ort erst versorgt. Er ist anschließend vom Rettungshubschrauber ins Krankenhaus nach Bruneck geflogen worden. In Rom sind heute hunderte Menschen auf die Straßen gegangen und haben für schärfere Einwanderungsgesetze demonstriert. Organisiert wurde die Kundgebung vom Komitee Remigrazione Riconquista. Es unterstützt eine Volksinitiative gegen Migration und hat offenbar schon mehr als 150.000 Unterschriften gesammelt. An der Demo haben sich auch Gruppen der extremen Rechten, darunter Casa Pound, beteiligt. Und am Kolosseum hat es eine antifaschistische Gegendemo gegeben. Weil zugleich noch zwei weitere Demos in Rom stattfinden, ist das Sicherheitsaufgebot enorm. Und herrlichen Sonnenschein haben wir. Wie es mit dem Wetter weitergeht, das hören Sie gleich.
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1: Sonne pur haben wir heute und Sonne mit ein paar Schleierwolken gibt's morgen. Die dünnen Wolken ziehen untertags auf und können die Sonne etwas abschatten. Es bleibt trotzdem angenehm warm. Morgen am Sonntag erwarten wir 25 bis 32 Grad. Gewitter sind keine zu erwarten. Die Herz-Jesu-Feuer werden wir also gut sehen. Schauen wir noch auf die aktuellen Temperaturen. 25 Grad hat es in Welschnofen und Taufers im Münstertal, 23 in Vilnius und Pfalz und 28 Grad in Eppan.
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7: Daniel Hofer begrüßt Sie aus der Landesverkehrsmeldezentrale. Wegen einer Radveranstaltung ist die Grüner Stadtstraße in Wolkenstein zwischen dem Hotel Alpenroyal und dem Hotel Krone bis 20 Uhr gesperrt. Es besteht eine örtliche Umleitung für den Leichtverkehr über die Straßen Rheinell, Kolderleck, Purz und Nives. Die Landesstraße Kassel-Roth-Weitburg ist zwischen der Abzweigung Tissens und der Abzweigung St. Oswald nach Murenabgängen weiterhin gesperrt. Gute und sichere Fahrt!

Blasmusikzeit auf Radio Grüne Welle. Ich begrüße Sie ganz herzlich zur heutigen Ausgabe. Am letzten Dienstag, den 9. Juni, feierte die Musikkapelle Auer, der Cortaccio Männerchor und der Kirchenchor Auer das 150-jährige Jubiläum von Sepp Thaler. Genau an diesem Tag, am 9. Jänner 1901, ist dieser große Komponist und Musiker in Auer zur Welt gekommen. Wir hören zunächst hinein in die Musikkapelle Auer. Und zwar ganz was Besonderes. Aus dem Jahre 1963 stammt diese Aufnahme vom Marsch Mein Heimatland und Sepp Thaler hat damals die Musikkapelle Auer dirigiert.

Sie hörten die Musikkapelle Auer aus dem Jahre 1963, damals unter der Leitung vom damaligen Verbandskapellmeister und Dirigenten der Musikkapelle Auer, Sepp Thaler. Und anlässlich des 40-jährigen Todestages von Sepp Thaler wurde im Jahre 2022 eine Doppel-CD von der Musikkapelle herausgegeben. Auf der CD Nummer 2 sind aktuellere Titel drauf und da hören wir mal hinein in das erste Stück.

Sie hörten das wunderschöne dreiteilige Werk Die Edge, komponiert von Zeb Thaler, deren 150. Geburtstag, den 125. Geburtstag wir vor einigen Tagen gefeiert haben. Zu diesem Anlass lud die Musikkapelle Auer zu einem besonderen Konzert ein. Mit dabei war der Männergesangverein Kurtatsch und der Kirchenchor von Auer. Und als Sprecher wirkte Lorenz am Platz. Eines davon darf ich Ihnen nun präsentieren. Zeb Thaler hatte nicht nur Musik geschrieben, sondern er war ein eifriger Barlocker, ein Kartenspieler und hat aber immer gleichzeitig die Ohren offen gehalten und hat gehört, was in den Bars so gesprochen wurde. Und eines hat er natürlich dort auch gehört, der Melcher Toni und der Stadtpolizist. Der Melcher Toni und der Nandler Peter sind einmal auf Bootsnahe gefahren. Der Melcher Toni ist auf der einen Seite von der Strasse um, derweil die rote Ampel geleuchtet hat. Da ist der Stadtpolizist gekommen und hat in Melcher ein solcher Gosch angehängt, der völlig nicht mehr aufgehört hat. Der Melcher hat Leid zugelost und kein Wörtel gesagt. Ich meine, er hat nicht falsch verstanden. Da sagt der Nandler Peter zu ihm, du Feigling, du bist da gestanden und hast nichts gesagt. Hast dir alles gefallen gelassen? Nichts habe ich mir gefallen gelassen. Freilich, alles hast dir gefallen gelassen. Nichts habe ich mir gefallen gelassen. Hast nicht gesehen? Derweil er mir alles gehasen hat, habe ich ihm mit der Zigarre in der Haus ein Loch ausgebrannt.

Sie hörten Der große Tag von Sepp Thaler, dargeboten von der Musikkapelle Auer im Jahre 2022 unter der Leitung von meiner Wenigkeit. Ein Lob auf die Frau Musiker. Es ist wahr und es ist kein Scherz. Musik erfreut des Menschen Herz. Wer es nicht glaubt, ist ohne Zweifel auf der Welt ein armer Teufel. Ohne Klang und ohne Sang wäre das Leben viel zu lang. Wer es nicht glaubt, ist ohne Zweifel wiederum ein armer Teufel. Wer nur trachtet nach dem Geld, nach dem Reichtum auf der Welt, ist gewiss und ohne Zweifel schlechter dran als 100 Teufel. Soweit Musik und Text von Sepp Thaler. Hören Sie nun eine Aufnahme für zwei Flügelhörner, Max und Moritz. Solisten sind Werner Chris und Sepp Simonini. Diese Aufnahme stammt vom Jahre 2012, wiederum unter meiner Leitung. Gute Unterhaltung.

Sie hörten die Musikkapelle Auer mit Max und Moritz, ein Solo-Bravourstück für Solo-Flügelhörner und Blasorchester. An den Flügelhörnern waren Werner Krüss und Sepp Simonini. Das kecke Mäuselein. Es war einmal ein Mäuselein, das ging spät nachts spazieren. Da stellte sich ein Kater ein mit höfischen Manieren. Der fragte dann: Was fällt dir ein, zu spät zu promenieren? Darauf sagt das kecke Mäuselein: Ich möchte dich gern verführen. Fein, sagt der Kater, wunderbar. Ich bin auf dich versessen und hat die Maus samt Haut und Haar aus Liebe aufgefressen.

Das war die Konzertouvertüre von Sepp Thaler. Komponiert wurde diese Komposition im Jahre 1961 und aufgeführt bei dieser Aufnahme im Jahre 2022 von der Musikkapelle Auer unter der Leitung von meiner Wenigkeit. Alois Bernter bei der Musterung. Der Bub von Simon Bernter, vulgo Francelin Simmel, musste 1942 zur deutschen Wehrmacht einrücken. Der Offizier der Musterungskommission, ein Münchner, fragte den Burschen auf echt bayerisch: Von wo sind's denn? Ich bin vertruden. Was ist das, Truden? Beim Breyer fährt man rechts aui. Ja, kruze Tirken, wie heißt das Land, wo's herkehren san? Das heißt Südtirol, a falsch Altuadice. Wir schreiben sie einer. Alois Bernter. Und wie heißt ihr Vater? Francelin Simmel. Wie? Francelin Simmel. Wie heißt deine Mutter? Maria Unterhauser. Ja, du kennst ja kein Teufel aus. Sind sie ein lediger Bub? Nein, ich hab vor 2 Monaten geheiratet. Zum Teufel, ich frag, ob sie außerehrlicher sind. Das weiß ich, prob ich nicht. Mei Söl, so ein Trottel ist mir noch im ganzen Leben nicht mehr umgekommen. Sagen Sie mal, wieso heißt Ihr Vater nicht Bernter wie Sie? Ja, das heißt er ja auch. Aber wenn Sie einmal auf Trunau kommen und fragen, wo bleibt oder Simon Berntner, das weiß da keine Sau. Aber wenn Sie fragen, wo bleibt der Franschelin Simmel, dann weiß das ja nie der Fetzen. So schnell geht die Zeit wieder vorbei. Das Ende der Blasmusiksendung ist in der Nähe. Wir hören noch ein letztes Stück, ein Konzert für Soloklarinette und Blasorchester, das Wiegenlied von Sepp Thaler. Solist ist Günter Rauch, komponiert hat Sepp Thaler dieses Werk 1975 und aufgeführt hier 2022. Ich bedanke mich ganz herzlich, dass Sie wieder dabei waren bei Faszination Blasmusik hier auf Radio Grüne Welle. Am Mikrofon verabschiedet sich von Ihnen Arnold Leimgruber.

0: 10 vor 7.
1: Waldarbeiter im Bustertal schwer verletzt. Immer mehr Start-ups in Südtirol. Und auch morgen wird es sonnig und warm. Ich bin Gunde Bichler. Guten Abend.
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1: Ein schwerer Arbeitsunfall hat sich im Bustertal ereignet. Auf der Lercheralm bei St. Lorenzen auf 1800 Metern Höhe ist ein Waldarbeiter auf einen Baumstumpf gestürzt. Der 52-Jährige hat sich schwere Verletzungen am Brustkorb zugezogen. Er wurde vom Notarzt erst versorgt und dann mit dem Rettungshubschrauber ins Bozner Krankenhaus geflogen. Im Einsatz war auch die Bergrettung. Sobald die Rickertalschleife für den Zug im Raum Brixen fertiggestellt ist, kommen auch Änderungen für die Bustertaler Straße. Im Bereich der Ladestadt wird nämlich ein neuer Verkehrsknotenpunkt gebaut. Dort sind eine Brücke und ein Kreisverkehr geplant. Dadurch soll der Verkehr flüssiger werden mit weniger Staus, Sabrina Fleischmann.
2: Auch die Anbindungen nach Eicher und Natschaps werden verbessert. Und schließlich soll das Radwegenetz angebunden und ausgebaut werden, bei Förch im Süden und Raut im Norden. Die Bauarbeiten müssen mit der Eisenbahn abgestimmt werden. Sie werden 22 Millionen Euro kosten.
1: Forschung und Entwicklung legen im Neutech-Park immer mehr zu. Jetzt hat der Verwaltungsrat Bilanz gezogen über das vergangene Jahr. Über 1100 Projekte für Forschung und Entwicklung sind umgesetzt worden. Das sind um 500 mehr als noch vor einem Jahr. Das gesamte Budget dieser Projekte umfasst 64 Millionen Euro. 41 Start-ups sind begleitet worden und 84 Unternehmen. Wir schauen nach Nordirland. In der Hauptstadt Belfast sind heute Tausende auf die Straßen gegangen und haben gegen Rassismus demonstriert. Die Demo ist eine Reaktion auf die schweren Ausschreitungen vor wenigen Tagen. Die Krawalle hatten Belfast erschüttert, nachdem einige Tage zuvor ein Mann aus dem Sudan für einen Messerangriff angeklagt wurde wegen versuchten Mordes. Daraufhin sind Randalierer teils vermummt durch die Straßen gezogen und hatten Fahrzeuge in Brand gesetzt und Wohnhäuser angezündet. Mehrere Bewohner mussten gerettet werden. Und noch zum Sport. Fußball für die Fans heißt es heute wieder lange wach bleiben bei der Weltmeisterschaft. Sie findet ja in Mexiko, USA und Kanada statt. Am Abend und in der Nacht stehen die nächsten Spiele an. Katar trifft in Kalifornien auf die Schweiz an, Pfiff ist um 21 Uhr. Und um Mitternacht tritt in New York Brasilien gegen Marokko an. Und morgen begleitet uns die Sonne wieder durch den Tag und wärmt auf. Gleich hören Sie mehr zum Sonntagswetter.
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4: Viel Sonnenschein verspricht der Sonntagmorgen in Südtirol. Allerdings können untertags Schleierwolken durchziehen, die die Sonne etwas abschatten. Mit den Temperaturen geht es wieder weit nach oben. 25 bis 32 Grad werden es. Gewitter sind keine dabei. Die Herz-Jesu-Feuer werden also gut zu sehen sein. Jetzt am Abend ist es noch angenehm zum Draußensitzen. Am wärmsten ist es zurzeit noch in Gagazon mit 31 Grad. In Bozen und Auer hat es 30, in Laas 26 und in Terenten 23 Grad. Am kühlsten ist es in Hintermatel mit 16 Grad.
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6: Guten Abend aus der Landesverkehrsmeldezentrale. Wegen einer Radveranstaltung ist die Grödner Staatsstraße in Wolkenstein zwischen dem Hotel Alpenroyal und dem Hotel Krone bis 20 Uhr gesperrt. Für den Leichtverkehr gibt es eine örtliche Umleitung. Für Lkw und Busse besteht bis 21 Uhr im gesamten Dorfkern von Wolkenstein ein Fahrverbot. Die Landesstraße Kassel-Rot-Weitbruck ist zwischen der Abzweigung Tissens und der Abzweigung St. Oswald nach Mohrenabgängen weiterhin gesperrt. Kommen Sie gut ans Ziel.
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1: Ja, einen wunderschönen Samstagabend und herzlich willkommen zur Wunschsendung hier auf Radio Grüne Welle 0471 30 00 92. So lautet unsere Stimme.

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So, der Motz hinter der Ecke bei seinen schwarz-weißen Gosseln grüßet die Feuermacher von der Elsler Kasa jetzt. Ich schicke auch liebe Grüße, die Klausner jetzt.

Die Monika aus Pfitsch schickt liebe Grüße an die Dora und Anna in Pfitsch, an die Gerda und Alexandra in Wiesen, Ruth, Franz und Nadja in Eck sowie Annelies in Sterzing und Grüße auch an mich hier im Studio. Vielen Dank, Monika. Nun gibt's Musik von Tiroler Herz, das A und O der Volksmusik.

20 nach 8 die Feuermacher von der Elsler Kaser. Sie möchten die ganzen Feuermacher im ganzen Land grüßen, wünschen einen schönen Herz-Jesu-Sonntag und Grüße gehen natürlich auch an Motz hinter der Ecke. Musik gibt es auch, die Horngartler. Tirol ist lei uns.

Der Kurt aus Sarntein grüßt Alessana, seine Freundin Christine, sowie den Karl in Brixen möchte auch grüßen mit Musik von den Geschwistern Messner.

Wir machen weiter mit Andreas Gabalier. Der Ferdinand grüßt seine Familie, dann die Freunde Matthias, Horst, Schorsch, Franz, Peter sowie den Max möchte auch grüßen.

Die Ruth aus Eck grüßt die Mama, die Walli, die Anna, die Monika und Peter im Fisch sowie mich hier im Studio. Vielen Dank für die Grüße. Musik kommt jetzt von Willi Seitz und seine Freunde.

Der Markus grüßt unser Team sowie die Familie Gruber. Er wünscht allen einen schönen Herz-Jesu-Sonntag. Die Fetzing-Zillertaler spielen auf.

ja soweit dieser Landler. Die Beatrix aus Meran grüßt alle Hörer von Radio Grüne Welle. Dann möchte sie noch den Fabian, Inge, Martina, Harald, Ossi, Peter und Jan recht herzlich grüßen. Ja, die Musikkapelle Dorf Tirol macht den heutigen Abschluss mit dem Stück Dem Land Tirol die Treue. Und ich, der Alfred, verabschiede mich von der heutigen Sendung. Ich wünsche dir noch einen schönen Samstagabend und morgen natürlich einen schönen Herz-Jesu-Sonntag. Machen Sie es gut, auf Wiederhören, bis zum nächsten Samstag.

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